0: bietet eben Auftrieb und man kann auch schneller gefunden werden.
1: Das Pilotprojekt, das also nach Schweizer Vorbild jetzt auch in Österreich umgesetzt wird, soll in Zukunft auf alle Bundesländer ausgeweitet werden.
2: Und jetzt Nathalie Auer.
3: Heftige Gewitter gab es gestern zum Beispiel in Wien und in Weitenswald.
0: Bietet eben Auftrieb und man kann auch schneller gefunden werden.
1: Das Pilotprojekt, das also nach Schweizer Vorbild jetzt auch in Österreich umgesetzt wird, soll in Zukunft auf alle Bundesländer ausgeweitet werden.
2: Und jetzt Nathalie Auer.
3: Heftige Gewitter gab es gestern zum Beispiel in Wien und in Weitensfeld in Kärnten.

0: Temperaturen erreichen meist 22 bis 28 Grad, im Osten werden es bis zu 32. Morgen ändert sich nicht viel, es bleibt windig und unbeständig.
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1: Im Studio Sebastian Rosenauer, es ist 3 Uhr. Das Doppelbudget 2027-28 bringt Kürzungen für Menschen mit Behinderung. Fast 20% der Mittel könnten wegfallen, berichtet Eva Haslinger.
2: 33 Millionen Euro werden bis 2028 im Bereich der Menschen mit Behinderung eingespart. Das seien 18%, sagt Franz Groschan, Präsident des Behindertenverbandes KOBV.
3: Ich gehe davon aus, dass an die 70.000 bis 100.000 Menschen betreffen wird.
2: Treffen werde es vor allem behinderte Menschen, die in den Arbeitsprozess einsteigen wollen und solche, die bereits einer Beschäftigung nachgehen und Unterstützung erhalten.
3: Das sind Beratungsprojekte zum Beispiel, die ganz stark betroffen sind. Oder da geht es zum Beispiel bei sehr schwachen Menschen um einen anderen Bildschirm, damit ich meine Arbeit machen kann und solche Beispiele.
2: Dass derzeit in vielen Bereichen gespart werden muss, ist Behindertenvertreter Groschan bewusst.
3: Aber ich kann es nicht wirklich bei den Schwächsten machen, bei Menschen mit Behinderungen.
1: Mehr als 300 Millionen Euro für Venezuela hat der Internationale Währungsfonds jetzt freigegeben. Laut Interimspräsidentin Delcy Rodriguez soll damit der Wiederaufbau im Land unterstützt werden. Bei den verheerenden Erdbeben vor fast einem Monat sind mindestens 5.000 Menschen gestorben und hunderte Häuser eingestürzt. Die USA wollen mehr Soldaten nach Grönland schicken. Zur großen Sorge der Grönländer, denn frühere US-Stützpunkte haben schwere Umweltschäden hinterlassen, wie eine Recherche der dänischen Tageszeitung Politiken zeigt. Christian Lieninger.
4: 36 aufgelassene US-Stützpunkte gibt es auf Grönland, die meisten verseucht mit Öl, Asbest und radioaktivem Wasser, mit dramatischen Folgen für Natur und Mensch. Dass nun US-Präsident Trump die amerikanische Militärpräsenz auf Grönland ausbauen will, bereitet den Grönländern große Sorgen. Politisch wie auch umweltpolitisch, sagt Naja Nathaniessen, grönländische Abgeordnete und Vorsitzende des Grönlandausschusses im dänischen Parlament.
5: Die USA behaupten, keine Verantwortung für das Umfeld ihrer Aktivitäten zu tragen. Das sieht man auch in anderen Gastgeberländern.
4: Es bräuchte einen rechtlich verbindlichen Vertrag, so Nathaniessen, damit die USA mögliche Umweltschäden auch wieder beseitigen. Doch ob das ausgerechnet von US-Präsident Trump zu erwarten ist, ist fraglich.
1: Und die Wetteraussichten hat jetzt Nathalie Auer.
6: Unbeständiges Wetter erwartet uns heute mit Sonne und Wolken. Regenschauer und Gewitter sind aber auch dabei. Einzelne gibt's jetzt schon im Hügel- oder Bergland und die können auch kräftig sein. Tagsüber werden die Schauer und Gewitter dann häufiger. Am größten ist die Unwettergefahr heute in Kärnten, in der Steiermark und im Südburgenland. Teilweise bleibt's aber auch den ganzen Tag über trocken und meist erwarten uns so zwischen 23 und 30 Grad. Der Wind bläst heute im Donauraum mit Spitzen um die 40 Kilometer pro Stunde. Morgen legt der Wind dann weiter zu.
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1: Im Studio Sebastian Rosenauer. Es ist 4 Uhr. Ein Mann in Tirol soll seine Partnerin betäubt und vergewaltigt haben. Seit April sitzt er deshalb in U-Haft. Es ist bereits der zweite Fall in Österreich, der an die Geschichte von Gisèle Pelicot in Frankreich erinnert. Veronika Mauler berichtet.
2: Er könne bestätigen, dass es auch in Tirol einen Fall gibt, sagt der Sprecher des Bundeskriminalamts Heinz Holub-Friedreich.
3: Wo ein Mann sich jetzt in Innsbruck wegen des Verdachts der Betäubung und Vergewaltigung der Lebensgefährtin sowie weiterer Personen in Untersuchungshaft befindet.
2: Die weiteren Personen, wer ist darunter zu verstehen?
3: Also den Informationen, die mir zugrunde liegen, dürfte es sich um eine Ex-Partnerin handeln.
2: Der Staatsanwaltschaftssprecher in Innsbruck, Joachim Wüstner, bestätigt keine Angaben zu mutmaßlichen Opfern, sagt aber:
4: Die Ermittlungen, insbesondere sehr umfangreiche Datenträgerauswertungen, sind im Gange.
2: Schockiert hat auch der erste Fall in Österreich. Im September 25 wurde ein Niederösterreicher zu 7 Jahren Haft verurteilt. Auch er hatte seine Partnerin, eine zweifache Mutter, sediert und vergewaltigt und sich darüber mit einem Mann in Deutschland ausgetauscht.
1: Vor dem morgigen Finale der Fußball-WM verbessert sich die Luftqualität in den USA langsam wieder. Zwar können morgen noch einzelne Rauchschwaden durchziehen, dann kommt aber eine Kaltfront mit Gewittern, heißt es vom US-Wetterdienst. Bei den heftigen Waldbränden in Kanada haben sich die Rauchwolken bis weit in die USA hinein ausgebreitet. Zunächst war nicht klar, ob das Finale am Sonntag im MetLife Stadium in New Jersey stattfinden kann. Fast alle Österreicherinnen und Österreicher geben Trinkgeld, vor allem in der Gastronomie. Trotzdem will sich die Mehrheit nicht vorschreiben lassen, wie viel Trinkgeld man geben soll. Larissa Rausch berichtet.
5: 2% geben nie Trinkgeld, 88% aber immer oder fast immer. Außer der Service ist besonders schlecht. Zu diesem Ergebnis kommt eine repräsentativ gewichtete OGM-Umfrage für das Service-Magazin Konkret. Keine Mehrheit gibt es aber, wenn das Trinkgeld auf der Rechnung schon automatisch draufgeschlagen wird, sagt Meinungsforscherin Marie-Sophie Bachmeier.
6: Also die Österreicherinnen finden das ganz klar frech mit 84%. Sie wollen einfach selber entscheiden, wie viel Trinkgeld sie geben und ob sie Trinkgeld geben.
5: Trinkgeld ist zwar steuerfrei, es müssen aber Sozialversicherungsbeiträge als Pauschale abgeführt werden. 75% jedoch sagen, Trinkgeld ist ein Geschenk des Gastes und sollte daher frei von Abgaben sein.
1: Und die Wetteraussichten hat jetzt Nathalie Auer.
7: Heftige Gewitter gab es gestern zum Beispiel in Wien und in Weitensfeld in Kärnten und auch heute ziehen wieder Schauer und Gewitter durch. Einzelne sind jetzt schon besonders im Hügel- oder Bergland unterwegs und die können kräftig sein. Ab Mittag werden die Schauer und Gewitter dann generell häufiger, dabei kann es überall einmal nass werden. Zeitweise ist heute aber auch Platz für Sonnenschein und im Donauraum wird's windig. Die Temperaturen erreichen meist 22 bis 28 Grad, im Osten werden es bis zu 32. Morgen ändert sich nicht viel, es bleibt windig und unbeständig.
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0: 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Es ist 5 Uhr.
1: Im Studio Andreas Lechner. In Zeiten knapper Kassen soll der österreichische Staat jetzt auch für Kosten im Ausland aufkommen. Zumindest wenn es nach dem ungarischen Regierungschef Peter Madia geht, der Österreich Millionen an Asbestentsorgungskosten in Rechnung stellen will. Lukas Reithofer mit den Einzelheiten.
2: Im ungarischen Szombathely nahe der Grenze zu Österreich wurde Schotter aus dem Burgenland zum Straßenbau verwendet. Weil der Schotter aus jenen burgenländischen Steinbrüchen stammen soll, die Anfang des Jahres aufgrund der Asbestbelastung behördlich geschlossen wurden, lässt die ungarische Regierung jetzt 84.000 Tonnen asbesthaltigen Schotter abtragen. Die Gesamtkosten dafür sollen umgerechnet bei rund 10 Millionen Euro liegen. Ungarn will die Entfernung zwar vorfinanzieren, Premier Peter Madjar betonte aber das Verursacherprinzip und spielt den Ball damit nach Österreich. Bundeskanzler Stocker sagt dazu gestern bei einem Besuch im Burgenland:
3: Die Angelegenheit liegt bei der Finanzprokuratur. Das ist der Anwalt der Republik und ich warte die rechtliche Prüfung durch die Finanzprokuratur ab.
2: Abwarten will der ungarische Regierungschef Peter Madjar nicht und kündigte eine neue Abstimmung mit Bundeskanzler Christian Stocker zum Thema Asbest an. In der länderübergreifenden Arbeitsgruppe sei bisher nämlich nicht viel weitergegangen, so Madjar.
1: Das US-Militär hat nach eigenen Angaben neue Angriffe auf den Iran gestartet. Mit den Attacken sollten die militärischen Fähigkeiten des Iran weiter geschwächt werden, wie es weiter heißt. Es war die 7. nächtliche Angriffswelle in Folge. Ein starkes Erdbeben hat gestern den Süden Mexikos und Teile von Südmittelamerika erschüttert. Laut US-Erdbebenwarte hatte das Beben eine Stärke von 7,3. Auf das erste Beben folgten mehrere mittelschwere bis starke Nachbeben. Eines davon hatte die Stärke 6,1. Wie die Behörden mitgeteilt haben, gibt es keine Todesopfer. Der Katastrophenschutz spricht allerdings von einigen Schäden und Erdrutschen. In Tirol sitzt ein Mann seit April in Untersuchungshaft, weil er seine Partnerin betäubt und vergewaltigt haben soll. Es ist bereits der zweite Fall in Österreich, der an die Geschichte von Giselle Pellicot in Frankreich erinnert. Im vergangenen September ist nämlich ein Niederösterreicher zu 7 Jahren Haft verurteilt worden, weil er seine Partnerin, eine zweifache Mutter, sediert und vergewaltigt hatte. Das waren die Nachrichten mit Andreas Lechner. Und damit zum Wetter.
4: Kräftige Gewitter gab es gestern zum Beispiel in Wien und im Raum Weitensfeld in Kärnten. Und auch heute ziehen wieder Schauer und Gewitter durch. Einzelne sind jetzt schon besonders im Bergland möglich. Ab Mittag werden die Schauer und Gewitter dann generell häufiger. Auch Unwetter können dabei sein. Am größten ist die Unwettergefahr am Nachmittag in Kärnten, in der Steiermark und im Südburgenland. Zeitweise ist heute aber auch Platz für Sonnenschein. Und im Donauraum wird es windig mit Böen um die 40 km pro Stunde. Die Temperaturen erreichen meist 22 bis 28 Grad, im Osten werden es bis zu 32. Morgen gehen die Temperaturen dann vor allem im Bergland um ein paar Grad zurück. Außerdem legt der Wind weiter zu, er kann vorübergehend stürmisch werden. Dabei haben wir es anfangs noch vielerorts sonnig, im Laufe des Tages kommen von Westen her aber immer mehr Wolken herein, samt Schauern und Gewittern. Der Montag wird dann deutlich freundlicher, mit mehr Sonnenschein und kaum Schauern. So viel zum Wetter von Nathalie Auer.
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0: Einen schönen guten Morgen am Samstag, den 18. Juli. Es ist 6 Uhr. Die Infos zum Tag hat für Sie Daniel Ammerhauser.
1: Guten Morgen.
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3: Kritik an Einsparungen bei Menschen mit Behinderung. Fußball-WM-Finalschiedsrichter Vincic spricht bei Nominierung in Tränen aus. Das Wetter windig und wechselnd bewölkt. Das Doppelbudget bringt Einsparungen in den verschiedensten Bereichen. Auch Menschen mit Behinderung müssen Kürzungen hinnehmen. Hier sind Einsparungen von fast 20% vorgesehen. Bei den Betroffenen stößt das auf Kritik, berichtet Eva Haslinger.
4: 33 Millionen Euro werden bis 2028 im Bereich der Menschen mit Behinderung eingespart. Das seien 18%, sagt Franz Groschan, Präsident des Behindertenverbandes KOBV.
5: Ich gehe davon aus, dass an die 70.000 bis 100.000 Menschen betreffen wird.
4: Treffen werde es vor allem behinderte Menschen, die in den Arbeitsprozess einsteigen wollen und solche, die bereits einer Beschäftigung nachgehen und Unterstützung erhalten.
5: Das sind Beratungsprojekte zum Beispiel, die ganz stark betroffen sind. Oder da geht es zum Beispiel bei sehr schwachen Menschen um einen anderen Bildschirm, damit ich meine Arbeit machen kann und solche Beispiele.
4: Dass derzeit in vielen Bereichen gespart werden muss, ist Behindertenvertreter Groschan bewusst.
5: Aber ich kann es nicht wirklich bei den Schwächsten machen, bei Menschen mit Behinderungen.
3: Das US-Militär hat nach eigenen Angaben neue Angriffe auf den Iran gestartet. Mit den Attacken sollen die militärischen Fähigkeiten des Iran weiter geschwächt werden. Iranische Medien berichten von Explosionen in mehreren Gebieten des Landes. Zudem stünden zwei Öltanker im Süden der Straße von Hormuz in Brand. Die Aktien von SpaceX sind erneut auf Talfahrt. Damit hat der Raketen- und KI-Konzern von Tesla-Chef Elon Musk seit dem Börse-Allzeithoch 1 Billion US-Dollar an Wert verloren. Die Aktie liegt an der Technologiebörse Nasdaq bei knapp 124 Dollar. Knapp nach dem Börsegang Mitte Juni war das noch 226 Dollar. Und das Fußball-WM-Finale am Sonntag zwischen Spanien und Argentinien wird vom Schiedsrichter Slavko Vincic geleitet. Bei der Nominierung bricht der Slowene vor Glück in Tränen aus, Christoph Ott.
6: Mit diesen Worten gibt FIFA-Chefschiedsrichter Pierluigi Collina die Entscheidung für Slavko Vincic bekannt.
7: It's great that the referee will be Slavko.
6: Es ist wohl die größte Ehre, die einem Fußballschiedsrichter zuteil werden kann und zugleich ein Höhepunkt in der Karriere des 46-Jährigen und seines Teams. Es ist eine unglaubliche Ehre, das WM-Finale zu bekommen. Es ist nur ein Traum für einen jungen Schiedsrichter, wenn er anfängt. Deshalb bin ich sehr stolz auf mich selbst, mein Team und wir werden unser Bestes geben. Laut Chefschiedsrichter Collina waren mehrere Punkte für Vincic ausschlaggebend, wie zum Beispiel, dass Slowenien nicht bei der WM dabei ist. Es gibt viele Puzzleteile, die zusammengefügt werden müssen. Natürlich sind die Leistungen das, was am wichtigsten ist. Slavko Vincic hat bei der WM schon 3 Spiele und unter anderem auch das Champions League-Finale 2024 geleitet.
3: Das waren die Nachrichten, die Wetteraussichten hat Tom Türger.
0: Sonne im Norden, Wolken im Süden, so schaut es aktuell über Wien aus und das ist auch bezeichnend für den heutigen Tag. Es gibt ein Hin und Her zwischen Wolken und Sonne den ganzen Tag. Am Nachmittag sind dann auch kurze Regenschauer nicht ganz ausgeschlossen. Sollte aber trotzdem zumeist tagsüber trocken bleiben. Zwischendurch weht dazu außerdem lebhafter Wind. Aktuell sind es 20 bis 24 Grad und es werden wieder so knapp über 30, aber es wird nimmer so schwül wie zuletzt. Morgen ist es am Vormittag sonnig, am Nachmittag werden die Wolken dann dichter, bringen auch Regen und einzelne Gewitter mit. Es wird aber wieder heiß, 31 Grad morgen der Höchstwert. Etwas kühler dann, der Montag zum Wochenbeginn, wird zwar überwiegend sonnig, aber bei 28 Grad ist dann Schluss. Radio Wien mit der besten Verkehrsinformation der Stadt. 4 Minuten nach 6. Schönen guten Morgen. Auf den Straßen ist alles frei. Kommen Sie überall gut voran. Eine Meldung haben wir vom öffentlichen Verkehr für Sie. Bei der Bahn fallen auf der Weststrecke zwischen St. Valentin und Linz weiterhin einzelne Fernzüge aus. Für den Nahverkehr fahren ersatzweise Busse. Grund ist hier eine Stellwerkstörung. Die Reparaturarbeiten dauern voraussichtlich noch bis heute Nachmittag. Das heißt, am Abend sollte dann wieder alles passen.
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0: Auf geht's ins Wochenende. Haben Sie es fein.
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0: Immer gut zu wissen, was der Samstag mit Ihnen vorhat. Guten Morgen um 6.13 Uhr, also abgesehen vom Wochenendeinkauf natürlich.
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2: Wieder, Sie planen wieder einmal etwas für Ihren Körper zu tun? Gute Entscheidung, gehen Sie es am besten gleich heute an, 100%.
3: Stier, jeder braucht ab und zu Belohnungen. Wenn Sie die schon nicht von anderen bekommen, dann tun Sie sich selber etwas Gutes, 70%.
2: Zwillinge, es wird ein guter Tag für Sie. In Ihrer Umgebung stellt sich spätestens heute ein entspanntes Wochenendfeeling ein, 90%.
3: Krebs, heute lauern an vielen Stellen Fettnäpfchen, in die Sie tappen könnten. Also Vorsicht, 50%.
2: Löwe, betreiben Sie nicht unaufhörlich Raubbau an dem Körper, sondern hören Sie endlich auf Ihre innere Stimme, 50%.
3: Jungfrau, seien Sie bitte etwas nachsichtiger mit etwaigen Fehlern von Menschen in Ihrer Umgebung, 60%.
2: Waage, heute ist ein guter Tag für Sie, wieder auf Mitmenschen zuzugehen und sich anderen zu öffnen, 80%.
3: Skorpion, der heutige Samstag gestaltet sich für Sie ziemlich aufregend und voll von unerwarteten Chancen, die auf Sie zukommen, 100%.
2: Schütze, Sie haben jetzt endlich Zeit zum Durchschnaufen und viele Schützen sind dabei am liebsten mit der Familie zusammen, 80%.
3: Steinbock, manchmal wünscht man sich zwar einmal so richtig gähnende Langeweile, auf die Dauer ist Ihnen das allerdings doch zu öde, 60%.
2: Wassermann, Sie stecken voll von Plänen und werden schon heute einige davon angehen können, 70%.
3: Und die Fische, wenn Sie schon streiten, dann bitte auf jeden Fall fair bleiben. Oft gibt es am Ende dann zwei Gewinner und keine Verlierer, 90%.
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4: Es ist Samstag, der 18. Juli, 6.30 Uhr, also 6:30. Die Radio Wien Schlagzeilen hat für Sie Daniel Ammerhauser.
5: Guten Morgen. Veröffentlichte Gesprächsprotokolle belasten den Wiener Wirtschaftskammerpräsidenten Walter Ruck. Darin soll er unter anderem über Postenvergaben und politische Netzwerke gesprochen haben. Ruck weist die ihm zugeschriebenen Aussagen zurück. Es handle sich bei den angeblichen Zitaten um ein Transkript einer nicht verifizierbaren und potenziell illegal angefertigten Tonaufnahme. Das kürzlich beschlossene Doppelbudget für die kommenden 2 Jahre bringt Einsparungen in den verschiedensten Bereichen. Auch Menschen mit Behinderung müssen Kürzungen hinnehmen. Hier sind Einsparungen von fast 20% vorgesehen. Bei Betroffenen stößt das auf Kritik. Und im Prater startet heute das Ferienspiel der Wiener Polizei. Am Nachmittag dreht sich dort alles ab 13 Uhr rund um das Thema Fahrrad. Das waren die Schlagzeilen. Die Infos vom Sport hat Martin Lang.
6: Guten Morgen am Fußball-WM-Finalwochenende und auch mit Testspiel von Rapid und Austria. Die Austria gewinnt ihr Testmatch gegen Boksi aus Ungarn 4:1. Heute ab 19 Uhr Rapid zu Hause gegen den HSV live in ORF Sport Plus und Familientag in Hütteldorf beginnt um 14.30 Uhr. Das WM-Spiel um Platz 3 ab 23 Uhr Frankreich gegen England und der Slowene Slavko Vincic wird morgen das Finale Spanien gegen Argentinien pfeifen. Der Wiener Golfprofi Sepp Straka liegt nach 2 Tagen beim British Open auf Platz 25. Bernd Wiesberger verpasst um einen Schlag den Wochenendcut. Beim Damen-Tennis-Turnier in Kitzbühel spielt die Wienerin Sinja Kraus heute im Semifinale ab 11.30 Uhr gegen die Spanierin Ribera. Und Formel 1 Grand Prix Wochenende in Spa mit Qualifying heute ab 16 Uhr. Verstappen und Antonelli waren vorerst die Trainingsschnellsten.
4: Damit schauen wir gleich direkt weiter zum Wiener Wetter. Bei 20 bis 24 Grad pendeln sich jetzt einmal die Frühtemperaturen ein, wird aber dann später noch nach oben gehen. Knapp über 30 Grad gehen sich wieder aus. Allerdings ist es nicht mehr ganz so schwül wie die letzten Tage. Sonst ist es ein Hin und Her zwischen Wolken und Sonne. Am Nachmittag sind dann auch kurze Regenschauer nicht ausgeschlossen, sollte aber trotzdem zumeist einmal trocken bleiben. Morgen ist es sonnig am Vormittag, wolkig bewölkt am Nachmittag und dann auch am Nachmittag regnerisch und einzelne Gewitter sind mit dabei. Und es wird auch noch einmal heiß. Bis zu 31 Grad gehen sich morgen aus. Etwas Abkühlung, wenn man so will, dann am Montag. Es wird zwar überwiegend sonnig, aber bei 28 Grad ist dann Schluss, den 30er schaffen wir dann nicht mehr. 6.32 Uhr, Radio Wien hier mit der besten Verkehrsinformation der Stadt und guten Nachrichten für die Straßen, da kommen Sie überall gut voran. Eine Meldung noch für den öffentlichen Verkehr, falls Sie gen Westen unterwegs sind mit der Bahn, da fallen auf der Weststrecke zwischen St. Valentin und Linz weiterhin einzelne Fernzüge aus. Der Nahverkehr wird durch Busse quasi verstärkt, Ersatzbusse, sonst ist der Grund dafür eine Stellwerkstörung. Die Reparaturarbeiten dauern wahrscheinlich noch bis heute am Nachmittag.
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0: Menschen, die nicht abschalten können, soll es ja geben,
1: habe ich mir sagen lassen. Also, schönen guten Morgen erst einmal am Samstag um 6.43 Uhr. Wenn Sie auch dazugehören oder wenn Sie jemanden kennen, der nicht und nicht runterfahren kann, wir haben vielleicht zwei, drei Möglichkeiten.
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3: Made in Austria, Möbeldesign 1948 bis 1960. So heißt die aktuelle Sonderausstellung im Möbelmuseum in der Andreasgasse 7. Zu sehen sind elegante Repräsentationsmöbel für die junge Zweite Republik, stilvolles Interieur für die aufblühende Espresso-Kultur und auch moderne, funktionale Wohnungseinrichtungen für breite Bevölkerungsschichten. Die Ausstellung läuft noch bis zum 8. Dezember. Voll im Laufen ist schon das Sommerprogramm der Bühne Tonopark beim Irissee in der Arbeiterstrandbadstraße 122. Bis zum 30. August gibt's hier Musik und Kabarett, Open Air und kostenlos. Heute Abend dort Rock und Pop von Sänger und Entertainer Michael Seider mit dem Sessions Band Quintett. Seinen neuen Lyrikband Herliček aus dem Leben eines Wieners präsentiert am Mittwochabend der Wiener Dichter und Dramatiker Bernd Watzka. Es geht um den grantigen, aber gleichzeitig auch liebenswerten Herrn Herliček, ein echtes Wiener Original. Der kämpft als moderner Don Quixote gegen die Windmühlen sozusagen seiner Heimatstadt. Beginn ist um 19 Uhr im Sigmund-Freud-Park. Wasserspaß und Abkühlung bei diesen sommerlich heißen Temperaturen, das finden Kinder kostenlos bei den insgesamt 12 Wasserspielplätzen in der Stadt. In Favoriten zum Beispiel beim Liesingbach, Höhe Georg-Brendl-Gasse, können die Kids in die Welt der Piraten eintauchen. Im Piratenhafen, Port Untala nennt sich der, gibt es auf einer Fläche von rund 3.900 Quadratmetern eine Seemannsspielunke zum Spinnen von Seemannsgarn, ein Piratinnengefängnis und eine Schiffsmole, genauso wie vieles andere.
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1: Samstag, 18. Juli, 7 Uhr. Die Infos zum Tag hat für Sie Daniel Ammerhauser.
2: Guten Morgen.
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4: Veröffentlichte Gesprächsprotokolle belasten Wiener Wirtschaftskammerpräsidenten Ruck. Mehr Sicherheit für Kinder beim Radfahren. Im Prater startet das Ferienspiel der Wiener Polizei. Das Wetter windig und wechselnd bewölkt. Veröffentlichte Gesprächsprotokolle belasten den Wiener Wirtschaftskammerpräsidenten Walter Ruck. Darin soll er unter anderem über Postenvergaben, politische Netzwerke und seine Einflussnahme auf Karrieren auch zugunsten seiner eigenen Familie gesprochen haben. Ruck weist die ihm zugeschriebenen Aussagen zurück. Es handle sich bei den angeblichen Zitaten um ein Transkript einer nicht verifizierbaren und potenziell illegalen angefertigten Tonaufnahme. Doch was ist die eigentliche politische Sprengkraft dieser Liste? Radio Wien-Chefredakteur Oliver Ortner.
5: Ja, die Brisanz liegt weniger in einer juristischen als in einer politischen Dimension. Die Protokolle zeichnen ein Bild eines Machtgefüges, in dem persönliche Netzwerke, Loyalitäten, informelle Absprachen, all das offenbar mehr Gewicht haben als transparente Entscheidungsprozesse. Deshalb geht es nicht nur um Walter Ruck, sondern um die politische Kultur dahinter.
4: Ja, und wer gerät dadurch politisch jetzt unter Druck?
5: An erster Stelle Walter Ruck selbst, aber auch andere Akteure. Die Wiener ÖVP muss sich etwa fragen, wie sie mit einem Wirtschaftskammerpräsidenten umgeht, der sich laut den Protokollen seiner eigenen Partei überlegen fühlt. Und auch Bürgermeister Michael Ludwig gerät unter Erklärungsdruck. Die enge Zusammenarbeit zwischen Rathaus und Wirtschaftskammer galt ja bisher immer als Standortvorteil. Die Leaks verändern jetzt den Blick darauf. Aus Kooperation wird politische Nähe, die ein Machtverständnis vermittelt, das die Öffentlichkeit heute wohl nicht mehr bereit ist, so zu akzeptieren.
4: Danke, Oliver Ortner. Ein Mann in Tirol soll seine Partnerin betäubt und vergewaltigt haben. Seit April sitzt er deshalb in U-Haft. Es ist bereits der zweite Fall in Österreich, der an die Geschichte von Gisèle Pelicot in Frankreich erinnert, wie Veronika Mauler berichtet.
6: Er könne bestätigen, dass es auch in Tirol einen Fall gibt, sagt der Sprecher des Bundeskriminalamts Heinz Holub-Friedreich.
7: Wo ein Mann sich jetzt in Innsbruck wegen des Verdachts der Betäubung und Vergewaltigung der Lebensgefährtin sowie weiterer Personen in Untersuchungshaft befindet.
6: Die weiteren Personen, also wer ist darunter zu verstehen?
7: Also den Informationen, die mir zugrunde liegen, dürfte es sich um eine Ex-Partnerin handeln.
6: Der Staatsanwaltschaftssprecher in Innsbruck, Joachim Wüstner, bestätigt keine Angaben zu mutmaßlichen Opfern, sagt aber:
8: Die Ermittlungen, insbesondere sehr umfangreiche Datenträgerauswertungen, sind im Gange.
6: Schockiert hat auch der erste Fall in Österreich. Im September 25 wurde ein Niederösterreicher zu 7 Jahren Haft verurteilt. Auch er hatte seine Partnerin, eine zweifache Mutter, sediert und vergewaltigt und sich darüber mit einem Mann in Deutschland ausgetauscht.
4: Das kürzlich beschlossene Doppelbudget für die kommenden 2 Jahre bringt empfindliche Einsparungen in den verschiedensten Bereichen. Auch Menschen mit Behinderung müssen Kürzungen hinnehmen. Hier sind Einsparungen von fast 20% vorgesehen. Bei Betroffenen stößt das auf Kritik. Und auch in diesem Sommer gibt es in Wien wieder das Ferienspiel für Kinder zwischen 6 und 13. Über die Ferien gibt es hunderte Freizeitaktionen für die Kinder. Heute beginnt im Prater das Ferienspiel der Wiener Polizei. Ab dem Nachmittag dreht sich dort ab 13 Uhr alles um das Thema Fahrrad. Daniel Pichler.
9: Welche Verkehrszeichen gibt es und worauf muss man beim Radfahren aufpassen? Diese Fragen beantworten die Polizistinnen und Polizisten heute am Nachmittag im Verkehrsgarten im Prater. Man kann einfach vorbeikommen. Räder und Helme können sich die Kinder gratis ausborgen. Sie können aber auch mit dem eigenen Fahrrad kommen. Dazu gibt es heute auch noch Gustav zu bestaunen, den sprechenden Funkwagen und ein Polizeimotorrad. Außerdem zeigen die Sondereinheit Weger und die Polizeihundestaffel ihre Waffen und Geräte. Von der Polizei gibt es im Sommer noch 3 weitere Termine beim Ferienspiel. In einer Woche kann man etwa mit einem Polizeiboot auf der Donau mitfahren. In 3 Wochen kann man dann auf dem Kletterturm der Weger trainieren. Und Ende August wird es dann besonders flauschig. Da können die Kinder die Diensthunde der Wiener Polizei besuchen.
1: Und jetzt gibt's für alle die Wetteraussichten, die hat Tom Turker.
10: 20 bis 24 Grad habe ich Ihnen da aktuell zu vermelden. Es gibt ein ziemliches Hin und Her zwischen Wolken und Sonne heute. Am Nachmittag dann auch kurze Regenschauer, nicht ausgeschlossen. Zumeist bleibt es allerdings trocken. Zwischendurch weht lebhafter Wind. Es werden wieder knapp über 30 Grad, aber der Vorteil, es ist nicht mehr ganz so schwül wie zuletzt. Also wird das nicht mehr so picken auf der Haut. Morgen ist es sonnig am Vormittag. Am Nachmittag, da werden die Wolken dann dichter. Regen und einzelne Gewitter sind da auch mitunter noch möglich. Es Es wird nochmal ziemlich heiß, 31 Grad sind der Höchstwert. Kühler dann der Wochenstart am Montag, da wird es zwar überwiegend sonnig sein, aber bei 28 Grad ist dann Schluss. Heute Wien um 5 nach 7 mit der besten Verkehrsinformation der Stadt. Da schaut es für Wien gut aus, sind uns keine Störungen gemeldet aktuell, aber ein Blick nach Niederösterreich. A1 Westautobahn Richtung Wien zwischen Öd und Amstetten West. Da ist die Überholspur aktuell blockiert nach einem Unfall. Und noch eine Meldung für die Bahn. Zwar fallen da auf der Weststrecke zwischen St. Valentin und Linz weiterhin einzelne Fernzüge aus. Für den Nahverkehr sind ersatzweise Busse eingeplant. Grund ist eine Stellwerkstörung. Die Reparaturen dauern voraussichtlich noch bis am Nachmittag.
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10: Hallo am Samstag, einem Jubiläumstag, wenn Sie wollen, zum Jungfühlen. Erst 25 Jahre ist es heute ganz genau her, da ist Jurassic Park in die Kinos gekommen. Wohlgemerkt, Jurassic Park 3. Hallo am Samstag, einem Jubiläumstag, wenn Sie wollen, zum Jungfühlen. Erst 25 Jahre ist es heute ganz genau her, da ist Jurassic Park in die Kinos gekommen. Wohlgemerkt, Jurassic Park 3.

0: Musik aus Österreich am Samstag in der Früh um 7.14 Uhr. Schönen guten Morgen auf Radio Wien. Freudvoll wird's auf jeden Fall morgen zu Mittag. Bei Radio Wien Programmchefin Jasmin Dolati zu Gast im Talk im Turm, Arzt, Autor und Humorexperte Roman Schilliger.
1: Jetzt heißt dein neues Buch Expedition Freude, auf der Suche nach der schönsten Emotion der Welt. Kann man von der Expedition auch ein bisschen ins Experiment hineingehen?
2: Ja, natürlich. Da die Freude so vielseitig ist, ist sie oft an Orten zu Hause, die man nicht im ersten Augenblick sieht. Also man muss ein bisschen den Mut haben, wie bei Experimenten, etwas zu wagen und dann mal zu sagen, aus meiner Komfortzone rauszukommen und zu sagen, hey, das ist doch ein schöner Moment, den merke ich mir jetzt. Und wenn es nur eine gute Kaffeetasse mit einem hervorragend duftenden Kaffee zum richtigen Zeitpunkt ist oder ein lächelnder Autofahrer im Stau, auch das kann Freude erzeugen, nach innen und nach außen.
1: Ja, das stimmt, weil du das sagst. Ich freue mich zum Beispiel wirklich jeden Abend, wenn ich schlafen gehe, auf den ersten Kaffee am Morgen.
2: Ja, es ist diese berühmte Vorfreude. Mhm, ja. Und oft sind es die kleinen Dinge, nicht diese großen Elementarereignisse wie die Weltreise oder das wahnsinnig tolle Auto, sondern diese ganz kleinen Dinge, Freude zu haben mit lieben Menschen, die man trifft oder den Kaffee in der Früh, den du gerade erwähnt hast, oder auch mit dem Hund oder mit den Kindern spazieren zu gehen und dieses Lächeln zu inhalieren. Wir müssen nur das sichtbar wahrnehmen. Also wir müssen das nicht nur ignorieren und sagen, es ist selbstverständlich, sondern wenn wir gesehen haben, was es mit uns tut, dann bewusst diese Freude eben wieder zu erzeugen, auch mit anderen.
1: Also auch zu teilen.
2: Auf jeden Fall. Mhm. Man weiß ja, geteilte Freude ist doppelte Freude, ein Sprichwort, das ich zu 1000% unterschreiben möchte. Das merken wir, wenn wir anderen Menschen eine Freude machen, wie gut es uns dabei geht.
0: Ja, also ich habe heute schon große Freude dann. Ich weiß schon, zum Mittag gibt es einen Obatzten daheim. Auf den freue ich mich sehr. 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

0: Big Band Sound auf Radio Wien am Samstag, den 18. Juli. Es ist 7.30 Uhr, halb acht. Die Radio Wien Schlagzeilen hat für Sie Daniel Ammerhauser.
1: Guten Morgen. Schon seit längerem wird versucht, Elektroschrott zu reduzieren, wie etwa mit Anreizen für Reparaturen. Ab Herbst können Kundinnen und Kunden für einen festgelegten Zeitraum die Reparatur bestimmter Haushaltsgeräte beim Hersteller verlangen. Weiterhin kommt es zu Einschränkungen im Bahnverkehr auf der Weststrecke. Grund ist ein Oberleitungsschaden seit Donnerstagabend zwischen St. Valentin und Linz. Reisenden wird empfohlen, sich vor Fahrantritt über ihre Verbindung zu informieren. Und der Samariterbund startet heute wieder eine Aktionswoche zum Tag gegen das Ertrinken am 25. Juli. Nach mehreren tödlichen Badeunfällen in dieser Badesaison auch in Wien setzt man auf Aufklärung bei verschiedenen Veranstaltungen. Das waren die Schlagzeilen, die Infos vom Sport hat Martin Lang.
2: Guten Morgen am Fußball-WM-Finalwochenende und auch mit Testspielen von Rapid und Austria. Die Austria gewinnt ihr Testmatch gegen Voksi aus Ungarn 4:1. Heute ab 19 Uhr Rapid zu Hause gegen den HSV live in ORF Sport Plus und Familientag in Hütteldorf beginnt um 14.30 Uhr. Das WM-Spiel um Platz 3 ab 23 Uhr Frankreich gegen England und der Slowene Slavko Vincic wird morgen das Finale Spanien gegen Argentinien pfeifen. Der Wiener Golfprofi Sepp Straka liegt nach 2 Tagen beim British Open auf Platz 25. Bernd Wiesberger verpasst um einen Schlag den Wochenendcut. Beim Damen-Tennis-Turnier in Kitzbühel spielt die Wienerin Sinja Kraus heute im Semifinale ab 11.30 Uhr gegen die Spanierin Ribera. Und Formel 1 Grand Prix-Wochenende in Spa mit Qualifying heute ab 16 Uhr. Verstappen und Antonelli waren vorerst die Trainingsschnellsten.
0: Danke Martin, wir schauen direkt weiter zum Wiener Wetter. Und auch wenn es jetzt bewölkt ist, es bleibt nicht den ganzen Tag so. Nein, Sonne kommt auch wieder raus zwischendurch, also beziehungsweise zwischendurch. Es wird so ein 50-50-Verhältnis sein. Am Nachmittag sind auch Regenschauer nicht ausgeschlossen, aber es sollte grundsätzlich heute trocken bleiben. 24 Grad sind jetzt der Höchstwert, 20 der niedrigste, bis zu 30 Grad gehen sich noch aus. Es wird allerdings nicht mehr so schwül wie zuletzt und der Wind wird auch etwas stärker, also wird sich alles etwas kühler anfühlen. Morgen ist es am Vormittag sonnig, am Nachmittag werden die Wolken dann dichter, Regen und Gewitter sind dann auch mit dabei. Es wird noch einmal heiß mit 31 Grad, kühler unter Anführungszeichen dann der Montag, da gibt es dann maximal 28 Grad, obwohl es eigentlich den ganzen Tag sonnig ist.
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0: 7.33 Uhr, der Blick auf die Straßen mit der besten Verkehrsinformation der Stadt. Aus Wien selbst sind uns keine Störungen gemeldet worden, aber eine Nachricht gibt es für Niederösterreich, A1 Westautobahn Richtung Wien. Bei Öd ist die Überholspur nach einem Unfall weiterhin blockiert und mittlerweile gibt es schon Stau und 20 Minuten Zeitverlust.
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Der Samstag auf Radio Wien. Schönen guten Morgen um 7.44 Uhr. Hitzewelle, nicht nur draußen und am Thermometer, nein, auch in der Musik, kann man sagen, ist das so. Martha Reeves nämlich wird heute 85 und sie hat Motown damals mitgemacht, mitgeprägt, miterlebt und auch alle ein bisschen mitgezogen.

0: Heatwave war ihr erster Nummer 1 Hit, war dann auch der Durchbruch dann direkt. Martha Reeves als Leadstimme von Martha and the Vandellas. Auch bekannt zum Beispiel der Song aus Sister Act, wenn Sie sich erinnern können, da hat dann Whoopi Goldberg gesungen. Aufgewachsen ist sie in Detroit. Erste Schritte gab es dann im Kirchenchor ihres Großvaters. 1960 war dann die Gründung des eigenen Ensembles da. Die Delphys haben sie geheißen. Daraus ergaben sich dann erste Engagements im Background-Chor zum Beispiel, auch unter anderem für Marvin Gaye, also auch ein großer Name. Bei Motown hat man am Anfang jetzt nicht so direkt an sie geglaubt, da wurde sie zunächst einmal als Sekretärin angestellt und genau das wurde dann zu ihrer großen Chance, da ging dann ihr Kindheitstraum in Erfüllung.
1: For some reason, ever since I was 3 years old, I knew I had something to offer and I knew that I had a place in show business. So I was asked to answer the phone, but I became the A&R secretary. It took 9 months to my first bus tour and there was music being made continuously.
0: Umbenannt dann auf Martha and the Vandellas hat sich die Formation neben Diana Ross und den Supremes natürlich zur erfolgreichsten Girl Group bei Motown hochgesungen. Nach der offiziellen Auflösung dann, die hat es gefolgt, 1972, gab es zwar immer wieder Reunion-Konzerte, aber ganz zusammengefunden haben sie nicht mehr, aber trotzdem 1995 sind sie dann in die Rock'n'Roll Hall of Fame aufgenommen worden. Mit 85 ist noch lange nicht Schluss, kann man sagen. Mitte August erscheint nämlich nach 20-jähriger Pause oder über 20-jähriger Pause ihr brandneues Album Searching.

klingt immer noch großartig, Martha Reeves, und bleibt auch ihrem Stil treu. Wunderbar. Alles Gute zum Geburtstag. Hier noch einmal mit den Vandellas. Ein All-Time-Klassiker aus der Motown-Zeit. Dancing in the Streets.

0: Also ob sie nur mit Hut heute gut durch den Tag kommen, schauen wir uns gleich an im Radio Wien Wetter. Jetzt ist es einmal 8 Uhr am Samstag, den 18. Juli. Die Infos zum Tag hat für Sie Daniel Ammerhauser.
1: Guten Morgen.
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3: Recht auf Reparatur soll mit Herbst kommen. Aktionswoche gegen das Ertrinken beginnt. Das Wetter windig und wechselhaft. Haushaltsgeräte direkt beim Hersteller reparieren lassen, auch Jahre nach dem Kauf. Das können Kundinnen und Kunden ab Herbst verlangen. Diese neue Regel kommt von der EU. Sie will mit dem Recht auf Reparatur den Elektroschrott in Europa reduzieren, berichtet Nikita Elsler.
4: Reparieren statt wegwerfen. Das soll künftig auch noch Jahre nach dem Kauf und unabhängig von Gewährleistung und Garantie möglich sein. Die Hersteller werden unter anderem dazu verpflichtet, je nach Produkt bis zu 10 Jahre lang bestimmte Ersatzteile zur Verfügung zu stellen, weiß Nina Birkner-Tröger, Referentin für nachhaltigen Konsum an der Arbeiterkammer Wien.
5: Das sind die gängigsten Verschleißteile, die kaputt werden. Also beim Kühlschrank sind das zum Beispiel Türgriffe oder Scharniere oder Einlegeböden, die eben so lange zur Verfügung sein müssen.
4: Auch Waschmaschinen und Trockner und Geräte mit Bildschirm wie Fernseher oder Smartphones und Tablets fallen beispielsweise unter diese Regelung. Wird eine Reparatur innerhalb der Gewährleistungsfrist von 2 Jahren in Anspruch genommen, verlängert sich nun die Gewährleistung um 1 Jahr.
3: Der deutsche Innenminister Alexander Dobrindt von der CSU warnt vor einer verschärften Sicherheitslage. Wegen der vermehrten Melde- und Aufklärungslage werde die bislang formulierte abstrakte Bedrohungslage zu einer hohen Bedrohungslage hochgestuft, so Dobrindt in der Welt am Sonntag. Weiterhin kommt es zu Einschränkungen im Bahnverkehr auf der Weststrecke. Grund ist ein Oberleitungsschaden seit Donnerstagabend zwischen St. Valentin und Linz. Reisenden wird empfohlen, sich vor Fahrtantritt über ihre Verbindung zu informieren. Die Reparaturarbeiten dauern voraussichtlich noch bis heute Nachmittag. Trinkgeld gehört in Österreich zur Konsumkultur. Vor allem in der Gastronomie und bei Dienstleistungen gibt die überwiegende Mehrheit fast immer Trinkgeld. Allerdings will sich diese Mehrheit der Österreicherinnen und Österreicher nicht vorschreiben lassen, wie viel Trinkgeld sie geben, wie Larissa Rausch berichtet.
6: 2% geben nie Trinkgeld, 88% aber immer oder fast immer. Außer der Service ist besonders schlecht. Zu diesem Ergebnis kommt eine repräsentativ gewichtete OGM-Umfrage für das Service-Magazin Konkret. Keine Mehrheit gibt es aber, wenn das Trinkgeld auf der Rechnung schon automatisch draufgeschlagen wird, sagt Meinungsforscherin Marie-Sophie Bachmeier.
7: Also die Österreicherinnen finden das ganz klar frech mit 84%. Sie wollen einfach selber entscheiden, wie viel Trinkgeld sie geben und ob sie Trinkgeld geben.
6: Trinkgeld ist zwar steuerfrei, es müssen aber Sozialversicherungsbeiträge als Pauschale abgeführt werden. 75% jedoch sagen, Trinkgeld ist ein Geschenk des Gastes und sollte daher frei von Abgaben sein.
3: Und der Samariterbund startet heute wieder eine Aktionswoche zum Tag gegen das Ertrinken am 25. Juli. Nach mehreren tödlichen Badeunfällen in dieser Badesaison auch in Wien setzt man auf Aufklärung bei verschiedenen Veranstaltungen. Katharina Pawlowski berichtet.
8: Droht ein Mensch zu ertrinken, zählt jede Sekunde. Wissen darüber, wie man sich am besten in so einer Situation verhält, kann Leben retten. Die Samariterbund Wasserrettung zeigt im Rahmen der Aktionswoche Rettungsszenarien, führt Reanimationsübungen vor und erklärt, wie ihre Ausrüstung funktioniert. Besucherinnen und Besucher können auch selbst Techniken des Rettungsschwimmens ausprobieren oder etwa Schwimmprüfungen ablegen. Die Aktionswoche des Samariterbundes wird in Wien, Nieder- und Oberösterreich sowie Salzburg durchgeführt. In Wien am kommenden Wochenende, im Gänsehäufel, im Lahrbergbad und im Hitzinger Bad. Aber auch bei der Donauinsel, Höhe Reichsbrücke, dort können Interessierte an Bord der Samariterbund-Rettungsboote mitfahren und bei Übungen live dabei sein.
3: Das war das Stadtjournal, die Wetteraussichten hat Tom Türger.
0: Es ist ein bisschen grau draußen, ich weiß, ich habe Ihnen schon erzählt, dass heute noch Sonne kommen wird und das wird auch der Fall sein, keine Angst. Am Nachmittag gibt es dann allerdings auch wieder Wolken mit kurzen Regenschauer, aber es sollte heute den ganzen Tag zumeist trocken bleiben. Aktuell sind es 20 bis 23 Grad, es werden wieder knapp über 30, aber es wird nicht mehr ganz so schwül wie zuletzt und auch der Wind wird ein bisschen stärker, das heißt, es fühlt sich nicht so ganz so heiß an. Morgen am Sonntag ist am Vormittag sonnig, am Nachmittag dann mit dichteren Wolken zu rechnen, die bringen dann auch Regen und einzelne Gewitter mit sich und es wird nochmal heiß mit 31 Grad als Höchstwert. Radio Wien um 5 nach 8 mit der besten Verkehrsinformation der Stadt. Für Wien ist die wirklich tipptopp. Da sind uns keine Störungen gemeldet worden. Eine Meldung gibt es für Niederösterreich für die A1, die Westautobahn Richtung Wien. Bei Öd ist nach einem schweren Unfall immer noch nur eine Fahrspur frei. Es gibt Stau, mittlerweile 45 Minuten Zeitverlust. Und da muss ich leider sagen, Tendenz aktuell steigend.
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0: Was macht das Wetter die nächsten Tage? Schauen wir uns gleich an, würde ich vorschlagen. Mit Radio Wien-Meteorologen Gerald Holzinger schaut sich nochmal alle Karten an. In knapp 10 Minuten wissen wir mehr dazu.

0: Na, bist du gescheit, hat es da gestern runtergewaschelt. Schönen guten Morgen am Samstag um 8.14 Uhr. Da ist ja so viel runtergekommen, dass nicht einmal überall alles sofort ablaufen konnte. Guten Morgen, auch Radio Wien-Meteorologe Gerald Holzinger an dieser Stelle.
1: Guten Morgen, hallo Tom, servus.
0: Wie wahrscheinlich ist denn eine Wiederholung des, ja, der Ereignisse von gestern, wenn man so will?
1: Oh, sehr unwahrscheinlich, denn es war ja ein ganz besonderes Ereignis. Nach langer Trockenheit hatte eben jetzt Wien zumindest teilweise auch einmal einen Gewittertreffer gestern mit fast 500 Blitzen, davon 51 Blitzeinschläge sogar im Stadtgebiet. Das ist ungewöhnlich viel eigentlich, die das Blitzordnungssystem Aldis da registriert hat. Der Regen war aber sehr unterschiedlich verteilt. Fast 50 Liter pro Quadratmeter waren es zum Beispiel auf der Hohen Warte. Und da ist teilweise auch der Regen, wie du gesagt hast, hat nicht ablaufen können. Da hat es auch Überflutungen gegeben. Kaum zu glauben, wenn man im Wienerwald zu Hause ist, da hat es nämlich zum Teil nur sehr wenig geregnet. Also da ist die Trockenheit nach wie vor akutes Thema eigentlich. Heute hinten nach ist ein bisschen die Luft draußen. Wir haben es vorläufig bewölkt. Tagsüber wird es aber auflockern. Es wird dann überwiegend sonnig und ein Regenschauer oder ein Gewitter ist zwar nicht ganz ausgeschlossen. Größtenteils bleibt es heute aber trocken. Dazu gibt es recht lebhaften Westwind und damit wird es nicht mehr so schwül sein wie in den letzten Tagen. Heiß wird es aber trotzdem mit bis zu 32 Grad, also unterm Strich durchaus ein passabler Badetag heute.
0: Wie schaut es in der kommenden Zeit aus, also morgen und Anfang der Woche?
1: Ja, morgen haben wir zum vorläufig letzten Mal 30 Grad. Die erste Tageshälfte wird morgen Sonntag recht sonnig sein bei lebhaftem Westwind. Der Nachmittag bringt dann dichtere Wolken, teils starken Wind und wahrscheinlich zeitweise auch Regen. Also im Lauf des Tages tendenziell noch windiger und insgesamt auch trüber und feuchter. Dann wird es am Montag schon wieder überwiegend sonnig sein, aber windig bleibt es bei 28 Grad. Und danach werden sich die Höchstwerte nächste Woche bei etwa 25 Grad einpendeln. Also eigentlich Wohlfühl-Sommerwetter. Regen kommt insgesamt auch nächste Woche wenig.
0: Das heißt, wir bekommen ein paar Tage zum Durchatmen, bevor es dann wahrscheinlich sehr bald wieder warm wird. Danke, Gerald.
1: Irgendwann, bestimmt, genau.
0: Bitte gern. Ciao, schönen Tag.
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4: Hallo am Samstag, den 18. Juli. Es ist 8.30 Uhr. Halb neun, die Radio Wien Schlagzeilen hat für Sie Daniel Ammerhauser.
5: Guten Morgen. Veröffentlichte Gesprächsprotokolle belasten den Wiener Wirtschaftskammerpräsidenten Walter Ruck. Darin soll er unter anderem über Postenvergaben und politische Netzwerke gesprochen haben. Ruck weist die ihm zugeschriebenen Aussagen zurück. Es handle sich bei den angeblichen Zitaten um ein Transkript einer nicht verifizierbaren und potenziell illegal angefertigten Tonaufnahme. Haushaltsgeräte direkt beim Hersteller reparieren lassen, auch Jahre nach dem Kauf. Das können Kundinnen und Kunden ab Herbst verlangen. Diese neue Regel kommt von der EU. Sie will mit dem Recht auf Reparatur den Elektroschrott in Europa reduzieren. Und im Prater startet heute das Ferienspiel der Wiener Polizei. Am Nachmittag dreht sich dort ab 13 Uhr alles um das Thema Fahrrad. Das waren die Schlagzeilen. Die Infos zum Wetter hat Tom Türger.
4: Noch tut sich nicht viel bei den Temperaturen. Immer noch sind es zwischen 21 und 23 Grad. Aber wenn die Wolken dann im Laufe der Zeit sich verdünnisieren oder verschwinden, und das wird über kurz oder lang passieren, dann steigt die Temperatur wieder auf über 30 Grad. Am Nachmittag sind dann auch kurze Regenschauer zwischendurch nicht ausgeschlossen, sollte aber zumeist auf jeden Fall trocken bleiben. Und der Vorteil ist, es ist nicht mehr so schwül wie zuletzt. Morgen ist es am Vormittag sonnig, am Nachmittag werden die Wolken dann dichter. Auch einzelne Gewitter und auch Regen auf jeden Fall sind damit dabei. Es wird noch einmal heiß mit 31 Grad als Höchstwert. Und ab Montag dann wird die Woche unter dem 30er stattfinden. Es wird somit etwas kühler, wenn man so will. Zwar überwiegend sonnig, aber am Montag einmal nur 28 Grad als Höchstwert. Radio Wien mit der besten Verkehrsinformation der Stadt um 8.32 Uhr. Aus Wien selbst gibt es keine Störungen zu melden, da kommen Sie überall gut voran. Eine Meldung für Niederösterreich, A1 Westautobahn Richtung Wien. Bei Öd ist nach einem ziemlich schweren Unfall nur eine Fahrspur frei. Der Stau reicht fast schon bis zur Haag zurück. 45 Minuten Zeitverlust müssen Sie hier aktuell einrechnen, Tendenz weiter steigend. Noch ein Blick zum öffentlichen Verkehr. Bei der Bahn fallen auf der Weststrecke zwischen St. Valentin und Linz weiterhin einzelne Fernzüge aus. Für den Nahverkehr allerdings fahren ersatzweise Busse. Grund ist eine Stellwerkstörung. Die Reparaturarbeiten dauern wahrscheinlich noch bis heute am Nachmittag, sprich am Abend sollte dann, wenn alles gut geht, wieder alles laufen.
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0: So geht's rein in den Samstag. Guten Morgen auf Radio Wien um 8.43 Uhr.
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0: Ein Holzturm, der die Welt begeistert. Auch heuer haben wir wieder viele Ausflugstipps aus den Bundesländern für Sie. Heute Kärnten. Und da gibt es natürlich viele Aussichtsplätze, aber einer, der zieht die Menschen aus aller Welt seit Jahren schon an. Ein Holzturm, nämlich hoch über dem Wörthersee. Radio Wien-Reporter Simon Auernick.
2: Wir fahren heute auf einen Ort, der einfach alles überragt. Und das im wahrsten Sinne des Wortes. Den Pyramidenkugel hoch über dem Wörthersee. Schon von unten ist der weltweit höchste Holzaussichtsturm beeindruckend, aber so richtig versteht man seine Faszination erst oben, wenn sich das ganze Panorama öffnet.
3: 360 Grad, man sieht im Süden die Karawanken, das Rosental, das Kreuzscher Seental, den ganzen Wörthersee mit der Landeshauptstadt bis hinauf nach Villach. Also man sieht fast ganz Kärnten und das ist wirklich etwas Besonderes.
2: Sagt der Geschäftsführer Stefan Meisterle. Wer sportlich ist, kann die 441 Stufen nach oben steigen. Und das dauert gar nicht so lange.
3: Wenn man gemütlich geht, sind es 10 Minuten.
2: Keine Sorge, es gibt auch die Möglichkeit, mit dem Lift hinaufzufahren. Und für diejenigen, die wieder schnell nach unten wollen, gibt es die 120 Meter lange Röhrenrutsche. Rutschenmeister Ewald Springer.
4: Mit 25 km/h circa geht sie oben. Und die Rutschzeit, so wie heute, haben wir eine 20 Sekunden sogar, also heute geht es jetzt sehr gut. Summa ist dann so 22, 23 Sekunden, ist dann mit der Wärme ein bisschen langsamer.
2: Das muss ich jetzt gleich selbst ausprobieren. Ich setze mich da mal auf die Rutschmatte.
4: Die Knie ganz durchgestreckt bitte, weil sonst haben wir uns und ziehst du dann ein bisschen weiter vor. Für dich und danke, tschüss.
5: Ich sag danke. Oh, da geht's ab, bist du da nicht.
2: Oh, da sind wir nicht langsam unterwegs. Aber unten angekommen bleibt vor allem eines, die Erinnerung an einen Aussichtspunkt, der Kärnten von seinen schönsten Seiten zeigt.
0: Waren Sie schon dort? Ich nicht, aber die Rutsche klingt irgendwie verlockend. Vielleicht geht sich ja noch ein Besuch aus am Pyramidenkugel jetzt im Sommer.
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7: Es ist Samstag, der 18. Juli, 9 Uhr. Die Infos zum Tag hat für Sie Daniel Ammerhauser.
8: Guten Morgen.
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10: Veröffentlichte Gesprächsprotokolle belasten Wiener Wirtschaftskammerpräsidenten. 2 Tote bei Verkehrsunfall in Niederösterreich auf der A1. Das Wetter windig und wechselnd bewölkt. Veröffentlichte Gesprächsprotokolle belasten den Wiener Wirtschaftskammerpräsidenten Walter Ruck. Darin soll er unter anderem über Postenvergaben, politische Netzwerke und seine Einflussnahme auf Karrieren auch zugunsten seiner eigenen Familie gesprochen haben. Ruck weist die ihm zugeschriebenen Aussagen zurück. Es handle sich bei den angeblichen Zitaten um ein Transkript einer nicht verifizierbaren und potenziell illegalen angefertigten Tonaufnahme. Doch was ist die eigentliche politische Sprengkraft dieses Leaks? Radio Wien-Chefredakteur Oliver Ortner.
11: Ja, die Brisanz liegt weniger in einer juristischen als in einer politischen Dimension. Die Protokolle zeichnen ein Bild eines Machtgefüges, in dem persönliche Netzwerke, Loyalitäten, informelle Absprachen, all das offenbar mehr Gewicht haben als transparente Entscheidungsprozesse. Deshalb geht es nicht nur um Walter Ruck, sondern um die politische Kultur dahinter.
10: Wer gerät denn dadurch politisch jetzt unter Druck?
11: An erster Stelle Walter Ruck selbst, aber auch andere Akteure. Die Wiener ÖVP muss sich etwa fragen, wie sie mit einem Wirtschaftskammerpräsidenten umgeht, der sich laut den Protokollen seiner eigenen Partei überlegen fühlt. Und auch Bürgermeister Michael Ludwig gerät unter Erklärungsdruck. Die enge Zusammenarbeit zwischen Rathaus und Wirtschaftskammer galt ja bisher immer als Standortvorteil. Die Leaks verändern jetzt den Blick darauf. Aus Kooperation wird politische Nähe, die ein Machtverständnis vermittelt, das die Öffentlichkeit heute wohl nicht mehr bereit ist, so zu akzeptieren.
10: Danke, Oliver Ortner. Haushaltsgeräte direkt beim Hersteller reparieren lassen, auch Jahre nach dem Kauf, das können Kundinnen und Kunden ab Herbst verlangen. Diese neue Regel kommt von der EU. Sie will mit dem Recht auf Reparatur den Elektroschrott in Europa reduzieren. 2 Tote und eine Schwerverletzte gibt es nach einem Unfall heute früh auf der Westautobahn im Bezirk Amstetten. Ein Auto ist gegen eine Leitschiene geprallt, Thomas Koppensteiner berichtet.
12: Zu dem Unfall kommt es kurz nach 6.30 Uhr in Fahrtrichtung Wien bei Ödöling. Die Leitplanke bohrt sich regelrecht in das Fahrzeug, die Insassen werden dabei eingeklemmt. Ein Großaufgebot von Rettung, Feuerwehr und Polizei wird alarmiert, sagt der Sprecher von Notruf Niederösterreich Philipp Gutlederer.
13: Die Personen mussten aus dem Unfallwagen herausgeschnitten werden. 4 Männer kam jede Hilfe leider zu spät. Sie verstarben aufgrund der schweren Verletzungen noch direkt am Einsatzort.
12: Eine Frau überlebt schwer verletzt. Sie wird medizinisch versorgt und mit dem Notarzthubschrauber in ein Spital nach Linz geflogen. Wie es genau zu dem Unfall gekommen ist, wird jetzt noch von der Polizei ermittelt.
10: Das waren die Nachrichten, die Wetteraussichten hat Tom Turger.
7: Noch gibt es das Hin und Her zwischen Wolken und Sonne nicht, noch dominieren die Wolken, aber im Lauf des Tages wird es dann soweit sein. Aktuell 21 bis 24 Grad. Am Nachmittag gibt es neben der Sonne auch kurze Regenschauer, die nicht ausgeschlossen sind, aber es bleibt hauptsächlich trocken. Zwischendurch weht lebhafter Wind, es werden wieder 30 bis 32 Grad, aber die fühlen sich nicht so erdrückend an wie zuletzt. Es ist nämlich nicht mehr so schwül wie die vergangenen Tage. Morgen fängt es mal sonnig an, der Vormittag ist sehr freundlich, am Nachmittag dann werden die Wolken immer dichter, die bringen dann auch Regen und einzelne Gewitter mit sich und es wird nochmal heiß mit 31 Grad als Höchstwert. Etwas Abkühlung, wenn man so will, gibt es dann am Montag, 28 Grad der Höchstwert, aber es bleibt trotzdem sehr freundlich und überwiegend sonnig. Radio Wien um 8:45 mit der besten Verkehrsinformation der Stadt. In Wien selbst schaut es gut aus, keine Störungen zu melden. Niederösterreich allerdings, A1 Westautobahn Richtung Wien. Bei Öd ist wegen Arbeiten nach diesem schweren Unfall jetzt nur noch der rechte Fahrstreifen gesperrt. Der mittlere und die linke Fahrspur sind wieder frei. Allerdings reicht der Stau noch fast bis Haag zurück und sie verlieren hier 45 Minuten Zeit. Noch ein Blick zum öffentlichen Verkehr. Bei der Bahn fallen auf der Weststrecke zwischen St. Valentin und Linz weiterhin einzelne Fernzüge aus. Für den Nahverkehr gibt es ersatzweise Busse. Grund ist eine Stellwerkstörung und die Reparaturarbeiten sollten heute Nachmittag abgeschlossen sein und dann wieder am Abend die Strecke frei.
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0: genau der richtige Groove für den Samstagvormittag. Schön, dass Sie bei uns sind und da in den Tag mit uns reinstarten. 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Juli ab 18 Uhr. 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Stella Jones, wie gesagt, du bist auf der Bühne. Was wird denn da so dein persönliches Highlight sein?
1: Ich freue mich natürlich am meisten auf das Publikum und es ist immer so schön. Das Ambiente ist wunderschön und wir hoffen natürlich auf gutes Wetter. Und natürlich Mel Merio, meine Lieblings-DJ, wird auch mit am Start sein. Die wird nämlich, bevor wir anfangen, um 19 Uhr eine Stunde DJ-Musik auflegen und da freue ich mich schon riesig drauf.
0: Und womit kann das Publikum vor Ort dann rechnen?
1: Ja, also wir bringen geballte Energie mit. Also ich habe die Top 40 Hits, die immer mit dabei sind. Also das heißt, wir haben ein bisschen Aretha Franklin, Ray Charles, natürlich rübergehend. Bisschen Gospel ist mit dabei, aber am allermeisten wird bei diesem Konzert Tina Turner hervorgerufen, weil das ist natürlich ein Riesenvorbild von mir. Und hier werden wir die tollsten Hits von Tina Turner präsentieren und das wird fulminant und großartig werden.
0: Ja, kein Wunder bei diesem Energiebündel.

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7: Es ist Samstag, der 18. Juli, 9.30 Uhr, also halb 10 somit. Die Radio Wien Schlagzeilen hat für Sie Daniel Ammerhauser. Guten Morgen.
8: Das Doppelbudget bringt Einsparungen in den verschiedensten Bereichen. Auch Menschen mit Behinderung müssen Kürzungen hinnehmen. Hier sind Einsparungen von fast 20% vorgesehen. Das sorgt für Kritik. Nach Beginn der neuen Angriffswelle des US-Militärs auf Ziele im Iran haben örtliche Medien Explosionen in mehreren Gebieten des Landes gemeldet. Das US-Militär macht keine Angaben dazu, wo es attackierte. Und der Samariterbund startet heute wieder die Aktionswoche zum Tag gegen das Ertrinken am 25. Juli. Nach mehreren tödlichen Badeunfällen in dieser Saison, auch in Wien, setzt man auf Aufklärung bei verschiedenen Veranstaltungen. Das waren die Schlagzeilen. Die Infos zum Wetter hat Tom Zürger.
7: Schön langsam wird es ein bisschen lichter am Himmel. Die Wolken nicht mehr ganz so dick wie noch vor ein paar Stunden. Die Temperaturen allerdings immer noch gleich wie vor ein paar Stunden, 21 bis 24 Grad sind es aktuell. Es wird über den Tag verteilt dann immer mehr Sonne geben zwischendurch, allerdings auch Regenschauer zwischenzeitlich nicht ausgeschlossen, sollte aber die meiste Zeit trocken bleiben. Außerdem gibt es zwischendurch auch lebhaften Wind, der dafür sorgt, dass es nicht mehr so schwül ist wie zuletzt. Trotzdem werden es wieder 30 bis 32 Grad im Laufe des Tages. Morgen ist es am Vormittag sonnig, am Nachmittag dann immer dichter werdende Wolken am Himmel. Die bringen dann auch Regen und einzelne Gewitter mit sich. Trotzdem wird es noch einmal ziemlich heiß, 31 Grad der Höchstwert morgen, bevor dann die nächste Woche unter den 30 Grad stattfinden wird. Erstes Beispiel schon mal der Montag. Wird es zwar überwiegend sonnig, aber 28 Grad ist da wirklich das absolute Maximum. Radio Wien mit der besten Verkehrsinformation der Stadt. 9.32 Uhr ist es. In Wien selbst kommen Sie überall gut voran. Niederösterreich allerdings A1 Westautobahn Richtung Wien zwischen Haag und Öd gibt es nach der Räumung der Unfallstelle nach wie vor ein bisschen an Stau, 15 Minuten Zeitverlust. Es wird aber besser und der Stau wird weniger. Eine Info noch für den öffentlichen Verkehr. Bei der Bahn fallen auf der Weststrecke zwischen St. Valentin und Linz weiterhin einzelne Fernzüge aus. Für den Nahverkehr gibt es einen Ersatzbus oder Ersatzbusse in diesem Fall. Grund ist eine Stellwerkstörung. Allerdings die Reparaturarbeiten sollten nicht mehr allzu lange dauern. Spätestens am Nachmittag sollte da alles bereinigt sein.
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0: durch den Samstagvormittag geht's mit einfach guter Musik aus Österreich hier bei uns auf Radio Wien. Können Sie Ihren Augen wirklich immer trauen? 9 Jahre schon entführt sie das Museum der Illusionen in der Wallnerstraße in die Welt der optischen Täuschungen. Auch unser Alex Jockel staunt und wechselt ein bisschen die Perspektive.
1: Das Museum der Illusionen ist wirklich Anziehungspunkt für Jung und Alt. Es sind Schülergruppen da, es sind Senioren, Seniorinnen da und alle lassen sich lustvoll in die Illusionen ein, sozusagen. Ich bin jetzt mit Hassan Öksüz, er ist der Leiter dieses Museums. Wir waren jetzt bereits bei Illusionen, optische Illusionen. Man schaut auf ein Bild und wenn man ein Stückchen weiter weg geht, sieht man plötzlich Dinge, die man sonst nicht sehen kann. Wir sind die Hausfassade eines ganz berühmten Hauses am Naschmarkt.
2: Des Majolika-Hauses.
1: Des Majolika-Hauses sind wir raufgekraxelt, die Fassade. Und jetzt sind wir vor einem weiteren Highlight. Hollywood gibt eigentlich seine Geheimnisse preis mit dieser Illusion. Was passiert da?
2: Genau, wir stehen jetzt vor unserem Reversed Room, das ist unser Upside-Down Room.
1: Das heißt, da ist die Stephanskirche in irgendeiner Form nachgebildet, verschiedene Teile, der Fußboden hängt an der Seitenwand, die Decke hängt unten, irgendwie ist es alles verdreht und genau. Da ergeben sich ganz interessante Sachen, Perspektiven.
2: Genau so ist es und wenn man der Fantasie freien Lauf lässt, kann man sehr, sehr viele verschiedene lustige Fotos hier machen, wo man entweder im Raum schwebt oder an der Decke pickt oder am Boden quasi einen Handstand oder einen Kopfstand macht.
1: Das heißt, es ist so wie Tom Cruise in irgendwelchen Filmen. Jetzt weiß man, wie das Ganze funktioniert. Da sind die Menschen auch sehr kreativ. Das war Ihre Beobachtung.
2: Auf jeden Fall. Wir sind selbst jeden Tag erstaunt, wie kreativ die Menschen sind. Und wichtig ist es, der Fantasie freien Lauf zu lassen. Dann kann man wirklich hunderte verschiedene lustige Fotos in diesen Räumen machen.
1: Es ist eine Frage der Perspektive. Alex Jockel für Radio Wien.
0: Ich kann Ihnen nur empfehlen, wenn Sie dort sind, nehmen Sie auf jeden Fall Kameras oder Smartphone mit. Das wären nämlich Schnappschüsse für die Ewigkeit. Infos gibt's auf museumderillusionen.at.
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3: Es ist Samstag, der 18. Juli, 10 Uhr. Die Infos zum Tag hat Daniel Ammerhauser.
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6: Kritik an Einsparungen bei Menschen mit Behinderung. Aktionswoche gegen das Ertrinken beginnt. Das Wetter windig und wechselhaft. Das Doppelbudget bringt Einsparungen in den verschiedensten Bereichen. Auch Menschen mit Behinderung müssen Kürzungen hinnehmen. Hier sind Einsparungen von fast 20% vorgesehen. Das sorgt für Kritik, berichtet Eva Haslinger.
7: 33 Millionen Euro werden bis 2028 im Bereich der Menschen mit Behinderung eingespart. Das seien 18%, sagt Franz Groschan, Präsident des Behindertenverbandes KOBV.
8: Ich gehe davon aus, dass an die 70.000 bis 100.000 Menschen betreffen wird.
7: Treffen werde es vor allem behinderte Menschen, die in den Arbeitsprozess einsteigen wollen und solche, die bereits einer Beschäftigung nachgehen und Unterstützung erhalten.
8: Sind Beratungsprojekte zum Beispiel, die ganz stark betroffen sind. Oder da geht es zum Beispiel bei sehr schwachen Menschen um einen anderen Bildschirm, damit ich meine Arbeit machen kann und solche Beispiele.
7: Dass derzeit in vielen Bereichen gespart werden muss, ist Behindertenvertreter Groschan bewusst.
8: Aber ich kann es nicht wirklich bei den Schwächsten machen, bei Menschen mit Behinderungen.
6: Ein Erdbeben der Stärke 5,0 hat heute früh den Südosten der Türkei erschüttert. Das Beben ereignete sich in der Provinz Malatya. Berichte über Tote, Verletzte oder Schäden liegen nicht vor. Gestern hat ein Beben der Stärke 7,3 Südmexiko erschüttert. Dort hat die Erde vor der mexikanischen Pazifikküste südwestlich von Puerto Madero gebebt. Über Tote ist derzeit nichts bekannt, allerdings gibt es Schäden. Ab heute gibt es auf der Brenner Bahnstrecke große Einschränkungen. Bauarbeiten auf italienischer Seite führen dazu, dass die Fernverkehrszüge zwischen Innsbruck und Bozen bis 1. August nicht fahren können. Ein Schienenersatzverkehr mit Bussen wurde eingerichtet. Und der Samariterbund startet heute wieder die Aktionswoche zum Tag gegen das Ertrinken am 25. Juli. Nach mehreren tödlichen Badeunfällen in dieser Badesaison auch in Wien setzt man auf Aufklärung bei verschiedenen Veranstaltungen, wie Katharina Pawlowski berichtet.
9: Droht ein Mensch zu ertrinken, zählt jede Sekunde. Wissen darüber, wie man sich am besten in so einer Situation verhält, kann Leben retten. Die Samariterbund Wasserrettung zeigt im Rahmen der Aktionswoche Rettungsszenarien, führt Reanimationsübungen vor und erklärt, wie ihre Ausrüstung funktioniert. Besucherinnen und Besucher können auch selbst Techniken des Rettungsschwimmens ausprobieren oder etwa Schwimmprüfungen ablegen. Die Aktionswoche des Samariterbundes wird in Wien, Nieder- und Oberösterreich sowie Salzburg durchgeführt, in Wien am kommenden Wochenende, im Gänsehäufel, im Lahrbergbad und im Hitzinger Bad. Aber auch bei der Donauinsel, Höhe Reichsbrücke, dort können Interessierte an Bord der Samariterbund-Rettungsboote mitfahren und bei Übungen live dabei sein.
6: Das waren die Nachrichten, die Wetteraussichten hat Tom Zürger.
3: So ganz lässt sich die Sonne immer noch nicht blicken, aber sie kommt. Also es wird dann später ein Hin und Her zwischen Sonne und Wolken geben. Vertrauen Sie darauf. Am Nachmittag gibt es dann auch den ein oder anderen kurzen Regenschauer, nicht ganz ausgeschlossen, aber es bleibt größtenteils trocken und wird noch einmal ein sehr schöner Badetag, der nicht schwül ist, gibt der lebhaften Wind dazu und knapp über 30 Grad. Morgen ist es dann am Vormittag sonnig, am Nachmittag werden die Wolken nach und nach dichter und bringen auch Regen und einzelne Gewitter mit sich und es werden 31 Grad als Höchstwert. Etwas kühler unter Anführungszeichen dann der Montag, läutet eine Woche unter 30 Grad ein. Es wird zwar überwiegend sonnig, aber 28 Grad ist dann am Montag wirklich das Höchste der Gefühle. Radio Wien mit der besten Verkehrsinformation der Stadt um 10:04 mit guten Nachrichten aus der Stadt selbst. Hier sind keine Störungen gemeldet worden. Auch in Niederösterreich alle Unfälle beseitigt, Straßen wieder frei. Eine Meldung allerdings gibt es vom öffentlichen Verkehr. Bei der Bahn fallen nach wie vor auf der Weststrecke zwischen St. Valentin und Linz einzelne Fernzüge aus. Der Nahverkehr wird mit Bussen unterstützt. Grund ist eine Stellwerkstörung. Die Reparaturen dauern voraussichtlich noch bis am Nachmittag. Am Abend soll dann wieder alles passen soweit.
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3: Die Leseliste für den Sommerurlaub, für viele fast noch wichtiger als die Packliste für die Koffer. Was Sie da alles mitnehmen könnten an Büchern in den Urlaub, Inspiration haben wir gleich für Sie. Schönen Samstagvormittag wünsche ich.

0: Sonne am Bauch, Meersalz auf den Fingern. So blättern die meisten am liebsten in der Urlaubslektüre. Schönen Vormittag am Samstag auf Radio Wien. Was wandert denn bei Ihnen mit in den Sommerurlaub? Beziehungsweise lesen Sie eigentlich überhaupt noch was?
1: Auf alle Fälle. Also ich habe immer Biografien mit dabei. Da wird in jeder freien Minute wird gelesen, wozu man halt im Alltag leider nicht kommt, immer wieder. Ja.
2: Da geht es dann eigentlich schon ganz gut, mal ein Buch zu lesen und ein bisschen zu entspannen. So Fitzeug finde ich auch ganz cool, aber manchmal auch ein bisschen Fachbücher.
3: Ich habe einen Plan, während im Sommer 14 Bücher zu lesen.
4: Vor allem am Abend schaue ich, dass ich zum Lesen komme, weil die Leseliste in den Ferien ist lang. Derzeit versuche ich, die Klassiker abzuarbeiten, was man als Deutschlehrer halt eben so tut.
5: Ja, ich lese also am liebsten im Urlaub, weil man da am meisten Zeit hat. Prinzipiell habe ich gern manches Mal so Thriller, aber ich lese auch gern manches Mal englische Bücher, einfach um mit der Sprache fit zu bleiben. Da kann es dann durchaus mal in Fantasy gehen oder so, ein bisschen in die Richtung.
0: Naja, ich lese selber gerade Andreas Gruber, die Martin S. Schneider-Reihe fertig. Aber zugegeben, nicht in Buchform, sind ja dann doch ordentliche Wascher. Ich lese am E-Reader, weil bei den Übergepäckgebühren wird das sonst ziemlich teuer werden aktuell.
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0: Das ist der Samstag, der 18. Juli um 10.30 Uhr, halb elf. Es ist noch immer recht angenehm draußen, 22 bis 24 Grad, aber ich kann alle Wasserratten unter Ihnen beruhigen. Es wird noch ein klassischer Badetag mit bis zu 32 Grad und einigem an Sonne. Die lässt sich jetzt auch gerade wieder mal blicken. Es wird zwar ein bisschen ein Hin und Her zwischen Sonne und Wolken. Am Nachmittag vielleicht auch der ein oder andere kurze Regenschauer, nichts ausgeschlossen, aber es bleibt zumeist trocken, wird also wirklich ein Sommertag noch einmal fürs Tagebuch dann zum Eintragen. Ein Hin und Her, wie gesagt, von den Wolken. Heute Morgen ist es Vormittag sonnig, am Nachmittag dann werden erst die Wolken dichter. Der Regen und einzelne Gewitter kommt auch noch dazu. Es wird noch einmal heiß morgen, auch mit 31 Grad. Das ist der Höchstwert, bevor es dann in eine abkühlende Woche geht, sagen wir es mal sehr vorsichtig, ab Montag nämlich kein Tag über 30 Grad, einmal die ganze Arbeitswoche lang. Montag hat es zwar viel Sonne, aber es hat halt eben auch maximal 28 Grad. Radio Wien mit der besten Verkehrsinformation der Stadt um 10.31 Uhr. Aus Wien selbst keine Störungen gemeldet worden, kommen Sie überall gut voran. Es gibt nach wie vor eine Meldung aus Niederösterreich. A1 Westautobahn Richtung Wien zwischen Öd und Amstetten West gibt es aktuell Stau und 20 Minuten Zeitverlust. Das defekte Fahrzeug ist allerdings mittlerweile entfernt, sollte sich also sehr bald auflösen, das Ganze. Noch ein Blick zur Weststrecke bei der Bahn zwischen St. Valentin und Linz fallen weiterhin einzelne Fernzüge aus. Für den Nahverkehr allerdings gibt es ersatzweise Busse, da kommen sie voran. Grund ist eine Stellwerkstörung. Die ganzen Reparaturarbeiten dauern voraussichtlich noch bis heute am Nachmittag. Am Abend sollte dann wieder alles laufen.
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0: Eine Reise durch Europa, so könnte man die Filmstart der Woche quasi bezeichnen, mit einem kleinen Abstecher nach Hollywood. Hallo am Samstag auf Radio Wien.
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0: Filme aus Spanien, Frankreich und Italien kommen in die Kinos und wahrscheinlich, wenn man so sagen kann, der Sommer-Blockbuster überhaupt. Leila Madavian, du hast den Überblick.
2: Heldengeschichten auf ganz großer Leinwand. Komplett im IMAX-Format gedreht sehen wir Christopher Nolans Die Odyssee. In dem Film nach Homers Epos verkörpert Matt Damon den griechischen Helden Odysseus auf dessen jahrelanger Heimreise nach dem Trojanischen Krieg.
3: Mein Vater kehrt zurück.
4: Bringt er Rache?
5: Er bringt alles. Niemand stellt sich zwischen mich und meine Heimat. Nicht einmal die Götter.
2: In weiteren Rollen unter anderem zu sehen Anne Hathaway, Robert Pattinson und Charlize Theron.
6: Und Klappe.
7: Klappe!
2: Im italienischen Drama Eine stürmische Affäre lässt sich der eigentlich glücklich verheiratete Rocco auf eine Affäre mit der Journalistin Lea ein, die immer mehr in sein Privatleben eindringt. Als sie auch noch heimlich dessen Ehefrau, eine Psychotherapeutin, aufsucht, wird aus der Affäre ein Spiel mit dem Feuer.
8: Ich habe momentan nicht wirklich viele Termine frei, aber vielleicht könnte ich sie an einen Kollegen weiterleiten.
9: Ich will zu ihm. Ich weiß nicht mal, wieso ich es tue, ob es aus Rache ist oder...
8: Aus Rache? Wieso aus Rache?
9: Mein Partner hat eine Affäre.
10: Ich will dich nicht verlieren.
9: Was würden Sie tun, wenn Sie wüssten, Ihr Mann hat eine andere?
6: Und Klappe.
7: Klappe.
2: Aus Frankreich kommt das Drama Mein Leben, mein Ding, in dem sich Barbie, einst engagierte Mutter und fürsorgliche Partnerin, mit Mitte 50 die Frage stellt, wer sie eigentlich ist und was sie vom Leben will.
11: Ist alles in Ordnung, Babs?
12: Das habe ich nie gesagt.
13: Wie fühlen Sie sich heute?
12: Scheiße. Ich will nach Hause, aber ich bin mir nicht sicher. Ich brauche neue Lebensfreude. Ich werde ab jetzt allein zurechtkommen.
6: Und Klappe.
7: Klappe.
2: Und in So klingt das Leben versucht eine Dorfgemeinschaft an der galizischen Küste Spaniens, 2 Jahre nach einem tragischen Schiffsunglück, ihre Trauer zu bewältigen, indem sie ihre traditionelle Musikgruppe Rondalla wiederbelebt.
14: Du sollst die Dudelsäcke anführen.
15: Und die Rückkehr zur Rondalla macht alles wieder gut.
16: Ich finde, es ist zumindest ein Versuch wert.
2: Ein warmherziger Film über Trauer, Gemeinschaft und die heilende Kraft der Musik.
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Da muss ich Belinda Carlisle kurz unterbrechen. Radio Wien hier mit der besten Verkehrsinformation der Stadt und einer Meldung für Niederösterreich. Achtung, Nieder- und Oberösterreich auch noch. Auf der A1 Westautobahn kommt Ihnen zwischen Öd und Enns ein Geisterfahrer entgegen. Bitte in beiden Richtungen vorsichtig fahren und nicht überholen. Ich wiederhole noch einmal, in Nieder- und Oberösterreich bitte aufpassen auf der A1 Westautobahn. Kommt Ihnen zwischen Öd und Enns ein Geisterfahrer entgegen. Bitte in beiden Richtungen vorsichtig fahren und nicht überholen. Wir geben Entwarnung, sobald der Geisterfahrer die Autobahn verlassen hat.

Radio Wien am Samstagvormittag und wir wiederholen noch einmal die wichtige Meldung für Nieder- und Oberösterreich. Auf der A1 der Westautobahn kommt zwischen Öd und Enns Ihnen ein Geisterfahrer entgegen. Bitte fahren Sie in beiden Richtungen vorsichtig und überholen Sie nicht. Ich wiederhole es nochmal, in Nieder- und Oberösterreich bitte Achtung auf der A1 der Westautobahn. Es kommt Ihnen zwischen Öd und Enns ein Geisterfahrer entgegen. Bitte in beiden Richtungen vorsichtig fahren und nicht überholen. Wir geben natürlich sofort Entwarnung, sobald der Geisterfahrer die Autobahn verlassen hat.

So entspannt war der Samstag bis jetzt, muss man sagen. Ich wiederhole noch einmal die wichtige Meldung für Niederösterreich und Oberösterreich. Auf der A1 der Westautobahn kommt Ihnen zwischen Öd und Enz ein Geisterfahrer entgegen. Bitte in beiden Richtungen vorsichtig fahren und nicht überholen. Ich wiederhole es nochmal. In Nieder- und Oberösterreich auf der A1 aufpassen auf der Westautobahn. Es kommt Ihnen zwischen Öd und Enz ein Geisterfahrer entgegen. In beiden Richtungen bitte nicht überholen und vorsichtig fahren. Wir entwarnen natürlich, sobald der Geisterfahrer die Autobahn verlassen hat.

0: Der Samstagvormittag auf Radio Wien, immer noch mit der aufrechten Geisterfahrerwarnung für Niederösterreich und Oberösterreich auf der A1. Der Westautobahn kommt Ihnen zwischen Öd und Linz dieser Geisterfahrer entgegen. Bitte in beiden Richtungen vorsichtig fahren und nicht überholen. Ich wiederhole es nochmal, in Nieder- und Oberösterreich bitte aufpassen. Auf der A1 der Westautobahn kommt Ihnen zwischen Öd und Linz ein Geisterfahrer entgegen. Vorsichtig, bitte unbedingt fahren in beiden Richtungen und keinesfalls überholen. Wir entwarnen natürlich, sobald der Geisterfahrer die Autobahn verlassen hat.
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0: Hier gibt's nochmal einfach gute Musik von Diana Ross. Ich sag danke fürs gemeinsame Aufstehen und den Start in den Samstag. Ich übergebe jetzt das Mikrofon an meinen Kollegen Jeremy Fernandes. Der begleitet Sie weiter auch in Richtung Formel 1. Findet ja heute statt, ein Rennen in Spa. Und in diesem Sinne wünsche ich Ihnen noch einen schönen Samstag. Bis morgen früh.

0: mit einfach guter Musik durchs Wochenende. Deine Ross hier auf Radio Wien. Es ist 11 Uhr im Nachrichtenstudio für Sie, Daniel Ammerhauser.
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3: Recht auf Reparatur soll mit Herbst kommen. Ferienspiel der Wiener Polizei beginnt. Das Wetter wechselnd bewölkt. Haushaltsgeräte direkt beim Hersteller reparieren lassen, auch Jahre nach dem Kauf. Das soll ab Herbst kommen. Die Regel kommt von der EU. Sie will mit dem Recht auf Reparatur den Elektroschrott in Europa reduzieren, berichtet Nikita Elsler.
4: Reparieren statt wegwerfen. Das soll künftig auch noch Jahre nach dem Kauf und unabhängig von Gewährleistung und Garantie möglich sein. Die Hersteller werden unter anderem dazu verpflichtet, je nach Produkt bis zu 10 Jahre lang bestimmte Ersatzteile zur Verfügung zu stellen, weiß Nina Birkner-Tröger, Referentin für nachhaltigen Konsum an der Arbeiterkammer Wien.
5: Das sind die gängigsten Verschleißteile, die kaputt werden. Also beim Kühlschrank sind das zum Beispiel Türgriffe oder Scharniere oder Einlegeböden, die eben so lange zur Verfügung sein müssen.
4: Auch Waschmaschinen und Trockner und Geräte mit Bildschirm wie Fernseher oder Smartphones und Tablets fallen beispielsweise unter diese Regelung. Wird eine Reparatur innerhalb der Gewährleistungsfrist von 2 Jahren in Anspruch genommen, verlängert sich nun die Gewährleistung um 1 Jahr.
3: Das Doppelbudget sieht Einsparungen in zahlreichen Bereichen vor. Auch für Menschen mit Behinderungen sind Kürzungen von fast 20% geplant. Interessensvertretungen kritisieren, dass dies Unterstützungsangebote und Teilhabe gefährden könnte. US-Präsident Donald Trump macht Kanada für die durch Waldbrände verursachte Luftverschmutzung in Teilen der USA verantwortlich. Er droht, die Kosten für die Belastung der Luft zu den Zöllen auf kanadische Importe hinzuzurechnen. Rauch aus Bränden etwa in Ontario beeinträchtigt die Luftqualität bis Toronto, Detroit, Chicago, Washington und New York. Und auch in diesem Sommer gibt es in Wien wieder das Ferienspiel für Kinder. Über die Ferien gibt es hunderte Freizeitaktionen für sie. Heute beginnt im Prater das Ferienspiel der Wiener Polizei. Am Nachmittag dreht sich dort ab 13 Uhr alles um das Thema Fahrrad. Daniel Pichler.
6: Welche Verkehrszeichen gibt es und worauf muss man beim Radfahren aufpassen? Diese Fragen beantworten die Polizistinnen und Polizisten heute am Nachmittag im Verkehrsgarten im Prater. Man kann einfach vorbeikommen. Räder und Helme können sich die Kinder gratis ausborgen. Sie können aber auch mit dem eigenen Fahrrad kommen. Dazu gibt es heute auch noch Gustav zu bestaunen, den sprechenden Funkwagen und ein Polizeimotorrad. Außerdem zeigen die Sondereinheit Weger und die Polizeihundestaffel ihre Waffen und Geräte. Von der Polizei gibt es im Sommer noch 3 weitere Termine beim Ferienspiel. In einer Woche kann man etwa mit einem Polizeiboot auf der Donau mitfahren. In 3 Wochen kann man dann auf dem Kletterturm der Weger trainieren. Und Ende August wird es dann besonders flauschig. Da können die Kinder die Diensthunde der Wiener Polizei besuchen.
3: Das waren die Nachrichten. Die Wetteraussichten hat Jeremy Fernandes.
0: Ein wechselhafter Samstagnachmittag heute. Zumindest zeitweise wird es aber überall sonnig und ein Schauer oder ein kurzer Gewitter zieht höchstens vereinzelt durch. Es weht ein lebhafter Westwind mit Böen zwischen 30 und 50 km/h. Damit ist es weniger schwül heute als zuletzt. Der Höchstwert liegt bei 31 Grad. Morgen Sonntag scheint in der ersten Tageshälfte häufig die Sonne. Am Nachmittag zieht mit starkem Wind aus West bis Nordwest dichtere Wolken und ein paar Regenschauer durch. Auch Blitz und Donner sind morgen nicht ausgeschlossen und wir erreichen morgen zum vorerst letzten Mal die 30 Grad. Und da ist sie, die Wiederholung der Geisterfahrermeldung. Wir sehen Niederösterreich und Oberösterreich auf der A1 der Westautobahn kommt Ihnen zwischen Öd und Enz ein Geisterfahrer entgegen. Vorsicht in beiden Richtungen und nicht überholen. Ich wiederhole, auf der A1 der Westautobahn kommt Ihnen zwischen Öd und Enz ein Geisterfahrer entgegen. Wir geben natürlich Entwarnung, sobald der Geisterfahrer die Autobahn verlassen hat.
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0: Ich wünsche Ihnen einen schönen, angenehmen Samstagvormittag und ich werfe Ihnen gleichzeitig einmal einen Begriff um die Ohren. Pre-Wash Haircare. Sagt Ihnen das was? Machen Sie sich keine Sorgen, mir auch nicht. Aber unsere Radio Wien Redakteurin Bruni Aigner, sie hat sich diesen aktuellen Haarpflegetrend genauer angeschaut. In 10 Minuten, davor starten wir jetzt hier auf Radio Wien mit dem guten Barry Manilow.

0: 11:07, einfach gute Musik hier auf Radio Wien. Ich sag's dir, man muss nur einmal den Barry Manilow hören und schon ist sie da, die Geisterfahrer Endwarnung für Niederösterreich und Oberösterreich. A1 Westautobahn zwischen Öd und Linz. Der Geisterfahrer hat die Autobahn verlassen. Weiterhin eine gute Fahrt.
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0: sind das jetzt und gleich Nathan Trent, Musik aus Österreich hier auf Radio Wien.
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0: Heute sprechen wir über einen neuen Haarpflegetrend, der aktuell immer wieder auftaucht, nämlich Pre-Wash Haircare. Was da genau dahinter steckt, hat sich Radio Wien Redakteurin Brunni Eigner für uns angeschaut.
2: Ja, Pre-Wash Haircare, die Pflege vor dem Haarewaschen, ist ein extra Schritt sozusagen als Vorbereitung aufs Shampoo. Radio Wien Beauty-Expertin Helga Vierler.
3: Die Haarwäsche ist für das Haar ja nicht nur Reinigung, sondern auch Stress. Sobald das Haar nass wird, wird es empfindlicher, dehnbarer und anfälliger vor Haarbruch. Und dann kommen vom Shampoo Tenside, die Reibung beim Waschen dazu. Das alles belastet das Haar.
2: Angewendet wird Pre-Wash, um Haarbruch zu reduzieren, mehr Feuchtigkeit im Haar zu halten und die Kopfhaut zu beruhigen, quasi als Schutzmantel.
3: Und das legt sich vor der Wäsche auf die empfindlichen Haarpartien, vor allem auf die Längen und die Spitzen, reduziert das Austrocknen und verhindert einfach, dass das Haar zu sehr belastet wird.
2: Bei normalem Haar reicht die Anwendung gelegentlich, etwa nach Sonne, Meer und Chlor oder viel Styling. Die Pre-Wash-Produkte teilen sich in drei Gruppen.
3: Zum einen gibt es leichte Öle oder lipidreiche Fluids, die sind für trockene Längen und Spitzen. Dann gibt es diese reparierenden Pre-Wash-Masken oder Bond-Treatments, die sind für geschädigtes, chemisch behandeltes Haar, also wenn man das Haar färbt.
2: An dritter Stelle stehen die Kopfhautprodukte.
3: Da haben wir ganz milde Peelings, beruhigende Seren, ganz leichte Kopfhautöle. Die sind jetzt sinnvoll, wenn die Kopfhaut trocken ist, wenn sie gereizt ist, wenn sie zu jucken beginnt oder wenn sie eben durch zu viele Styling-Rückstände belastet ist.
2: Die Anwendung ist ganz einfach.
3: Vor dem Waschen auf das trockene oder maximal leicht angefeuchtete Haar geben. Bei trockenen Spitzen, da reicht eine ganz kleine Menge Öl oder Maske in den Längen. Bei der Kopfhautpflege, da trägt man das Produkt gezielt am Ansatz an. Das heißt, direkt auf der Kopfhaut massiert es sanft ein und dann lässt man es ein bisschen einwirken. Die Öle in etwa 10 bis 30 Minuten, die Masken auch so 5 bis 20 Minuten. Und dann ganz normal mit der Haarreinigung beginnen.
0: Na schau, mein Friseur, der Shadi, wird mir jetzt einen Daumen nach oben zeigen, der wäre glücklich. Der sagt mir nämlich immer, ich muss mir mehr reingeben ins Haar. Kann nicht schaden. Mehr Schutz fürs Haar mit dem neuen Trend Pre-Wash Haircare.
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3: Aber davor schauen wir mal aufs aktuelle Wiener Wetter. Samstag, der 18. Juli, 11.30 Uhr, 26 Grad sind es aktuell in der inneren Stadt, 27 sind es in Schlammersdorf. Es ist wettertechnisch ein wechselhafter Samstag, aber die Sonne schafft es, in den nächsten Stunden noch durchzukommen. Bei knapp über 30 Grad am Nachmittag, Schauer bzw. ein kurzes Gewitter zieht, wenn höchstens vereinzelt durch. Der morgige Sonntag startet mit Sonnenstrahlen. Wir bekommen vorerst ein letztes Mal die 30 Grad. Gegen Nachmittag ziehen mit starkem Wind aus West bis Nordwest dichtere Wolken und ein paar Regenschauer durch. Radio Wien mit der besten Verkehrsinformation der Stadt. In Wien sind uns keine Störungen gemeldet worden. Eine Info für den öffentlichen Verkehr. Bei der Bahn fallen auf der Weststrecke zwischen St. Valentin und Linz weiterhin einzelne Fernzüge aus. Für den Nahverkehr fahren ersatzweise Busse. Grund ist hier eine Stellwerkstörung. Die Reparaturarbeiten dauern voraussichtlich noch bis heute Nachmittag. Niederösterreich A21 Wiener Außenringautobahn Richtung St. Pölten zwischen dem Knoten Fürstendorf und Brunn. Da dauert es im Baustellenbereich 10 Minuten länger. Und genauso 10 Minuten länger dauert es auf der S6, der Semmering-Schnellstraße Richtung Bruck, zwischen Neunkirchen und Glocknitz im Baustellenbereich. Kommen Sie gut an Ihr Ziel.
0: Das war

Innerlich zähle ich schon die Stunden runter. Quasi im Nu ist ja fast schon wieder die Fußball-WM vorbei, schneller als mir lieb ist. Heute Spiel um Platz 3, morgen das große Finale und dann ist mal die große Leere bei mir da. Aber das soll sie nicht belasten. Ich werde schon ein neues Hobby finden. Radio Wien hier mit Eurythmics um 11.44 Uhr.

0: Tom Petty mit I Won't Back Down. Das ist einfach gute Musik hier auf Radio Wien. Gleich in wenigen Minuten um 12 Uhr das Radio Wien Stadtjournal mit Daniel Ammerhauser. Daniel, bei dir geht es auch um die Trockenheit in und um Wien.
1: Ja, auch das heftige Gewitter gestern am Abend mit unter anderem überfluteten Straßen hat nichts daran geändert. Die Böden sind zu trocken. Der Regen der vergangenen Tage ist laut Experten zu schnell und kurz gewesen. Da konnte sich der Boden sozusagen nicht genug vollsaugen und deshalb besteht in den Wäldern in und um Wien hohe Waldbrandgefahr.
0: Mehr dazu gleich um 12 Uhr im Stadtjournal.
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1: Angenehme Mittagszeit, es ist 12 Uhr im Nachrichtenstudio für Sie, Daniel Ammerhauser.
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4: Auch nach Gewitter gestern, hohe Waldbrandgefahr in Wien. Heute findet bei der Fußball-WM das Spiel um Platz 3 statt. Das Wetter wechselnd bewölkt. Der heftige Regen gestern am späten Nachmittag hat kurzfristig für Überschwemmungen auf Straßen gesorgt. Auch in Wohnungen und Keller ist teils Wasser angedrungen. Betroffen ist unter anderem auch die Albertina gewesen. Wegen eines Wassereintritts mussten einzelne Kunstwerke abgehängt werden. Laut Wiener Berufsfeuerwehr hat es 250 wetterbedingte Einsätze gegeben, vor allem im Süden und im Westen der Stadt. Aber dennoch ist das heftige Gewitter zu wenig gewesen, um den Boden nachhaltig zu durchfeuchten. Die Niederschläge waren zu schnell und kurz, und auch wegen der Trockenperiode im Frühjahr herrscht deswegen akute Waldbrandgefahr, wie Alfa Faber berichtet.
5: Eine fehlende Winterfeuchte und ein trockenes Frühjahr hätten laut der zuständigen Magistratsabteilung enormen Stress auf den Wald ausgeübt. Die Waldbrandgefahr sei in manchen Gebieten wirklich dramatisch und vor allem Nadelwälder seien einer besonderen Gefahr ausgesetzt, so Günther Annerl von der MA 49. Auch für Laubwälder sei die Trockenheit massiv gefährlich. Man müsse einige Tage abwarten, bevor Entwarnung gegeben werden könne. Seit 8. Mai gilt in Wien ein Grillverbot an öffentlichen Grillplätzen. Privat ist das Grillen weiterhin erlaubt. Verboten sind weiterhin Rauchen, das Hantieren mit offenem Feuer sowie das Entzünden von Feuer im Wald. Rund 80% der Waldbrände sind von Menschen verursacht. Daher sei präventives Verhalten besonders wichtig, so die Experten.
4: Immer mehr Menschen mit unerfülltem Kinderwunsch versuchen es mit künstlicher Befruchtung. Dafür müssen sie tief in die Tasche greifen. Ein Versuch kostet mehrere tausend Euro. Wenn das Ausbleiben einer Schwangerschaft aber gesundheitlich bedingt ist, übernimmt der Staat einen Teil der Kosten und künftig soll dieser Teil größer sein, wie Viktoria Waldhäusl berichtet.
6: Bis zu 70% der Kosten für künstliche Befruchtung übernimmt der Staat schon jetzt. Künftig sollen es 75% sein, sagt Familienministerin Claudia Bauer von der ÖVP.
7: Wir sprechen hier von Mehrausgaben von 1,6 Millionen Euro. Mir ist es wichtig, dass mehr Paare hier auch Zugang zu diesen finanziellen Ressourcen haben, dass wir auch In-vitro-Fertilisation breiter zugänglich machen. Es ist sehr kostspielig.
6: Wobei künstliche Befruchtung derzeit nur Paaren offen steht. Alleinstehende Frauen haben diese Möglichkeit nicht. Bauer sieht hier derzeit keinen Handlungsbedarf.
7: Mir ist es wichtig, dass wir Paaren diesen Zugang zum medizinischen Fortschritt, zu medizinischen Möglichkeiten auch öffnen. Darauf liegt mein Fokus und hier sollten wir einen Schritt nach dem anderen setzen.
6: Den nächsten großen Schritt könnte bald der Verfassungsgerichtshof setzen. Noch im Herbst könnte er das Verbot von künstlicher Befruchtung für alleinstehende Frauen aufheben.
4: Bei der Fußball-WM stehen die letzten beiden Spiele auf dem Programm. Morgen am Abend das Finale Spanien gegen Argentinien und heute ab 23 Uhr in Miami das Spiel um Platz 3, Frankreich gegen England. Wolfgang Eichinger, ein Duell um den ungeliebten Trostpreis.
8: Es ist nach dem verpassten Finalentzug natürlich auch das Duell der enttäuschten, der frustrierten Teams. Aber über diesem Spiel um Platz 3 steht auch der Titel Abschied. Abschied für Frankreichs Erfolgstrainer Didier Deschamps. Nach dem Weltmeistertitel 2018, einem Vize-Weltmeister- und Vize-Europameistertitel, sagt der 57-Jährige dem Nationalteam Adieu.
9: Es geht um den dritten Platz, also werden wir alles dafür tun, diesen Platz zu erreichen.
8: Und für Englands stark kritisierten Teamchef Thomas Tuchel ist es nach dem Ausscheiden im Semifinale ein Spiel gegen den Abschied, aber auch die Chance auf Englands bestes WM-Ergebnis seit 60 Jahren.
10: It's a chance to have the best result since 60 years for England. It is a big game against one of the very best teams in the world.
8: Und zumindest für Frankreichs Star Kylian Mbappé geht es um viel, um den Titel bester Torschütze dieser Weltmeisterschaft. Er liegt mit 8 Treffern gemeinsam mit Lionel Messi an der Spitze.
4: Das war das Stadtjournal. Die Wetteraussichten hat Jeremy Fernandes.
1: Danke, Daniel Ammerhauser. Wir werfen einen Blick auf die aktuellen Temperaturen. 27 sind es in der inneren Stadt, 28 mittlerweile im Stammersdorf. Es geht drauf. Ja, wettertechnisch ein wechselhafter Samstag, aber die Sonne schafft es, in den nächsten Stunden noch durchzukommen. Bei knapp über 30 Grad heute in den Nachmittagsstunden. Schauer bzw. ein kurzes Gewitter zieht, wenn höchstens vereinzelt durch. Der morgige Sonntag startet mit Sonnenstrahlen. Wir bekommen vorerst ein letztes Mal die 30 Grad. Gegen Nachmittag ziehen mit starkem Wind aus West bis Nordwest dichtere Wolken und ein paar Regenschauer durch. 12.04 Radio Wien hier mit der besten Verkehrsinformation der Stadt. In Wien kommen Sie aktuell ganz gut voran auf den Straßen. Niederösterreich A21, Wiener Außenring Autobahn Richtung St. Pölten zwischen dem Knoten Vösendorf und Brunn. Da dauert es im Baustellenbereich bis zu 10 Minuten länger. Bis zu 10 Minuten verlieren Sie auch auf der S6 der Semmering Schnellstraße Richtung Bruck zwischen Neunkirchen und Glocknitz im Baustellenbereich. Und Achtung, Tempolimit, geblitzt wird auf der B50 der Burgenlandstraße zwischen Schützen und Eisenstadt. Und eine Meldung habe ich noch für Sie, auch für die Öffis. Bei der Bahn fallen auf der Weststrecke zwischen St. Valentin und Linz weiterhin einzelne Fernzüge aus. Für den Nahverkehr fahren ersatzweise Busse. Grund ist eine Stellwerkstörung. Die Reparaturarbeiten, die dauern voraussichtlich noch bis heute Nachmittag.
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1: Also von mir bekommen Sie gleich mal ein Sternchen ins Mitteilungsheft, wenn Sie heute bereits sporteln waren. Ich darf mir auch gleich ein Sternchen reinmalen, darf mich dazu zählen. Gerade jetzt am Wochenende findet man ja öfter die Zeit dazu. Möglichkeiten in der Stadt gibt es ja auf jeden Fall sehr, sehr viele. Mehr zu Ihren persönlichen Lieblingssportarten gleich hier auf Radio Wien. Davor motivieren uns jetzt mal Bryan Adams und Melanie C. für die ein oder andere Kniebeuge. Ja, das schaffen wir. Schönen Samstag mit Radio Wien.

0: Ich finde ihn ganz wunderbar.
1: Ich glaube, die Bundeshymne ist weniger bekannt als I am from Austria.
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3: Reinhard Fendrich. I am from Austria.
4: Der

0: Also schöner kann das Wochenende fast gar nicht mehr werden. Reinhard Fendrich, I am from Austria. Einfach gute Musik hier auf Radio Wien. Vielleicht geben Sie mir recht, es gibt ja so einiges, wofür unter der Woche immer viel zu wenig Zeit bleibt. Was dem Alltag schnell einmal zum Opfer fällt, sind zum Beispiel sportliche Aktivitäten. Was aber schade ist, weil gerade nach dem Sport fühlt man sich immer so gut. Geht mir zumindest immer so. Gut, dass es ein Wochenende gibt und auch gar nicht so schlecht, dass es in den nächsten Tagen nicht mehr ganz so heiß sein wird, weil dann fällt es ja uns etwas leichter, in die Gänge zu kommen. Möglichkeiten gibt es auf jeden Fall viele. Welchen Sport machen Sie dann am liebsten im Sommer in Wien?
1: Ja, ich gehe sehr gerne Radfahren und Laufen und am liebsten eigentlich beim Donaukanal Richtung Klosterneuburg. Das sind relativ verschiedene Strecken.
2: Ich mache gerne Yoga im Sommer. Gern draußen, aber gleich in der Früh, wo es noch nicht heiß ist.
3: Manchmal spiele ich Fußball auf verschiedenen Fußballplätzen, sonst mache ich nicht viel, außer ins Fitnessstudio zu gehen.
4: Und im Fitnessstudio, wo die Klimaanlage ist, also Krafttraining.
5: Bouldern 3 bis 4 Mal die Woche in allen Hallen quer durch Wien. Bin auch jetzt gerade unterwegs dorthin.
0: Na dann wünsche ich Ihnen ein schönes sportliches Wochenende. Viel Freude dabei.
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5: Schönes Wochenende, Radio Wien hier am Samstag, 12.30 Uhr, jetzt mit dem Sport und Martin Lang.
6: Ja, schönen Samstag am Fußball-WM-Finalwochenende. Ab 19 Uhr heute übrigens in Hütteldorf, Rapid gegen den Hamburger SV Stage-Spiel live in ORF Sport Plus. Es sind 12.000 Karten weg. Um 14.30 Uhr beginnt schon ein Familientag in Hütteldorf. Dann heute ab 23 Uhr das Spiel um Platz 3 bei der WM, Frankreich gegen England. Und für das morgige Finale Spanien gegen Argentinien hat sich Spanien-Star Lamine Yamal mal nach leichter Oberschenkelblessur topfit gemeldet. Beim Tennis-WTA-Turnier in Kitzbühel ist das Semifinale von Sinja Kraus gegen die Spanierin Ibera gerade im Gang. Den ersten Satz hat die Spanierin 6:3 gewonnen. Und ab 16 Uhr Formel 1 Qualifying in Spa für den Grand Prix von Belgien.
5: Danke, Martin. Wir werfen einen Blick auf das aktuelle Wetter. 27 Grad sind es in der Innenstadt, 28 in Stammersdorf. Ein wechselhafter Samstag, aber die Sonne schafft es durch die Wolken da durchzukommen. Bei knapp über 30 Grad in den Nachmittagsstunden. Schauer bzw. ein kurzes Gewitter zieht, wenn höchstens vereinzelt durch. Der morgige Sonntag startet mit Sonnenstrahlen. Wir bekommen vorerst ein letztes Mal morgen die 30 Grad. Gegen Nachmittag ziehen mit starkem Wind aus West bis Nordwest dichtere Wolken und ein paar Regenschauer durch. Radio Wien mit der besten Verkehrsinformation der Stadt, 12.32 Uhr und in Wien sind uns keine gröberen Probleme gemeldet worden. Drum schauen wir weiter nach Niederösterreich auf die A1 Richtung Wien bei Losdorf. Radio Wien-Hörer melden Stau und 10 Minuten Zeitverlust. Vielen, vielen Dank. Grund ist eine bereits geräumte Unfallstelle. Die Unfallfahrzeuge, die stehen am Pannenstreifen. A21 Wiener Außenringautobahn Richtung St. Pölten zwischen dem Knoten Vösendorf und Brunn. Da dauert es im Baustellenbereich bis zu 10 Minuten länger. Genauso ein Plus von 10 Minuten auf der S6 der Semmering-Schnellstraße Richtung Bruck zwischen Neunkirchen und Glocknitz im Baustellenbereich. Weiterhin eine gute Fahrt.
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einfach. Gute Musik, schönes Wochenende. Schönen Samstag wünsche ich Ihnen. Jetzt mit James Cottrell. In wenigen Tagen tritt er auf, am 22. Juli beim Donauinsel Open Air als Support Act für Roxette. Jetzt für Sie auf Radio Wien.

0: Also ich glaube, das lachende Smiley ist bei vielen der Favorit bei den Emojis. Der Daumen nach oben ist auch bestimmt in der Top 3 drinnen und das pulsierende rote Herz, das verwende ich ganz oft. Emojis in Kurznachrichten am Handy haben die Welt im Sturm erobert und sind heute natürlich Alltag. Gestern haben diese lustigen Emojis alle einen großen Tag gehabt. Der Welttag der Emojis, der war gestern. Genau deswegen haben sich Claudia Schneider und Franz Griesner angeschaut, wie sich diese Emojis entwickelt haben und natürlich auch weiterentwickelt haben.
1: Ja, woher kommen die Emojis? Streng genommen sind die ja sehr alt, weil an und für sich sind zum Beispiel Hieroglyphen im weitesten Sinn ja auch Emojis. Dinge, Sachverhalte, Gefühle durch Bilder darzustellen, also die Idee ist uralt, nur dass die Ägypter halt keine Handys hatten. Die ersten echten Emojis gab es dann 1999 in Japan. Standardisiert und einheitlich wurden sie dann erst 2010.
2: Zur Frage, wie geht das, was wird ein Emoji und was nicht? Da gibt es ernsthaft ein Unicode Technical Committee, so heißt das. Da sind Vertreter der Tech-Riesen wie Apple und Google drin und auch Sprachwissenschaftler. Und dann gibt es einen Vorschlag, eine Prüfung und eine Freigabe. Und am Ende wird das Emoji dann eben designt. Ausschließungsgründe für Emojis sind beispielsweise Firmenlogos. Es dürfen auch keine realen Personen sein, also kein Ronaldo-Emoji zum Beispiel. Und es soll kein zu starker Bezug zu einem bestimmten Kulturkreis bestehen. Also zum Beispiel gibt es sehr wohl ein Gipfel-Emoji, aber eben kein Gipfelkreuz-Emoji. Rassistisch oder anstößig darf es natürlich auch nicht sein, aber das ist hoffentlich eh klar.
1: Naja, wie geht's weiter mit den Emojis? Gute Frage. Was ja schon passiert ist, ist, dass Emojis mehr Vielfalt und Inklusion transportieren. Also verschiedene Hautfarben, Menschen mit Beeinträchtigung als Emojis beispielsweise. Interessant ist doch die Theorie, dass wir alle unsere Emojis bald selber bauen und personalisieren werden können. Dass es dann nicht mehr nur irgendein lachendes Smiley geben wird, sondern mein eigenes lachendes Smiley.
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6: Es ist 13 Uhr im Nachrichtenstudio jetzt für Sie, Katharina Pawlowski.
7: Schönen Nachmittag.
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7: Fast alle in Österreich geben Trinkgeld, wollen aber selbst entscheiden, wie viel. Einbrecherduo duschte und legte sich ins Bett einer Wohnung in der Leopoldstadt. Das Wiener Wetter ist wechselnd bewölkt und windig bei bis zu 31 Grad. Trinkgeld gehört in Österreich zur Konsumkultur. Vor allem in der Gastronomie und bei Dienstleistungen gibt die überwiegende Mehrheit fast immer Trinkgeld. Allerdings will sich die Mehrheit der Österreicherinnen und Österreicher nicht vorschreiben lassen, wie viel Trinkgeld sie gibt. Larissa Rausch informiert.
9: 2% geben nie Trinkgeld, 88% aber immer oder fast immer. Außer der Service ist besonders schlecht. Zu diesem Ergebnis kommt eine repräsentativ gewichtete OGM-Umfrage für das Service-Magazin Konkret. Keine Mehrheit gibt es aber, wenn das Trinkgeld auf der Rechnung schon automatisch draufgeschlagen wird, sagt Meinungsforscherin Marie-Sophie Bachmeier.
10: Also die Österreicherinnen finden das ganz klar frech mit 84%. Sie wollen einfach selber entscheiden, wie viel Trinkgeld sie geben und ob sie Trinkgeld geben.
9: Trinkgeld ist zwar steuerfrei, es müssen aber Sozialversicherungsbeiträge als Pauschale abgeführt werden. 75% jedoch sagen, Trinkgeld ist ein Geschenk des Gastes und sollte daher frei von Abgaben sein.
7: Das Gewitter mit Starkregen gestern Nachmittag war zu wenig, um den Boden nachhaltig zu durchfeuchten. Wegen der fehlenden Winterfeuchte und dem trockenen Frühjahr herrscht auch in Wien akute Waldbrandgefahr. Nach Angaben der zuständigen Magistratsabteilung müsse man einige Tage abwarten, bevor Entwarnung gegeben werden könne. In Favoriten ist ein 19-jähriger Mann durch mehrere Stichverletzungen lebensgefährlich verletzt worden. Passanten beobachteten am Laubeplatz kurz nach Mitternacht die körperliche Auseinandersetzung zwischen dem Opfer und dem mutmaßlichen Täter und alarmierten die Polizei. Die Fahndung nach dem Tatverdächtigen läuft. In der Leopoldstadt sollen gestern Abend ein 38-jähriger Mann und eine 27-jährige Frau in eine ebenerdige Wohnung eingedrungen sein. Dort machten sie es sich gemütlich, duschten und legten sich ins Bett des Wohnungsinhabers. Der entdeckte die beiden und verständigte die Polizei. Der Mann wurde festgenommen, die Frau auf freiem Fuß angezeigt. Polizeisprecher Markus Dietrich.
11: Die beiden sind über ein Oberlicht der ebenerdigen Wohnung in die Wohnung eingestiegen, haben sich dort an den Essensvorräten des Wohnungsinhabers bedient, haben Kleidung angezogen, waren vorher duschen, haben sich im Bett breit gemacht, haben geraucht, waren dort zugange. Als der Wohnungsinhaber dann aber nach Hause gekommen ist, hat er den Polizeinotruf verständigt. Der Mann ist geflüchtet, die Frau ist vor Ort geblieben, beide konnten allerdings festgenommen werden.
7: Schildert Polizeisprecher Markus Dietrich. Das waren die Nachrichten. Weiter geht's mit dem Wiener Wetter und Jeremy Fernandes.
6: Leicht wechselhaft, zumindest zeitweise wird es aber überall sonnig und es sollte sich heute ohne Donner ausgehen. Ein Schauer oder ein kurzer Gewitter zieht höchstens vereinzelt durch. Es weht lebhafter Westwind mit Böen zwischen 30 und 50 km/h. Damit ist es weniger schwül als zuletzt bei knapp über 30 Grad. 29 sind es aktuell in Schwechat, 27 in der inneren Stadt. Morgen Sonntag erst Sonne. Dann Schauer. In der ersten Tageshälfte scheint häufig die Sonne. Spätestens am Nachmittag werden dann wir den Wind deutlicher spüren. Mit ihm ziehen dann ein paar Regenschauer durch und die Temperatur, die erreicht morgen zum vorerst letzten Mal die 30 Grad. Ab Montag wird es dann schon etwas kühler. 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Es ist 13.03 Uhr. In Wien kommen Sie recht gut voran. Dann schauen wir weiter nach Burgenland auf die A2, der Südautobahn Richtung Graz. Im Baustellenbereich bei Pinkerfeld blockiert ein defektes Auto die baulich getrennte linke Fahrspur. Bitte hier die rechte Fahrspur benutzen. Und wenn Sie mit der Bahn heute noch unterwegs sind, bitte Vorsicht auf der Weststrecke. Da fallen zwischen St. Valentin und Linz weiterhin einzelne Fernzüge aus. Für den Nahverkehr fahren ersatzweise Busse. Grund ist eine Stellwerkstatt. Die Reparaturarbeiten, die dauern voraussichtlich noch bis in die Nachmittagsstunden hinein. Kommen Sie gut an Ihr Ziel.
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6: Und in der kommenden halben Stunde mit Hermann Mayer. Der ist normalerweise ja als Flachauer hohe Berge gewohnt. In den vergangenen Tagen haben wir ihn aber für einen Universumdreh in einem kleinen Ort in Niederösterreich begleitet. Dazu mehr in dieser Stunde hier auf Radio Wien. Jetzt starten wir mal mit Neck und Laura Donge in die 13 Uhr Stunde. Schön, dass Sie da sind. Laura

Radio Wien am Samstag, dem 18. Juli. Ich hoffe, Sie genießen das Wochenende. Jetzt haben wir einen kurzen Ausblick auf den Herbst. Da sehen Sie Hermann Mayer in einer brandneuen ORF-Universum-Folge. Da können wir uns jetzt schon drauf freuen. Hermann Mayer geht es ja jetzt um einiges ruhiger an als früher.

0: In den vergangenen Tagen war er im Niederösterreich unterwegs, genauer gesagt im Nationalpark Theiertal im Waldviertel, weil er eben dort für eine Universum-Folge dreht. Aber ist dem ehemaligen Rennläufer das Warten auf Bilder von Flora und Fauna nicht so langweilig?
1: Wo man früher, sage ich mal, die Skipiste runtergefahren ist und jetzt eigentlich den ganzen Hintergrund zu sehen, was passiert da mit der Tierwelt, ist wunderbar einzutauchen. Natürlich braucht es da gewissermaßen Geduld, aber ich werde eigentlich belohnt von der ganzen Schönheit. Also von dem her ist es dann wieder relativ einfach.
0: Hermann Mayer ist ja normalerweise als Flacher hohe Berge gewohnt. Kann er so einem kleinen Ort in Niederösterreich auch was abgewinnen?
1: Die Gegend ist wirklich einzigartig und was eigentlich da noch an Flora und Fauna und so weiter, was das alles zu bieten hat, das ist schon ein Unterschied. Und ja, man merkt es einfach.
0: Ja, und unter anderem war auch die Theiertalbrücke eine Drehkulisse, wo der Eiserne Vorhang früher die Grenzen zwischen Österreich und Tschechien dicht gemacht hat. Ein Ort, der den sonst so gefassten Hermann Mayer zum Nachdenken bringt.
1: Wenn man das wieder sieht, eigentlich wie die Natur wiederum alles verbindet und was eigentlich der Mensch irgendwann einmal durch eine Grenze geteilt hat, das ist schon immer wieder beeindruckend, wie sich die Natur eigentlich alles unbeeindruckt alles zurückholt. Also ist jetzt schön zum Anschauen, aber es hat sicherlich früher da Einblicke gegeben, die was nicht so schön waren.
0: Die Universum-Folge Hermann Mayer, meine Heimat, der Nationalpark Theiertal, wird also derzeit gedreht und wird dann schon im Herbst im ORF zu sehen sein.

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2: Ja, da geht es dann unter anderem um das Thema Freude morgen Sonntag. Die Frage ist, ob wir uns wettertechnisch heute schon freuen können. 13.30 Uhr, schönen Samstag wünsche ich Ihnen. Der Blick auf das Wiener Wetter, das Thermometer klettert von Stunde zu Stunde immer weiter rauf. 29 Grad in Unterlah, 31 bereits in Mariabrunn, 29 Grad auch in der inneren Stadt. Also wir können uns heute über den Höchstwert knapp über 30 Grad in Wien freuen. Ein Schauer oder Gewitter zieht höchstens vereinzelt durch und morgen Sonntag schaut es dann ganz anders aus. Zwar starten wir mit Sonnenstrahlen in den Tag, ab dem Nachmittag ziehen mit starkem Wind dichtere Wolken und ein paar Regenschauer durch. Dann kann es dann bei uns in der Stadt auch blitzen und donnern und die 30 Grad, die bekommen wir morgen Sonntag zum vorerst letzten Mal. 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In Wien kommen Sie recht gut auf den Straßen voran. Schauen wir ins Burgenland auf die A2 Südautobahn Richtung Graz. Im Baustellenbereich bei Pinkerfeld blockiert ein defektes Auto die baulich getrennte linke Fahrspur. Bitte die rechte Fahrspur hier benutzen. Und es gibt ein Update, was den öffentlichen Verkehr betrifft. Bei der Bahn fallen ja auf der Weststrecke zwischen St. Valentin und Linz weiterhin einzelne Fernzüge aus. Für den Nahverkehr fahren ersatzweise Busse. Grund ist ja eine Stellwerkstörung. Bahntickets von ÖBB und Westbahn werden auf diesem Streckenabschnitt wechselweise anerkannt. Die Reparaturarbeiten, die dauern jedenfalls bis morgen Sonntag Betriebsschluss.
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0: Super entspannt geht's durch den Samstag. Ein schönes Wochenende wünsche ich Ihnen. Ja, der Samstag, das war früher der traditionelle Urlauberschichtwechsel in den Hotels an der Adria oder an den heimischen Seen. Heutzutage herrscht da eher so ein ständiges Kommen und Gehen, aber den Urlaub am Wochenende anzutreten ist immer noch sehr beliebt. Ja, ist so dieser Wochenrhythmus einfach irgendwie in uns drin. Aber vor der Abreise ist ja immer eine Menge zu tun, insofern gar nicht so dumm vielleicht, wenn man das Wochenende noch für Erledigungen und zum Packen reserviert und erst am Montag aufbricht. Aber egal, wann es bei Ihnen genau losgeht, wer ist denn bei Ihnen in der Familie fürs Kofferpacken zuständig?
1: Ja, ich mache 3.
2: Ich mache 5 Minuten einen.
1: Ja.
2: Ich überlasse das Packen der Frau, damit das nur einer macht, damit sich nicht einer auf den anderen verlässt und sagt, naja, ich habe gedacht, du hast das eingepackt.
3: Lasst mir eine Packe.
1: Der Mann im Hause macht eine Packliste und wir haken die der Reihe nach ab. Jeder packt für sich selbst, aber er ist das Brain und kümmert sich um alles.
4: Papa ist der Planer, genau. Eine Packliste, was gehört alles dazu? Angefangen von der Bekleidung zur sonstigen Ausrüstung, elektronische Geräte, ja, erste Hilfe. Die ist zum Abpacken für jeden, für jede einzelne Person. Das funktioniert.
0: Also den Last-Minute-Packer, den wir vorhin gehört haben, den bin ich gerade sehr sympathisch. Ich bin ja genauso. Aber irgendwie geht sich halt immer alles aus. Das beruhigt mich dann.
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4: Es ist 14 Uhr im Nachrichtenstudio für Sie, Katharina Pawlowski.
5: Schönen Nachmittag.
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5: Mann nach Messerstichen in Favoriten in Lebensgefahr. Welcher Meteorit vor Millionen Jahren Dinosaurier ausgelöscht hat, steht nun fest. Das Wiener Wetter ist wechselnd bewölkt, windig und sehr warm. In Favoriten wurde gestern ein 19-Jähriger bei einer Auseinandersetzung mit einem Messer lebensgefährlich verletzt. Das Motiv ist unklar, nach dem mutmaßlichen Täter wird gefahndet, Alpha Faber berichtet.
7: Am Laubeplatz in Favoriten beobachten Passanten, wie ein Mann auf den 19-Jährigen losgeht und verständigen die Polizei. Die Beamten finden den 19-jährigen Mann blutend am Boden liegend vor. Polizeisprecher Markus Dietrich.
8: Der 19-Jährige wurde vor Ort von der Berufsrettung Wien notfallmedizinisch versorgt, nachdem Wegerbeamte erste Hilfe geleistet haben. Er ist in den Schockraum eines Spitals gebracht worden. Es besteht Lebensgefahr.
7: Eine sofort eingeleitete Fahndung nach dem mutmaßlichen Täter verlief ohne Erfolg. Auch die Hintergründe der Tat sind bislang unbekannt.
5: In Velten in Kärnten ist heute Mittag eine ältere Lenkerin versehentlich mit ihrem Pkw in einen gut gefüllten Gastgarten nahe des Casinos im Zentrum der Stadt gefahren. 7 Gäste wurden laut Polizei teilweise schwer verletzt, aber Lebensgefahr bestehe bei keinem, hieß es. Der Unfall passierte vermutlich bei geringem Fahrtempo in einer 30er-Zone. Es handelte sich laut Polizei um keine gezielte Aktion. Die geplanten Budgetkürzungen sorgen bei Behindertenverbänden in Österreich für Kritik. Bis 2028 sollen im Bereich der Menschen mit Behinderung knapp 33 Millionen Euro eingespart werden. Das sind rund 18%. Betroffen sind vor allem Menschen, die Unterstützung am Arbeitsplatz benötigen. Vor 66 Millionen Jahren hat bekanntermaßen ein Asteroid 3/4 aller Tier- und Pflanzenarten an Land ausgelöscht, darunter auch die allermeisten Dinosaurier. Nun hat ein internationales Forschungsteam mit österreichischer Beteiligung herausgefunden, woher dieser riesige Meteorit kam und wie er sich zusammensetzte. Katharina Gruber berichtet.
9: Der Aufprall des Asteroiden war so heftig, dass sich das Material, aus dem er bestand, auf der ganzen Erde verteilte. Eine Analyse dieses Materials hat nun ergeben, dass es sich um einen sogenannten kohligen Chondriten gehandelt hatte, erklärt der beteiligte Geologe Christian Köberl von der Universität Wien und der Österreichischen Akademie der Wissenschaften.
10: Also kohlige Chondrite sind sogenannte primitive Meteorite, also ursprüngliche Meteorite, die aus der Frühgeschichte des Sonnensystems unverändert zu uns gekommen sind, keine Umwandlungen durchgemacht haben. Und kohlig heißen sie deswegen, weil sie sehr viel Kohlenstoff enthalten.
9: Nur wenige Meteoriten sind seit der Entstehung des Sonnensystems vor 4,5 Milliarden Jahren unverändert geblieben. Und man kann sie räumlich zuordnen. Der Meteorit stammte aus der Nähe des Jupiters, aus dem äußersten Bereich des Asteroidengürtels.
5: Das waren die Nachrichten damit zum Wiener Wetter und Jeremy Fernandes.
4: Wir sind mittendrin in einem wechselhaften Samstagnachmittag. Zumindest zeitweise wird es aber überall sonnig und es sollte sich heute ohne großem Donner ausgehen. Ein Schauer oder ein kurzes Gewitter zieht höchstens vereinzelt durch. Es wird lebhafter Westwind mit Böen zwischen 30 und 50 km/h. Damit ist es weniger schwül heute als zuletzt bei knapp über 30 Grad. 31 sind es gerade in Mariabronn, 28 in der inneren Stadt, 29 in Unterlahn. Morgen Sonntag erst Sonne, dann Schauer. In der ersten Tageshälfte scheint häufig die Sonne. Spätestens am Nachmittag werden wir den Wind dann deutlich mehr spüren. Mit ihm ziehen ein paar Regenschauer durch und die Temperatur, die erreicht zum vorerst letzten Mal morgen die 30 Grad. Ab Montag wird schon etwas kühler. Radio Wien hier mit der besten Verkehrsinformation der Stadt. In der Stadt kommen sie recht gut voran. Drum schauen wir in die Bundesländer. Burgenland, da gibt es gute Nachrichten auf der A2 der Südautobahn Richtung Graz. Im Baustellenbereich vor Pinkerfeld. Das defekte Fahrzeug ist abgeschleppt. Der Stau hat sich aufgelöst. Und Niederösterreich vor der Grenze, Drasenhofen. Da verlieren Sie aktuell 40 Minuten bei der Ausreise nach Tschechien. Und eine Meldung noch für Sie. Für den öffentlichen Verkehr bei der Bahn fallen auf der Weststrecke zwischen St. Valentin und Linz weiterhin einzelne Fernzüge aus. Für den Nahverkehr fahren ersatzweise Busse. Grund ist ja eine Stellwerkstörung. Bahntickets von ÖBB und Westbahn werden auf diesem Streckenabschnitt wechselweise anerkannt. Die Reparaturarbeiten dauern jedenfalls bis morgen Sonntag Betriebsschluss.
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4: 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Jeremy Fland ist mein Name und mit einfach guter Musik geht's durch den Samstag. Michael Jackson, jetzt für Sie mit Black or White.

0: gesungen. Radio Wien hier. Schön, dass wir Sie ein Stück von diesem heutigen Samstag begleiten dürfen. Schönes Wochenende.
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0: Österreich erleben heißt auch in diesem Sommer wieder. Sind wir uns ehrlich, jedes einzelne Bundesland hat so seine Highlights, für die sich auch eine längere Anfahrt lohnt. Manchmal muss man dafür aber gar nicht so weit fahren. Ich freue mich, weil für uns geht's jetzt in die Stadt, in der ich aufgewachsen bin.

0: nach Baden mit 25.000 Rosenstöcken von etwa 700 verschiedenen Sorten ist das Rosarium im Doppelhofpark in Baden in Niederösterreich der größte Rosengarten Österreichs. Auch wenn die Hauptblütezeit schon vorbei ist, gibt es da viel zu entdecken. Radio Niederösterreich-Reporterin Katharina Sunk.
1: Herzlich willkommen. Wir spazieren heute gemeinsam durch den historischen Doppelhofpark, nicht weit vom Stadtzentrum von Baden entfernt. Der ist eigentlich immer einen Besuch wert, egal ob man kommt, um auf einer Parkbank die Natur zu genießen, zum Joggen oder Yoga machen oder die größte Open-Air-Fotoausstellung Europas zu sehen. Einmal im Jahr ist es hier aber ganz besonders schön, weiß Stadtgartendirektor Andreas Kastinger.
2: Die Rosenbach beginnt in der Regel Ende Mai, Anfang Juni und zieht dann sozusagen, solange doch das Wetter geändert ist, über ein paar Wochen und bringt in dem Zeitraum die üppige Blüte. Das ist der beste Zeitraum.
1: Üppige Blüte, das heißt hier im Rosarium Baden, im größten Rosengarten Österreichs, ganz konkret 25.000 Rosenstöcke, die erblühen und etwa 700 verschiedene Rosensorten.
2: Wir haben einerseits die klassischen Beetrosen und Oleanderrosen. Wir haben sehr viele wunderschöne Strauchrosen, historische Rosen. Wir haben Damaszenerosen hin, wir haben Hochstammrosen, Kletterrosen. Also die gesamte Palette der Rosenstämme, wie sie auch aufgeteilt sind botanisch, wird hier repräsentiert und gezeigt.
1: Kein Wunder also, dass Ende Mai, Anfang Juni hier Besucher von weit her kommen, um das Rosarium in seiner vollen Pracht zu sehen.
3: Wir kommen von der südlichen Steiermark und der Weg war es wert, hierher zu fahren.
4: Wir sind jedes Jahr hier, weil einfach das so überwältigend ist mit der schönen Blütenpracht, die man hier sieht.
1: Sieht und auch riecht übrigens.
4: Wir, glaube ich, hängen überall drinnen mit der Nase. Ja. Es ist einfach ein Genuss, hier zu sein.
1: Ach ja, und wer sich nicht nur für die feine Natur der Rosen interessiert, sondern auch für die große Natur, wird hier beeindruckt werden. Immerhin findet man hier auch etwa 200 Jahre alte gigantische Baumriesen.
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0: Sorry, Whitney, aber wir müssen unterbrechen, weil es wichtig ist. Achtung, in Niederösterreich auf der A21, der Wiener Außenring Autobahn, kommt Ihnen zwischen dem Knoten Vösendorf und Gieshübel ein Geisterfahrer entgegen. Vorsicht bitte in beiden Richtungen und nicht überholen. Ich wiederhole, Achtung, in Niederösterreich auf der A21, der Wiener Außenring Autobahn, kommt Ihnen zwischen dem Knoten Vösendorf und Gieshübel ein Geisterfahrer entgegen. Vorsicht in beiden Richtungen und nicht überholen. Wir geben sofort Entwarnung, sobald der Geisterfahrer die Autobahn verlassen hat.
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0: Radio Wien hier am Samstag um 14.21 Uhr mit der Wiederholung der Geisterfahrermeldung. Achtung in Niederösterreich. Auf der A21 der Wiener Ostring Autobahn kommt zwischen dem Knoten Vösendorf und Gieshübel ein Geisterfahrer entgegen. Vorsicht bitte in beiden Richtungen und nicht überholen. Wir geben Entwarnung, sobald der Geisterfahrer die Autobahn verlassen hat.
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0: Kommen Sie gut durch den Samstag. Radio Wien hier mit der besten Verkehrsinformation der Stadt und der Wiederholung der Geisterfahrermeldung. Achtung, in Niederösterreich auf der A21 der Wiener Ausringautobahn kommt zwischen dem Knoten Vösendorf und Gieshübel ein Geisterfahrer entgegen. Vorsicht mit den beiden Richtungen und nicht überholen. Wir geben Entwarnung, sobald der Geisterfahrer die Autobahn verlassen hat.
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2: 14.30 Uhr, schönen Samstagnachmittag wünsche ich Ihnen. Der Blick aufs Wiener Wetter, 29 Grad bei der Hohen Warte, 30 Grad in Mariabrunn, genauso sind es 30 Grad aktuell in Stammersdorf. Ein Schauer oder Gewitter zieht höchstens vereinzelt in den nächsten Stunden durch. Morgen Sonntag schaut das dann ganz anders aus. Zwar starten wir mit Sonnenstrahlen in den morgigen Sonntag, ab dem Nachmittag ziehen dann mit starkem Wind dichtere Wolken und ein paar Regenschauer durch. Da kann es bei uns in der Stadt dann auch blitzen und donnern und die 30 Grad, die bekommen wir morgen Sonntag zum vorerst letzten Mal. Radio Wien mit der besten Verkehrsinformation der Stadt und weiterhin mit der Wiederholung der Geisterfahrermeldung. Achtung, in Niederösterreich auf der A21 der Wiener Außenring Autobahn kommt Ihnen zwischen dem Knoten Vösendorf und Hinterbrühl ein Geisterfahrer entgegen. Vorsicht bitte in beiden Richtungen und nicht überholen. Ich wiederhole, auf der A21 der Wiener Außenring Autobahn kommt Ihnen zwischen dem Knoten Vösendorf und Hinterbrühl ein Geisterfahrer entgegen. Wir geben Entwarnung, sobald der Geisterfahrer die Autobahn verlassen hat.
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0: Cool and the Gang, Get Down on It. Das ist der Samstagnachmittag hier auf Radio Wien. Und 14.40 Uhr, da ist die Geisterfahrer Entwarnung für Niederösterreich A21. Der Geisterfahrer hat mittlerweile die Autobahn verlassen. Kommen Sie weiterhin gut an Ihr Ziel.
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1: Made in Austria, Möbeldesign 1948 bis 1960. So heißt die derzeitige Sonderausstellung im Möbelmuseum in der Andreasgasse 7. Die Schau zeigt elegante Repräsentationsmöbel für die junge Zweite Republik, stilvolles Interieur für die aufblühende Espresso-Kultur sowie moderne, funktionale Wohnungseinrichtungen für breite Bevölkerungsschichten. Zu sehen ist die Ausstellung bis 8. Dezember. Die Bühne Donaupark beim Irissee in der Arbeiterstrandbadstraße 122 mit ihrem kulturellen Sommerprogramm ist bereits voll im Gange. Bis einschließlich 30. August kann man hier musikalische und kabarettistische Darbietungen Open Air kostenlos genießen. Heute Abend tritt da um 19.30 Uhr etwa Sänger und Entertainer Michael Seder gemeinsam mit dem Sessions Band Quintett auf und heizt mit Rock- und Popliedern ein. Mittwochabend präsentiert der Wiener Dichter und Dramatiker Bernd Watzka seinen neuen Lyrikband Herlicek aus dem Leben eines Wieners. Darin geht's um den grantigen, bösartigen, aber gleichzeitig liebenswerten Herrn Herlicek, quasi ein Wiener Original, der als moderner Don Quixote gegen die Windmühlen seiner Heimatstadt kämpft. Beginn ist um 19 Uhr im Sigmund-Freud-Park.
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0: Ja, und so schlendern wir uns durch den Samstagnachmittag mit Rod Stewart und mit Peter Tichacek.
1: Ja, wir schippern sozusagen rein nach I Am Sailing. Das ist wunderbar an diesem Samstagnachmittag, Jeremy.
0: Und Peter, wir haben ja schon die letzten Viertelstunde oder die letzten Stunden schon geplaudert über Essen. Das ist so unsere Gemeinsamkeit.
1: Stimmt.
0: Also mit dir kann man den ganzen Tag übers Essen plaudern.
1: Mit mir kannst du den ganzen Tag über Kulinarik plaudern. Mir macht das nach wie vor so viel Spaß und vor allem jetzt, wenn die frisch Marillenreif sind. Es gibt nichts Besseres als selbstgemachte Marillenknödel. Natürlich mit Topfenteig, so muss das sein. Bisschen Grieß dazu, ein ganzes Ei, Mehl und dann ein bisschen durchkneten. Prise Salz nicht vergessen. Eine gute Marille dazu und dann gibt es zwei Möglichkeiten. Entweder ein Würfelzucker hinein oder auch nicht. Was bevorzugst du? Zuerst mal die Marille kosten, oder?
0: Du machst mir so einen Gusto auf Marillenknödel.
1: Aber das Beste, Jeremy, sind natürlich die Bröseln, oder? Man braucht wirklich gute Zuckerbröseln dazu, dann die Marillenknödel drinnen wälzen. Und wenn man sie dann aufmacht und dieser leichte Marillensaft heraus...
0: Hör jetzt auf!
1: Ja, du hast ja jetzt Zeit, Marillenknödel dir irgendwo zu besorgen.
0: Ich muss mir jetzt Marillenknödel machen. Der Samstagnachmittag mit Peter Tichacek. Haben Sie es schön.

0: der ganz großen Superstars Tina Turner, Typical Male, und in der nächsten Stunde gibt's Lady Gaga und Bradley Cooper mit ihrem Superduett Shallow gleich bei mir. Es ist 15 Uhr.
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0: Mit weiter gleich ins Nachrichtenstudio zu Katharina Pawlowski.
2: Schönen Nachmittag.
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2: In Wien herrscht akute Waldbrandgefahr. Der Fraktionschef der Deutschen Unionsparteien CDU-CSU Jens Spahn tritt zurück. Das Wiener Wetter ist wechselnd bewölkt, windig und sehr warm. Der heftige Regen gestern hat kurzfristig für Überschwemmungen auf Straßen gesorgt. Auch in Wohnungen und Keller ist teils Wasser eingedrungen. Laut Wiener Berufsfeuerwehr hat es 250 wetterbedingte Einsätze gegeben. Aber dennoch war der heftige Starkregen zu wenig, um den Boden nachhaltig zu durchfeuchten. Die Niederschläge waren zu schnell und kurz, und auch wegen der Trockenperiode im Frühjahr herrscht deswegen akute Waldbrandgefahr in Wien. Alpha Faber berichtet.
4: Eine fehlende Winterfeuchte und ein trockenes Frühjahr hätten laut der zuständigen Magistratsabteilung enormen Stress auf den Wald ausgeübt. Die Waldbrandgefahr sei in manchen Gebieten wirklich dramatisch und vor allem Nadelwälder seien einer besonderen Gefahr ausgesetzt, so Günther Annerl von der MA 49. Auch für Laubwälder sei die Trockenheit massiv gefährlich. Man müsse einige Tage abwarten, bevor Entwarnung gegeben werden könne. Seit 8. Mai gilt in Wien ein Grillverbot an öffentlichen Grillplätzen. Privat ist das Grillen weiterhin erlaubt. Verboten sind weiterhin Rauchen, das Hantieren mit offenem Feuer sowie das Entzünden von Feuer im Wald. Rund 80% der Waldbrände sind von Menschen verursacht. Daher sei präventives Verhalten besonders wichtig, so die Experten.
2: In Favoriten ist gestern Nacht ein 19-jähriger Mann durch Messerstiche lebensgefährlich verletzt worden. Passanten alarmierten die Polizei, nachdem sie die Auseinandersetzung zwischen dem Opfer und dem Tatverdächtigen am Laubeplatz bemerkt hatten. Der mutmaßliche Täter flüchtete. Das Opfer wurde in den Schockraum eines Spitals gebracht. Die Hintergründe der Tat sind noch unklar. Der Fraktionschef von CDU und CSU im Deutschen Bundestag, Jens Spahn, tritt zurück. Spahn zieht damit die Konsequenz, nachdem bekannt geworden ist, dass er und sein Mann über eine Leihmutter in den USA einen Sohn bekommen haben. In Deutschland sind Leihmutterschaften aber verboten. Das Verbot fällt in die Zeit, als Spahn Gesundheitsminister war, weshalb Spahn Doppelmoral vorgeworfen war. Andreas Jölle.
5: Der Rücktritt kommt nicht wirklich überraschend. Immer lauter wurde die Kritik an Jens Spahn. Heute hat ihn sogar Kanzler und CDU-Chef Friedrich Merz dazu aufgefordert. Wenig später die schriftliche Erklärung von Jens Spahn. Ihm sei bewusst geworden, dass sein persönliches Glück, mit einem Mann eine Familie zu gründen und Vater zu werden, nicht vereinbar sei mit einem politischen Amt. Deshalb trete er als Vorsitzender der CDU-CSU-Fraktion zurück. Es hat allerdings etwas gedauert, bis Jens Spahn zu dieser Einsicht gekommen ist. Gestern wollte er die Entscheidung noch bis in den Herbst verschieben. Und es ist offenbar kein ganzer Rücktritt, denn Jens Spahn dürfte Abgeordneter im Bundestag bleiben.
2: Und der Konflikt zwischen den USA und dem Iran um die Straße von Hormus droht außer Kontrolle zu geraten. In der bereits 7. Angriffsnacht in Folge bombardierten die US-Streitkräfte nach eigenen Angaben iranische Überwachungsanlagen, unterirdische Waffenlager und andere militärische Infrastruktur. Der Iran wiederum holte erneut zu Vergeltungsschlägen aus. Und damit zum Wiener Wetter und Peter Tichacek.
0: Danke, Katharina. Die Börsen, Männer und Frauen würden sagen, sehr volatil das Wetter im Moment. Es zieht gerade eine Gewitterwolke über die Stadt bei uns hier. Im 19. regnet es gerade. Wenn es bei Ihnen noch sonnig ist, vielleicht bleibt es oder vielleicht regnet es. So genau können wir es im Moment nicht sagen. Aber wie gesagt, die Gewitterwolken ziehen jetzt gerade mit dem Westwind über die Stadt und es ist nach wie vor schwül mit 28, 29 Grad Tageshöchstwert. Am Abend sind dann auch noch kurze Schauer möglich. In der Nacht, zumindest in den inneren Bezirken, wieder sehr warm, muss man fast sagen. 22, 23 Grad in den Randbezirken, gut zum Durchlüften bei etwa 16 Grad. Und auch morgen Sonntag ähnlich volatil wie heute. Erst Sonne, dann Schauer. Wir halten Sie weiter auf dem Laufenden. Und jetzt die beste Verkehrsinformation der Stadt mit den besten Grüßen zu Ihnen ins Auto. In Wien kommen Sie überall gut voran, da sind uns aktuell keine Störungen gemeldet worden. Wir wünschen gute Fahrt, einfach gute Musik für Ihren Samstagnachmittag jetzt mit Stevie Wonder und Take That.
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Ein Song, der auch eine, ja, so ein bisschen eine private Beziehung hineingezaubert hat in den Song Shallow, Lady Gaga und Bradley Cooper aus dem gleichnamigen Titelsong-Film A Star is Born 2019, hier jetzt bei uns auf Radio Wien.

und Bradley Cooper mit Shallow um 15.16 Uhr, einen angenehmen Samstagnachmittag. Und wir kümmern uns jetzt ein bisschen um die Buchkultur und um das Lesen im Urlaub. Es gibt ja nichts Schöneres, wenn man so richtig reinkippt in den Lesestoff. Die jugendlichen, jungen Erwachsenen lesen.

0: Sind gerne ja, aus dem neuen, modernen New Adult Genre, Romantasy, Emotional Fantasy und Magie. Dann gibt's Liebhaber von Biografien, von Opernbüchern, von Krimis und Thriller und Kinder- und Jugendbücher sowieso immer beliebt. Und bei Kinder- und Jugendbüchern natürlich auch der Rolf-Rüdiger-Krimi, das Cremeschnitten-Geheimnis. Rolf Rüdiger muss ermitteln, weil das Rezept seiner Lieblingscremeschnitte aus der Bäckerei verschwunden ist.
1: Oh, meine Lieblingscremeschnitte aus der Bäckerei Schnapper. Mmh. Ha, ich schnapp mir eine Schnapper. Hallo? Was? Wie verschwunden? Das Rezept? Na pfui, Budel. Das ist ja eine Katastrophe. Ich muss sofort ermitteln. Ein Leben ohne Cremeschnitte, das ist ja unvorstellbar. Ich sterbe.
0: Für Rolf Rüdiger-Fans aller Altersklassen. Und was lesen Sie? Krimi, Thriller, in den Sommerfeiertagen, in den Ferientagen, am Strand. Wie sieht's aus bei Ihnen?
2: Auf alle Fälle. Also ich habe immer Biografien mit dabei. Da wird in jeder freien Minute wird gelesen, wozu man halt im Alltag leider nicht kommt, immer wieder. Ja.
3: Da geht es dann eigentlich schon ganz gut, mal ein Buch zu lesen und ein bisschen zu entspannen. So Fitzeug finde ich auch ganz cool, aber manchmal auch ein bisschen Fachbücher.
4: Ich habe einen Plan, während des Sommers 14 Bücher zu lesen.
5: Vor allem am Abend schaue ich, dass ich zum Lesen komme, weil die Leseliste in den Ferien ist lang. Derzeit versuche ich, die Klassiker abzuarbeiten, was man als Deutschlehrer halt eben so tut.
6: Ja, ich lese also am liebsten im Urlaub, weil man da am meisten Zeit hat. Prinzipiell habe ich gern manchmal so Thriller, aber ich lese auch gern manchmal englische Bücher, einfach um mit der Sprache fit zu bleiben. Da kann es dann durchaus mal in Fantasy gehen oder so, ein bisschen in die Richtung.
0: Ja, so soll das sein. Ihr Lesevergnügen mit Kopfkino in den Urlaubstagen.

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3: 15.31 Uhr. Zwischen 27 und 31 Grad zeigen unsere Messstationen. Recht lebhafter Westwind mit Böen bis zu 50 km/h bringt immer wieder ein paar Wolken herein. Wie vor einer halben Stunde kann es auch in den nächsten Stunden noch ein bisschen regnen. Da und dort ein Gewitter. Wir haben da die Gewitterkarten weiter im Blick. Derzeit gibt es aber keine Anzeichen für Regen und gewitterige Regenschauer in der Stadt. Heute Abend sind noch ein paar kurze Schauer möglich. Dann sinkt die Temperatur auf 22 Grad in den inneren Bezirken und etwa 16 Grad in den Randbezirken. Machen wir noch einen Blick auf den morgigen Sonntag. Ja, ähnlich wechselhaft wie heute. Bisschen Sonnenschein, viel Schauerwahrscheinlichkeit, aber erst am Nachmittag. Da ist dann auch mit Blitz und Donner das eine oder andere Gewitter wahrscheinlich mit dabei. Und unser Blick auf die Straßen, Radio Wien mit der besten Verkehrsinformation der Stadt. Grüße zu Ihnen hinter Steuer. In Wien geht's gut voran, in Niederösterreich nach wie vor das Problem auf der S1, der Wiener Außenring Schnellstraße Richtung Schwechat. Bei der Laxenburger Straße ist nach einem Auffahrunfall der linke Fahrstreifen gesperrt. Ein Auto muss hier noch abgeschleppt werden. Es gibt Stau zurück bis zum Knoten Vösendorf und etwa 30 Minuten mehr Fahrzeit. Ausweichen geht über die A23 und die A4. Was geht? Gute Fahrt. Kommen Sie gut an Ihr Ziel. Freizeittipps, Veranstaltungshinweise, Pflanzentipps und kulinarische Marillenknödel-Tipps gibt's noch in dieser Stunde bei mir.
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0: ein bisschen rausfährt aus Wien, zum Beispiel in den Westen Richtung Tulln oder auch ins Marfeld, ja, da sieht man sie, die wunderbaren, schönen Sonnenblumen, wie sie ihre Köpfchen immer der Sonne nachstrecken und so schön gelb leuchten derzeit gerade. Für Hobbygärtnerinnen und Hobbygärtner gibt es aber natürlich auch sozusagen Positionen oder Ecken im Garten, falls sie einen haben. Glückwunsch, dann können sie sich ja glücklich schätzen, aber kennen wahrscheinlich die Problemzone Schatten. Und unser Pflanzenexperte Karl Bloberger sagt ganz im Gegenteil, keine Problemzone, denn genau dort wachsen viele Pflanzen. Ganz wunderbar, Karl.
1: Man muss nur mit dem Blattgrün bzw. mit den Blattfärbungen arbeiten oder mit der Struktur der Blätter. Ich habe ein Farnbeet, das ist im Frühling schon einmal eine Begeisterung zum Anschauen, wenn sich die Blätter ausrollen. Es gibt hunderte verschiedene Farne, von ganz klein bis riesig groß, die einfach toll sind. Unterschiedliche Färbung, bis ins Rötliche hineingehende, Silberfarnblätter. Also da gibt es wirklich sehr viele.
0: Und dann gibt es Klassiker wie zum Beispiel die Funkie.
1: Die Funkien oder die Hostas, auch da eine große Palette. Es gibt ein paar, die ein bisschen robuster sind, aber gibt es auch von winzig klein, wo ein Blatt nur 2-3 Zentimeter ist, bis 50 Zentimeter groß. Und auch die sind für den Schatten, ich sage mal so, für den Halbschatten geeignet. Wenn es ganz zu stark schattig ist, dann wachsen sie auch nicht mehr sehr gut. Waldmeister, Lungenkraut, das sind lauter Pflanzen, die im Wald normalerweise wachsen. Und jetzt kommt was ganz was Tolles. Das Moos. Ich habe einen so schönen Moosgarten einmal erleben dürfen. Das ist ein wirkliches großes Projekt, ist gar nicht so einfach. Aber wenn einmal das Moos wächst, dann schaut es ganz toll aus. Also, der Schatten ist keine Problemzone im Garten, sondern im Gegenteil, der Schatten ist eigentlich der schönste Bereich. Gerade in Zeiten, wo es immer wärmer wird.
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Ketchup Boys, kurz vor 16 Uhr hier bei uns auf Radio Wien. Heute wird es übrigens noch richtig sportlich mit dem Formel 1 Qualifying in Spa-Francorchamps in den belgischen Ardennen. Ein Freundschaftsspiel zwischen Rapid und dem HSV in Hütteldorf. Fußball also ebenfalls bei uns. Natürlich die Vorbereitung auch auf das WM-Spiel um den, naja, nicht ganz so beliebten dritten Platz. Das kleine Finale England gegen Frankreich. All das noch heute bis 20 Uhr am Samstagnachmittag hier bei uns auf Radio Wien.

0: Das ist der Samstagnachmittag auf Radio Wien. Es ist jetzt 16 Uhr. Im Nachrichtenstudio für Sie Katharina Pawlowski.
1: Schönen Nachmittag.
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1: Barbershops im Visier der Finanzpolizei. Das Schubert-Geburtshaus in Wien wird rundum saniert. Das Wiener Wetter ist wechselnd bewölkt, windig und warm. Haare schneiden, Bart stutzen und das ohne Rechnung. Die Finanzpolizei hat jetzt Barbershops verstärkt kontrolliert bei Schwerpunktaktionen. In Oberösterreich und Salzburg haben die Beamten zahlreiche Verstöße festgestellt, wie Daniela Dahlke berichtet.
3: 85 Barbershops sind kontrolliert worden und fast genauso viele Gesetzesverstöße sind dabei festgestellt worden. Die Finanzpolizei deckt Schwarzarbeit, illegale Beschäftigung und fehlende Arbeitszeitaufzeichnungen auf. Besonders häufig gibt es aber Probleme bei den Registrierkassen. In fast jedem fünften Betrieb werden beim Ausstellen der Rechnung Verstöße festgestellt. Teilweise fehlen Kassen überhaupt oder Kunden bekommen keinen Beleg. In einem Barbershop im Flachgau verkauft ein Mitarbeiter laut Finanzpolizei außerdem gefälschte Parfums bekannter Marken. Die Finanzpolizei kündigt weitere Schwerpunktkontrollen an.
1: In Velden in Kärnten ist heute Mittag eine 74-jährige Frau mit ihrem Pkw in einen gut besuchten Gastgarten nahe des Casinos im Zentrum der Stadt gefahren. 11 Gäste wurden laut Polizei teilweise schwer verletzt. Die Lenkerin dürfte beim Einparken die Kontrolle über das Auto verloren haben. Warum ist noch unklar? Eine Absicht schließt die Polizei aus. Die Frau steht unter Schock und konnte noch nicht befragt werden. Der Starkregen gestern Nachmittag in Wien war zu wenig, um den Boden nachhaltig zu durchfeuchten. Wegen der fehlenden Winterfeuchte und dem trockenen Frühjahr herrscht auch in Wien akute Waldbrandgefahr. Nach Angaben der zuständigen Magistratsabteilung müsse man einige Tage abwarten, bevor Entwarnung gegeben werden könne. Kaum ein Komponist ist so stark mit Wien verbunden wie Franz Schubert. Nun wurden die Sanierungspläne für sein Geburtshaus in der Nussdorfer Straße im 9. Bezirk präsentiert. Derzeit ist es geschlossen. Bis zum Schubertjahr 2028 soll es modernisiert und saniert werden. Und es soll auch wieder eine Dauerausstellung zum Komponisten geben. Daniel Pichler informiert.
4: Im Jahr 2028 jährt sich der Todestag von Franz Schubert zum 200. Mal. Aus diesem Anlass wird sein unter Denkmalschutz stehendes Geburtshaus umfassend saniert. Das zweigeschossige Gebäude wird mit einem Fokus auf Barrierefreiheit sowie Objektschutz und Ausstellungspräsentation modernisiert. Auf rund 210 Quadratmetern wird eine neue Dauerausstellung entstehen. Sie soll das Leben und das Werk von Franz Schubert erlebbar machen und das in Wien in der Zeit zwischen 1800 und 1830. Zu sehen gibt es Originalobjekte wie Schuberts Brille und seinem Sterbekreuz. Geplant ist außerdem ein kleiner Konzertsaal für rund 70 Leute.
1: Und damit zum Wiener Wetter und Peter Tichacek.
0: Vielen Dank, Katharina. Da und dort türmen sich noch ein paar Wolken auf, aber Gewitter und Regenschauer sind derzeit nicht in Sicht. Aber mit dem lebhaften Westwind kann es durchaus sein, dass noch ein paar Gewitterwolken in den nächsten Stunden hereinkommen. Tageshöchsttemperatur lag oder liegt heute bei etwa knapp 29 bis 30 Grad. In der Nacht sinken die Temperaturen auf 22 bis 16 Grad und morgen Sonntag erst Sonnenschein, dann Schauer. In der ersten Tageshälfte häufig die Sonne, am Nachmittag dann wieder mit etwas stärkerem Nordwestwind, ein paar dichtere Wolken, die hereinkommen und Regenschauer mit Blitz und Donner sind dann morgen Nachmittag auch nicht ganz ausgeschlossen. Unser Blick auf die Straßen jetzt. Mit der besten Verkehrsinformation der Stadt, da kommen Sie in Wien gut voran. In Niederösterreich S1 Wiener Außenring Schnellstraße Richtung Schwechat. Hier ist die Unfallstelle bei der Laxenburger Straße seit kurzem geräumt. Der Stau zurück bis zum Knoten Vösendorf löst sich jetzt nach und nach auf. Und vor der Grenze Drasenhofen derzeit 15 Minuten Wartezeit bei der Ausreise nach Tschechien. Wo es geht, gute Fahrt, kommen Sie gut an Ihr Ziel. Vor ein paar Minuten hat das Qualifying zum Formel 1 Grand Prix in Spa-Francorchamps, den Ardennen, mit der ikonischen Eau-Rouge-Kurve am Anfang begonnen. Wir berichten, wer es auf die ersten Startplätze geschafft hat. Und dann gibt es noch einen Kulinarik-Tipp von mir. Nicht um Marillenknödel, gibt es auch natürlich gleich noch ein paar Infos dazu, sondern einen kulinarischen TV-Tipp für heute Abend. Falls Sie sagen, ja, Fußball eh schön und gut, WM-Spiel um den dritten Platz interessiert mich aber eher peripher, dann der gute kulinarische TV-Tipp den gibt es gleich bei mir.
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0: Ein Superklassiker von Queen auf Radio Wien. 16.15 Uhr ist es. Ich bin Peter Tichacek. Einen schönen Samstagnachmittag. Alle Fußballbegeisterten freuen sich schon auf das kleine Finale und morgen dann auf das große Finale. Heute geht's ab 23 Uhr los. Daher für alle, die sagen Fußball, naja, interessiert mich mäßig bis, was ist Fußball? Gibt's davor eine wirklich feine, gemütliche, nette Wohlfühlkomödie mit dem Titel Die Küchenbrigade. Nach einem Streit mit ihrer Chefin kündigt die Spitzenköchin Kathy Marie ihre Stelle in einem Fine Dining, einem Haute Cuisine Lokal.
1: Ich wüsste gern, hat sie Ihnen geschmeckt oder nicht?
2: Darum geht's nicht. Sie gehören zu meiner Brigade, also befolgen Sie meine Regeln.
1: Okay, das reicht mir jetzt. Ich hau ab. Arbeit gibt es überall.
0: Ja, allerdings muss ich bald feststellen, so einfach ist es nicht, einen gleichwertigen Job zu finden in der Branche. Und dann landet sie in einer Kantinenküche eines Heims für unbegleitete minderjährige Asylwerber. Und ja, heuert dort an und bringt den Jugendlichen Kochen bei. Und das bewahrt sie wiederum vor der Abschiebung. Die Küchenbrigade, eine warmherzige Komödienkost, um es mal so zu betiteln. Heute um 20.15 Uhr auf ORF 1.

Das Formel 1 Qualifying in Spa-Francorchamps, der Ardennenkurs mit seinen über 100 Metern Höhenunterschied und dieser ikonischen Eau-Rouge-S-Kurve am Anfang. Dann natürlich Rapid gegen HSV und die Vorbereitung auf das WM-Spiel, die sportlichen Highlights im Sport in 7 Minuten bei mir. 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

0: Gleich nach unserem Servicebrook um 9:30 gibt es ein Meisterstück von John Parr aus dem gleichnamigen Film St. Elmo's Fire, Man in Motion. Gleich bei mir, und das waren Roxy Music mit More Than This. Es ist 16.30 Uhr, damit höchste Zeit für unsere Sportmeldungen. Top informiert wie immer von Formel 1 bis Fußball, Martin Lang. Schönen Nachmittag, Martin.
1: Ja, schönen Nachmittag, Peter, und allen, die zuhören aus Hütteldorf übrigens. Hier wird gerade transparent montiert, 10 Jahre Weststadion. Also es ist ja sozusagen das Jubiläum. Auf der anderen Seite hat Rapid hier noch nie eine Titelfeier gehabt. Übrigens auch der HSV, der heute ab 19 Uhr in Hütteldorf zu Gast ist, ist seit 1987 ohne Titel und hat auch trotzdem viele Fans. Nur noch nebenbei gesagt, live in Eurosport Plus, Rapid HSV heute auch noch ab 23 Uhr, Fußball-WM-Finalwochenende mit dem Spiel um Platz 3 zwischen Frankreich und England um 23 Uhr heute und morgen 21 Uhr Grand Finale zwischen den beiden spanisch sprechenden Teams von Spanien und auch natürlich von Weltmeister Argentinien. Mal gespannt, ob die Argentinier als drittes Team ihren Titel verteidigen. Beim Formel 1 Grand Prix in Spa-Francorchamps hat einmal Lando Norris nach Q1 auch vorläufig Platz 1, dahinter Max Verstappen, dahinter hat ja der Franzose, 4. Hamilton, 5. Russell, Kimi Antonelli vorläufig nur auf Platz 8. Und beim Damen-WTA-Tennisturnier in Kitzbühel gibt es ein rein österreichisches Finale. Die Wienerin Sinja Kraus gegen die Vorarlbergerin Julia Grabherr. Und Kraus hat ihr Spiel gedreht. Nach 3-6 gewinnt sie am Ende noch 6-4, 6-1 gegen die Spanierin Ribera. Und Julia Grabherr gewinnt gegen die topgesetzte Slowenin Javed Sicher 6-1, 6-4. Morgen 11.30 Uhr live in ÖF1 das Damen-Tennis-Turnier-Finale in Kitzbühel. Da ist man natürlich auch beim Tennis auf schönes Wetter angewiesen, Peter. Wir hoffen natürlich, ein paar Regentropfen würden uns schon irgendwie bei dem schwülen Wetter allen vielleicht gut tun. Und morgen WM-Finale im Freien, live übrigens aus dem Salettl im Universitätscampus.
0: Du hast ja auch einen Gast mit dabei.
1: Ja, unseren Radio Wien Co-Kommentator bei großen internationalen Spielen, bei Länderspielen, den Michi Konsel, der liest sie schon ein. Er kann zwar perfekt Italienisch, aber er liest sie halt auf Spanisch fürs Finale ein. Und wie gesagt, wir hoffen, dass das Wetter nicht schlechter wird, als es jetzt ist.
0: Ja, erst Sonne, dann Schauer. Das sind die Prognosen für Sonntag bei uns in Wien. Naja, also da und dort wird es schon die Möglichkeit geben für ein paar dichtere Wolken und Regenschauer, aber wir bleiben da weiter dran. Mal vorerst danke, Martin. Wir berichten gleich, wer die Pole Position in Spa hat, und sind dann natürlich auch live dabei beim Fußballmatch. Heute Nachmittag, ja, so ein paar kurze Regenschauer gab es ja schon. Hier und da türmen sich da und dort auch noch größere Wolken auf, aber im Moment sind keine Gewitterwolken in Sicht. Es bleibt sehr heiß bei um die 30 Grad. In der Nacht sinkt die Temperatur dann auf 16 bis 22 Grad. Und morgen Sonntag, wie gesagt, die Schlagzeile lautet: erst Sonne, dann Schauer. In der ersten Tageshälfte recht häufig noch viel Sonnenschein und um die 30 Grad. Am Nachmittag ziehen dann mit recht starkem Wind aus Westen und Nordwesten dichtere Wolken herein. Ein paar Regenschauer können auch durchziehen. Blitz und Donner nicht ganz ausgeschlossen, bis zum Finaltag beim Public Viewing im Freiheits aussehen wird. Ab 21 Uhr, das können wir jetzt noch nicht genau prognostizieren, aber eines ist klar: wenn Sie es nicht vor einem Bildschirm, nicht zum Public Viewing schaffen, dann sind Sie bei uns auf Radio Wien auch live dabei. Und noch zur besten Verkehrsinformation der Stadt. Aktuell in Wien keine Störungen. In Niederösterreich eine Grenzwartezeit. Drasenhofen 20 Minuten Wartezeit bei der Ausreise nach Tschechien. Sonst kommen Sie überall gut voran. Wir wünschen gute Fahrt. Und jetzt, wie schon angekündigt, Riesenhit von John Parr, St. Elmo's Fire.
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0: Österreichisches Eurodance-Projekt Unique 2. 1996, Nummer 1 Hit, Break My Stride. Klingt so ein bisschen sommerlich, gell? So wie das hier natürlich auch, oder? Immer wenn so Reggae-Klänge mit dabei sind. Ah, so fein im Urlaub. Was vermissen Sie eigentlich im Urlaub? Gibt es da irgendetwas, was Sie gerne mitnehmen würden nach Italien, nach Spanien, nach Griechenland?
1: Das Wiener Leitungswasser und Schwarzbrot.
2: Freunde oder wenn man nicht alle dabei hat, die Familie, würde ich sagen.
3: Ich vermisse meine Familie, weil das sind die wichtigsten Leute, die mich umgeben.
4: Manchmal das Leitungswasser. Ich finde, unser Wasser ist sehr gut.
5: Ja, so Wiener Kaffeelokale.
6: Die Familie am ersten.
7: Österreichisches Bier. Das ist halt oft so, dass das im Ausland das Bier halt einfach nicht so gut ist.
8: Also die Freunde. Weil zu Hause ist dort, wo man seine Familie und seine Freunde hat.
9: Kartoffelsalat.
0: Ja, auch nicht schlecht. Das gute Essen und bei Brot, da bin ich auch dabei.

ein Samstagnachmittag auf Radio Wien oder ein schöner Sonntagnachmittag morgen vielleicht bei Ihnen mit Marillenknödel. Ein Marillenknödel-Rezept mit einer Geheimzutat gibt's in der kommenden Stunde bei mir. Natürlich auch Sportliches. Wer steht auf der Pole Position für den morgigen Grand Prix in Spa-Francorchamps und vieles mehr. Gute Musik ist sowieso immer dabei. Bis zu den Nachrichten jetzt noch Inner Circle und Montego Bay.

0: Es ist 17 Uhr, Zeit für die Nachrichten mit Katharina Pawlowski.
1: Schönen Nachmittag.
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1: Deutsche Unionsfraktionschef Spahn tritt zurück. Er war wegen Leihmutterschaft im Ausland in der Kritik. Aktionswoche gegen das Ertrinken beginnt. Das Wiener Wetter bringt morgen erst Sonne, dann Schauer bei bis zu 30 Grad. Der mächtige Fraktionschef von CDU/CSU im Deutschen Bundestag tritt zurück. Jens Spahn gibt damit dem innenpolitischen Druck nach. Auslöser für die massive Kritik an ihm ist, dass er und sein Ehemann bekannt gegeben haben, mit Hilfe einer Leihmutter in den USA Eltern geworden zu sein. In Deutschland sind Leihmutterschaften aber verboten, vor allem wegen der Parteilinie von CDU und CSU. Damit hat sich Jens Spahn den Unmut seiner Partei zugezogen. Andreas Jölle berichtet.
3: Jens Spahn gibt auf und seinen Rücktritt bekannt. Der Fraktionschef von CDU und CSU weicht dem immer massiveren Druck. Zuletzt hat ihn sogar Kanzler und CDU-Chef Friedrich Merz zum Rücktritt aufgefordert. Wenig später die schriftliche Erklärung von Jens Spahn. Ihm sei bewusst geworden, dass sein persönliches Glück, mit seinem Mann eine Familie zu gründen und Vater zu werden, nicht vereinbar sei mit einem politischen Amt. Ein Schritt, den er gestern schon angedeutet hat in einem Podcast der Bild-Zeitung.
4: Für mich ist jedenfalls eins klar. Für mich gibt's, und das wird mir jede Stunde immer bewusster, nichts Wichtigeres als meine Familie.
3: Jens Spahn verschweigt aber in seinem Rücktrittsschreiben, dass er Vater geworden ist mit Hilfe einer Leihmutter in den USA. So etwas ist in Deutschland verboten. Diese Entscheidung sei richtig und unvermeidlich, sagt nun Kanzler Friedrich Merz. Noch nicht klar ist, ob Jens Spahn ganz zurücktritt oder Abgeordneter bleibt.
1: Die heimische Finanzpolizei hat in Oberösterreich und Salzburg 85 Barbershops bei einer Schwerpunktaktion kontrolliert. Fast genauso viele Verstöße wurden dabei festgestellt. Unter anderem wurden Schwarzarbeit und fehlende Arbeitszeitaufzeichnungen entdeckt. Besonders häufig gab es Probleme bei den Registrierkassen. Teilweise fehlten sie überhaupt oder Kunden bekamen keinen Beleg. Der Samariterbund hat heute wieder eine Aktionswoche zum Tag gegen das Ertrinken am 25. Juli gestartet. Nach mehreren tödlichen Badeunfällen in dieser Badesaison, auch in Wien, setzt man auf Aufklärung bei verschiedenen Veranstaltungen. Alpha Faber berichtet.
5: Droht ein Mensch zu ertrinken, zählt jede Sekunde. Wissen darüber, wie man sich am besten in so einer Situation verhält, kann Leben retten. Die Samariterbund Wasserrettung zeigt im Rahmen der Aktionswoche Rettungsszenarien, führt Reanimationsübungen vor und erklärt, wie ihre Ausrüstung funktioniert. Besucherinnen und Besucher können auch selbst Techniken des Rettungsschwimmens ausprobieren oder etwa Schwimmprüfungen ablegen. Die Aktionswoche des Samariterbundes wird in Wien, Nieder- und Oberösterreich sowie Salzburg durchgeführt. In Wien am kommenden Wochenende im Gänsehäufel, dem Laherbergbad und dem Hitzinger Bad. Aber auch bei der Donauinsel Höhe Reichsbrücke. Dort können Interessierte an Bord der Samariterbund-Rettungsboote mitfahren und bei Übungen live dabei sein.
1: Und damit zum Wiener Wetter und Peter Tichacek.
0: Danke Katharina. Die Messstationen zeigen noch immer um die 29, 30 Grad an in der Stadt. Und ja, ich mir auch die Prognosekarten und vor allem die aktuellen Live-Bilder ein bisschen näher angesehen. Da ja, ziehen immer wieder so ein paar Wölkchen herein, ein paar dichtere, auch Gewitterwolken. Aber es sieht im Moment nicht so aus, als könnte es regnen. Allerdings kurze Schauer sind dann in den Abendstunden nicht ganz auszuschließen. Der Westwind lässt dann in den Abendstunden nach. Temperatur geht zurück auf 22 Grad in den inneren Bezirken und etwa 16 Grad in den Randbezirken. Morgen Sonntag erst Sonne, dann Schauer. In der ersten Tageshälfte häufig Sonnenschein bei recht lebhaftem Westwind. Zum ja vorerst letzten Mal wird der 30er Morgen geknackt. Am Nachmittag ziehen dann mit dem starken Wind aus West bis Nordwest dichtere Wolken herein. Regenschauer können auch durchziehen, Blitz und Donner nicht ganz ausgeschlossen. Blick auf die Straßen, Radio Wien mit der besten Verkehrsinformation der Stadt. Beste Grüße zu Ihnen hinter Steuer. Sie kommen in Wien überall gut voran. Es sind uns keine Störungen gemeldet worden. Und gleich gibt es eine Vorschau auf den morgigen Talk im Turm mit Humorexperten, Arzt und Autor Roman Schiliga. Und da geht es natürlich um: Wie gesund ist denn das freudvolle Leben? Wie gesund ist Lachen? Und wie positiv, hoffentlich, können Sie den Sommer verbringen? Am besten natürlich auch mit uns auf Radio Wien. Wir schauen sportlich auch gleich nach Hütteldorf. Heute Testspiel Rapid gegen HSV. Und natürlich das Formel 1 Qualifying in Spa-Francorchamps. Wer erobert die Pole Position? Gleich bei mir.
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0: Das sind die Doobie Brothers, Long Train Running und Carmen Siddiqui Ludwig von Wien heute ist bei mir im Studio. Schönen Nachmittag, Carmen.
1: Hallo Peter.
0: Bist du großer Marillenknödel-Fan?
1: Boah, ich liebe Marillenknödel.
0: Ja, ich auch. Da gibt es gleich noch eine kleine Geheimzutat bei mir. Davor, Carmen, natürlich eure Themen. 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
1: Ja, gleich zwei Vorfälle hat es gegeben. Einmal am Mozzinplatz im ersten Bezirk und in Favoriten ist ein Mann bei einer Auseinandersetzung lebensgefährlich verletzt worden. Der 19-Jährige erlitt Stichverletzungen. Nach dem mutmaßlichen

0: das Schiri-Dasein generell und sie erzählt auch, wie sie als Schiedsrichterin mit sexistischen Anfeindungen und Vorurteilen umgeht.
1: Ja, man lernt natürlich in der Zeit und in den Jahren, dass man das irgendwie einfach auch ausblendet, wegschaltet, sich nicht darauf fokussiert. Manchmal nimmt man es mit Humor, manchmal kann es vielleicht auch lustig aufgefasst werden, je nachdem, welche Grenzen da jetzt überschritten werden oder nicht. Und ja, man lernt einfach mit der Zeit damit umzugehen und es nicht an sich ranzulassen, weil es ja auch grundsätzlich jetzt nicht persönlich zu nehmen ist.
2: Diese und weitere spannende Themen in Wien heute ab 19 Uhr in ORF 2 mit dir, Carmen.
0: Bis später.

Barry Manilow's Mandy. Und für alle Formel 1-Fans, Qualifying in Spa-Francorchamps mit der berühmt-berüchtigten Eau-Rouge-Kurve am Anfang. Steil bergauf, eine S-Kurve, dann eine lange Gerade. Geht aber mit dieser neuen Generation der Formel 1-Autos mittlerweile voll und ist nicht unbedingt mehr so diese Mutkurve, die es einmal war. Ein Punkt mehr auf der Liste, die Max Verstappen da anfertigt. Die gegen dieses neue Reglement mit der großen Elektromotorisierung, die da eben schon an die 40-50% ausmacht und wo auf der Geraden die Autos einfach langsamer werden sogar, weil ihnen eben die Energie-Power, die Elektrik-Power ausgeht. Nichtsdestotrotz, Mercedes hat da wieder mal den besten Job gemacht. Kimi Antonelli mit Bestzeit im Qualifying vor Max Verstappen im Red Bull. Dann Lando Norris im McLaren, ein bisschen eine Überraschung. Der wird allerdings um 10 Plätze zurückversetzt, weil elektronikmäßig was getauscht werden musste. George Russell im Mercedes wird den dritten Platz erben. Und Charles Leclerc und Lewis Hamilton hintereinander mit fast identischer Zeit auf Platz 5 und 6. Spannendes Rennen morgen dann bei uns natürlich wie immer auch live. Und noch mehr Sport gibt's in 7 Minuten bei mir.

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2: Oh, das wird ein schöner Abend. Ich hoffe und drücke Ihnen die Daumen, dass Sie auch mit dabei sein können. Kurz nach 17.30 Uhr jetzt zu den Sportmeldungen mit Martin Lang. Alles dabei von Formel 1 bis Tennis und Fußball, Martin.
3: Ja, in Hütteldorf feiert man ja 10 Jahre Weststadion-Jubiläum und spielt heute ab 19 Uhr gegen den Hamburger SV, der auf Österreich-Trainingslager ist, live in ORF Sport Plus. Rapid gegen den HSV ab 19 Uhr. Über 12.000 Karten sind übrigens weg. Und ab 23 Uhr heute Fußball-WM-Spiel um Platz 3 in Miami, Frankreich gegen England. Und morgen ja ab 21 Uhr das Finale Spanien gegen Argentinien. Beim Damen-WTA-Tennisturnier in Kitzbühel gibt es ein rein österreichisches Finale mit Julia Graper morgen gegen Sinja Kraus ab 11.30 Uhr. Und beim Formel 1 Grand Prix von Belgien wird Kimi Antonelli Pole Position haben. Er gewinnt das Qualifying ganz knapp vor Max Verstappen. Das ist die erste Reihe, dahinter George Russell und Charles Leclerc und dahinter Hamilton und Piastri. Lando Norris ist zwar Dritter im Qualifying, wird aber wegen eines Elektroniktauschs um 10 Startplätze nach hinten versetzt.
2: Danke, Martin. Und wir sind bei den Wetteraussichten. So ein paar kurze Schauer oder gewittrige Regenschauer kann man nicht ganz ausschließen, aber derzeit wabern so die einen oder anderen Gewitterwolken von Oberösterreich, von Linz herein, lösen sich aber dann im Wienerwaldgebiet immer wieder auf. Also derzeit sieht's gut aus. Temperatur noch immer sehr warm, zwischen 27 und 29 Grad. Sinkt dann in der heutigen Nacht auf 22 bis 16 Grad. Und morgen am Sonntag wieder ein schöner Sommertag. Mit vorerst zum letzten Mal 30 Grad am Thermometer. Mit dem starken Wind aus Nordwest kommen am Nachmittag dann schon dichtere Wolken und ein paar Regenschauer, wie wohl auch Blitz und Donner mit dabei sein können, herein nach Wien. Und ab Montag meist sonnig, da ziehen nur ab und zu ein paar Wolken durch, Höchstwert aber dann schon nur mehr unter Anführungszeichen 27 Grad und dann geht es doch im Laufe der Woche mit etwas Regen und bewölktem Wetter nur zwischendurch ein paar Sonnenstunden am Dienstag und am Mittwoch runter auf die 25 bis 26 Grad. Und die beste Verkehrsinformation der Stadt und damit beste Grüße zu Ihnen hinters Steuer. A23 Tangente Richtung Graz beim Knoten Prater blockiert ein defektes Fahrzeug eine Fahrspur in diesem Bereich. Bitte vorsichtig fahren. Sonst kommen Sie überall gut voran. Wir wünschen gute Fahrt.
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0: 14:40 Uhr. Und man kann ihn mit Grieß oder auch ohne Grieß machen. Die Rede ist vom klassischen Topfenteig, zum Beispiel für köstliche Marillenknödel, die gerade wirklich schön reif sind. Natürlich die Wachauer oder die burgenländische Marille, das ist einfach herrlich. So Marillenknödel kann irgendwie im Sommer einfach dazu. Und der Teig selbst, ganz einfach, kann man sich auf jeden Fall drüber trauen. Man nimmt einen guten Bauerntopfen, der ist ein bisschen trockener als der normale Topfen. Grieß, wie gesagt, muss nicht sein, kann aber sein. Oma hat es immer mit Grieß gemacht. Dann ein Weizenmehl dazu, bisschen Zucker, ein ganzes Ei, Prise Salz, schön durchkneten, in eine schöne Rolle rollen, einzelne Stücke herunterschneiden, die ein bisschen auf der Handfläche plattieren, hinein die halbierte und entkernte Marille und dann, ja, je nach Belieben nix oder ein Stückerl Würfelzucker oder ein Stückerl Würfelzucker mit einem Schuss Rum getränkt oder Amaretto, auch ganz köstlich. Und apropos dieser typische Amaretto-Geschmack, rührt ja auch ein bisschen von Marzipan her. Und wie wir vor circa 3 Stunden mit Jeremy auch schon drüber geplaudert haben, da hat doch sofort eine Hörerin geschrieben, Susanne aus dem 19. hat geschrieben, ich gebe immer ein Stück Marzipan hinein. Na bitte, das ist doch das perfekte Rezept dann für die köstlichen Marillenknödel. Schön oben zumachen, rundherum um die Marille rollen, dass nichts aufgehen kann. Viertelstunde in leicht wallendem Wasser und dann Butterbröseln mit ein bisschen braunem Zucker drüber, karamellisiert das dann herrlich. Dann die wunderbaren Marillenknödeln drinnen wälzen, Staubzucker drauf und herrlicher Sommertag, oder? Und Hermann Mayer, ich habe ein bisschen nach Marillenknödel gesucht, hat einmal einen wunderschönen Satz zum Thema Marillenknödel gesagt, warum er sich denn bei seiner heutigen Leistung leider nicht so wirklich wohlgefühlt hat, bei seiner Skileistung.
1: Wenn man so Wurstzimmer drinnen hat, dann kann man sich nicht so richtig bucken in die Abfahrtshocke und am Abend nur die Marillenknödeln. Also alles miteinander spielt natürlich dann eine große Rolle.
0: So köstlich. Guten Appetit bei den Marillenknödeln.

0: Conchita Heroes aus dem Jahr 2014. In 10 Minuten ist es 18 Uhr. Vorschau auf den morgigen Sonntagmittag zur wunderbaren Sendezeit 12 bis 13 Uhr. Wenn Sie Lust und Zeit haben, gute Gespräche. Morgen zum Beispiel spricht Programmchefin Jasmin Dolati mit Arzt, Autor und Humorexperte Roman Scheliger. 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
2: Auf jeden Fall. 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Ein Sprichwort, das ich zu 1000% unterschreiben möchte. 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

0: Hier ist Radio Wien am Samstagabend, es ist jetzt gleich 18 Uhr. In der kommenden Stunde gibt es schon mal eine Vorschau auf das heutige Freundschaftsspiel in Hütteldorf, Rapid gegen den HSV, und wir bereiten uns natürlich schon auf das ja von vielen nicht unbedingt so beliebte Spiel bei der Weltmeisterschaft um den dritten Platz vor, das heute stattfinden wird. England gegen Frankreich und morgen dann natürlich das große Finale. Und jetzt zu den Nachrichten.
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0: 18 Uhr im Studio ist Katharina Pawlowski.
2: Schönen Abend.
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2: Bei künstlicher Befruchtung schießt der Staat künftig noch mehr Geld zu. Einbrecherduo duschte und legte sich ins Bett einer Wohnung in der Leopoldstadt. Das Wiener Wetter morgen zunächst Sonne, später Schauer bei bis zu 30 Grad. Paare, die sich ein Kind wünschen, aus gesundheitlichen Gründen aber keines bekommen können, werden im Fall einer künstlichen Befruchtung finanziell schon jetzt vom Staat unterstützt. Diese Unterstützung wird von der Regierung noch ausgeweitet, Viktoria Waldhäusl informiert.
4: Bis zu 70% der Kosten für künstliche Befruchtung übernimmt der Staat schon jetzt. Künftig sollen es 75% sein, sagt Familienministerin Claudia Bauer von der ÖVP.
5: Wir sprechen hier von Mehrausgaben von 1,6 Millionen Euro. Mir ist es wichtig, dass mehr Paare hier auch Zugang zu diesen finanziellen Ressourcen haben, dass wir auch In-vitro-Fertilisation breiter zugänglich machen. Es ist sehr kostspielig.
4: Wobei künstliche Befruchtung derzeit nur Paaren offen steht. Alleinstehende Frauen haben diese Möglichkeit nicht. Bauer sieht hier derzeit keinen Handlungsbedarf.
5: Mir ist es wichtig, dass wir Paaren diesen Zugang zum medizinischen Fortschritt, zu medizinischen Möglichkeiten auch öffnen. Darauf liegt mein Fokus und hier sollten wir einen Schritt nach dem anderen setzen.
4: Den nächsten großen Schritt könnte bald der Verfassungsgerichtshof setzen. Noch im Herbst könnte er das Verbot von künstlicher Befruchtung für alleinstehende Frauen aufheben.
2: Der Fraktionschef der Deutschen Unionsparteien CDU-CSU, Jens Spahn, hat heute seinen Rücktritt erklärt. Spahn war unter Druck geraten, weil er und sein Mann die Hilfe einer Leihmutter in den USA in Anspruch genommen hatten. Ein Verfahren, das in Deutschland verboten ist, vor allem wegen der Parteilinie von CDU und CSU. In Favoriten ist gestern Nacht ein 19-jähriger Mann durch Messerstiche lebensgefährlich verletzt worden. Passanten alarmierten die Polizei, nachdem sie die Auseinandersetzung zwischen dem Opfer und dem Tatverdächtigen am Laubeplatz bemerkt hatten. Der mutmaßliche Täter konnte flüchten, das Opfer wurde in den Schockraum eines Spitals gebracht. Das Motiv für die Tat ist noch unklar. Ein 38-jähriger Mann und eine 27-jährige Frau sollen gestern Abend in eine ebenerdige Wohnung in der Leopoldstadt eingedrungen sein und es sich dort gemütlich gemacht haben. Der Wohnungsinhaber entdeckte die beiden und alarmierte die Polizei. Mehr von Alpha Faber.
6: Das Pärchen, eine 27-jährige Serbin und ein 38-jähriger Libyer, dringen über ein Oberlicht in die Wohnung ein. Sie bedienen sich am Essen, rauchen, gehen duschen und machen sich im Bett breit. Als der Wohnungsinhaber nach Hause kommt, verständigt er die Polizei. Der Mann flüchtet, wird aber wenig später festgenommen. Die 27-Jährige wird auf freiem Fuß angezeigt. Laut Amtsarzt hatte die Frau zuvor Kokain und Cannabis konsumiert.
2: Das waren die Nachrichten. Weiter geht's mit dem Wiener Wetter und Peter Tichacek.
0: Temperaturen in der heutigen Nacht zwischen 22 und 16 Grad. Und morgen starten wir mit viel Sonnenschein in die erste Tageshälfte hinein. Mit dem lebhaften Westwind erreichen wir dann auch wieder um die 30 Grad. Am Nachmittag ziehen mit dem Wind aber auch dichtere Wolken herein und ein paar Regenschauer werden durchziehen. Auch Blitz und Donner sind dabei dann nicht ganz ausgeschlossen. Und noch der Blick auf die Straßen. Keine Störungen mehr in Wien, sie kommen überall gut voran, gute Fahrt, und bei uns wird es gleich sportlich mit Fußball, HSV zu Gast bei Rapid in Hütteldorf und Vorbericht, kleines Finale, England gegen Frankreich.
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0: 33 Jahre musste man warten, um wieder Damentennis in Kitzbühel zu sehen. Erstmals seit 33 Jahren wieder ein Damen-Tennis-Turnier in Kitzbühel. Und fantastisch für alle Fans, ein rein österreichisches Finale gibt es da morgen. Sinja Kraus, die 24-jährige Wienerin, kämpft sich mit einem Dreisatzsieg gegen die Spanierin Ribera ins Kitzbühel-Finale und trifft dort auf Julia Grabher. Sinja Kraus.
1: Ja, ohne Worte wirklich. Also ich habe gestern so viel Selbstvertrauen in meinem Spiel gehabt und heute habe ich es irgendwie im Hotel vergessen. Ich weiß es nicht. Bin überhaupt nicht ins Match reingekommen, aber ich habe einfach versucht zu kämpfen. Ein Österreich-Finale, der Traum für Tennis Österreich. Vielleicht muss ich heute Abend was trinken gehen, um entspannter zu werden. Nein, Spaß. Ja, ich werde daraus lernen. Ich werde mit meinem Trainer da besprechen, was da schiefgelaufen ist am Anfang. Aber wie gesagt, ich bin trotzdem unglaublich stolz auf mich, dass ich das durchgezogen habe und da am Ende als Siegerin vom Platz gegangen bin.
0: Im Engländer in Kitzbühel auf ein Schluckerl. Also, fantastisch. Sinja Kraus morgen gegen Julia Grabher ab 11.30 Uhr live in ORF 1 aus Kitzbühel.

0: Argentinien gegen Spanien, morgen das Finale und noch vor dem Finale, da macht ein Foto, ja, genau das, was eigentlich so ein Finale braucht, nämlich eine Riesenbahö in den sozialen Medien, überall reden alle über ein Foto, nämlich über das Foto, wo der blutjunge Lionel Messi, damals bei Barcelona, in der Garderobe des FC Barcelona, also so wurde es zumindest dargestellt, in einer kleinen Badewanne ein Baby badet. Und dieses Baby ist niemand anderer als Lamine Yamal, der jetzige spanische Superstar. Ja, wie ist denn das Ganze zustande gekommen? Im Herbst 2007 hat die Stiftung des FC Barcelona damals ihre jährliche Fotoshooting-Aktion für einen Wohltätigkeitskalender der UNICEF gestartet. Und es wurde mehr oder weniger ausgelost, Familien durften sich bewerben und die Babys, die da sozusagen in dieser Verlosung für das Foto dabei war, wurden dann den Spielern des FC Barcelona zugeteilt, um für ein Fotoshooting sozusagen zu performen. Und welch Riesenzufall, der jetzige Superstar Lamine Yamal wurde ausgerechnet dem 20-jährigen, sehr schüchternen Lionel Messi zugeteilt, und genau dieses Foto geht jetzt derzeit um die Welt, weil die spielen natürlich morgen gegeneinander. Christoph Ott berichtet.
1: Entstanden ist das legendäre Foto 2007 für einen Wohltätigkeitskalender, für den die damaligen Barcelona-Stars mit verschiedenen Kindern fotografiert wurden, so eben auch Messi mit Yamal. Der Fotograf Jean Monfort wurde erst, nachdem Yamals Vater das Bild veröffentlicht hat, durch einen Anruf eines Kollegen auf den Zufall aufmerksam. Ein Kollege hat mich angerufen und gefragt, ist das dein Foto? Und ich habe ihm gesagt, es ist meines. Es war Mitternacht und ich wollte gerade ins Bett gehen. Ich fragte ihn, wer das Baby sei, und er sagte, es sei Lamine Yamal. Ich rief, was? Und am nächsten Tag nahm die Sache dann eine unerwartete Wendung. Für den damals aufstrebenden Superstar Lionel Messi war es eine ungewohnte Situation, wie Monfort beschreibt. Es war schwierig. Messi ist ein sehr introvertierter und schüchterner Typ. Er war damals 20 Jahre alt. Er betrat die Umkleidekabine und fand dort eine mit Wasser gefüllte Plastikbadewanne vor, in der ein Baby lag. Es war kompliziert. Am Anfang wusste er nicht, wie er das Baby halten sollte.
2: Das
1: Foto ist jedenfalls viral gegangen und schreibt Geschichte, über die auch im spanischen Nationalteam gesprochen wird. Yamals Teamkollege Mikel Merino konnte im ersten Moment gar nicht glauben, dass das wahr ist. Um ehrlich zu sein, ist es unglaublich. Als ich es zum ersten Mal gesehen habe, dachte ich, es wäre KI. Aber es ist schon komisch, wie das Leben manchmal so spielt. Es gibt diese besonderen Situationen, von denen man denkt, sie seien von jemandem inszeniert worden. Aber es ist einfach so, wie das Leben nun einmal läuft. Es ist unglaublich, dass zwei der besten Spieler, die diesen Sport je ausgeübt haben, und hoffentlich wird Lamine Yamal in Zukunft auch dazugehören, so ein Foto gemeinsam teilen. Lamine Yamal selbst hat erst im Alter von 7 oder 8 von dem Foto erfahren und meint, Messi ist der beste Spieler der Geschichte, und dass er dich als kleines Kind badet, ist etwas Unglaubliches. Der 19-Jährige, mittlerweile selbst Barcelona-Star und amtierender Europameister, antwortet auf die Frage, ob er glaubt, beim Bade etwas von Messis Zauber abbekommen zu haben. Ich hoffe, mit ein bisschen von seiner Magie könntest du ein unglaublicher Fußballer werden, aber es ist einfach ein Zufall. Morgen könnte es also zur Wachablöse kommen. Die Sterne für Yamal dürften gut stehen. Das Foto ist 19 Jahre her, er ist 19 Jahre alt, trägt selbst die Nummer 19, und das Finale steigt, wie es der Zufall so will, am 19. Juli.
0: Ja, unglaublich, aber eigentlich ein recht entzückendes Foto. Das zum Finale morgen. Kleines Finale, nicht unbedingt so das beliebteste Spiel, Platz 3, um den Platz 3 bei der WM. England gegen Frankreich, alles zu diesem Spiel gibt's noch in der nächsten halben Stunde.

0: 18.30 Uhr. Wir schauen auf die Wetteraussichten. In der Nacht heute sinkt die Temperaturen auf 16 bis 22 Grad. Kurze Schauer oder Gewitter können wir nicht ganz ausschließen. In der Nacht immer wieder können sich Quellwolken bilden. Und morgen Sonntag gibt es zuerst Sonne, dann Schauer. In der ersten Tageshälfte noch häufig sonnig bei mäßigem Westwind und etwa 30 Grad als Tageshöchsttemperatur. Allerdings auch zum letzten Mal. In der kommenden Woche geht es dann doch ein bisschen bergab mit den Temperaturen. Am Nachmittag morgen kommen aber mit dem stärker werdenden Wind immer dichtere Wolken herein. Regenschauer, Blitz und Donner sind auch dann nicht ausgeschlossen. Und noch der Blick auf die Straßen. Alles gut, es sind uns keine Störungen gemeldet worden. Gute Fahrt!
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0: REM Losing My Religion gibt's gleich und das ist das Electric Light Orchestra Calling America.

0: Heute also das sogenannte kleine Finale bei der Fußballweltmeisterschaft England gegen Frankreich. Man sagt immer so, es ist das Spiel um Platz 3, ist nicht unbedingt das beliebteste Spiel. Wolfgang Eichinger fasst mal zusammen. Emotionen gibt es da viele, denn es gibt auch einige Abschiede heute.
1: Es ist nach dem verpassten Finalentzug natürlich auch das Duell der enttäuschten, der frustrierten Teams. Aber über diesem Spiel um Platz 3 steht auch der Titel Abschied. Abschied für Frankreichs Erfolgstrainer Didier Deschamps. Nach dem Weltmeistertitel 2018, einem Vize-Weltmeister- und Vize-Europameistertitel, sagt der 57-Jährige dem Nationalteam Adieu.
2: Es geht um den dritten Platz, also werden wir alles dafür tun, diesen Platz zu erreichen.
1: Und für Englands stark kritisierten Teamchef Thomas Tuchel ist es nach dem Ausscheiden im Semifinale ein Spiel gegen den Abschied, aber auch die Chance auf Englands bestes WM-Ergebnis seit 60 Jahren.
3: It's a chance to have the best result since 60 years for England. It is a big game against one of the very best teams in the world.
1: Und zumindest für Frankreichs Star Kylian Mbappé geht es um viel, um den Titel bester Torschütze dieser Weltmeisterschaft. Er liegt mit 8 Treffern gemeinsam mit Lionel Messi an der Spitze.
0: Danke, Wolf Eichinger. Heute ab 23 Uhr, also das kleine Finale England gegen Frankreich.

Audi. Ciao, Mama. 18.56 Uhr, hier ist Radio Wien. Ich bin Peter Tichacek. Einen angenehmen Samstagabend. Und wir schalten in der nächsten Stunde gleich nach Hütteldorf, 11.40 Wien. Da wird nicht nur 10 Jahre neues Stadion gefeiert, sondern auch gespielt. Rapid empfängt für ein Freundschaftsspiel den HSV.

0: Culture Club. It's a miracle. Der Samstagabend hier bei uns auf Radio Wien. Es ist jetzt 19 Uhr. Und damit gleich weiter ins Nachrichtenstudio zu Katharina Pawlowski.
1: Schönen Abend.
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1: Akute Waldbrandgefahr in Wien. Deutscher Unionsfraktionschef Spahn tritt nach Kritik wegen Leihmutterschaft im Ausland zurück. Das Wiener Wetter bringt morgen erst Sonne, dann Schauer bei bis zu 30 Grad. Der Regen gestern Nachmittag war kurz und stark, allerdings zu wenig, um den Boden nachhaltig zu durchfeuchten. Auch wegen der Trockenperiode im Frühjahr herrscht deswegen in Wien akute Waldbrandgefahr. Alfa Faber berichtet.
3: Eine fehlende Winterfeuchte und ein trockenes Frühjahr hätten laut der zuständigen Magistratsabteilung enormen Stress auf den Wald ausgeübt. Die Waldbrandgefahr sei in manchen Gebieten wirklich dramatisch und vor allem Nadelwälder seien einer besonderen Gefahr ausgesetzt, so Günther Annerl von der MA 49. Auch für Laubwälder sei die Trockenheit massiv gefährlich. Man müsse einige Tage abwarten, bevor Entwarnung gegeben werden könne. Seit 8. Mai gilt in Wien ein Grillverbot an öffentlichen Grillplätzen. Privat ist das Grillen weiterhin erlaubt. Verboten sind weiterhin Rauchen, das Hantieren mit offenem Feuer sowie das Entzünden von Feuer im Wald. Rund 80% der Waldbrände sind von Menschen verursacht. Daher sei präventives Verhalten besonders wichtig, so die Experten.
1: In Velden in Kärnten ist eine 74-jährige Frau heute Mittag versehentlich mit ihrem Pkw in einen gut besuchten Gastgarten im Zentrum der Stadt gefahren. 11 Personen wurden laut Landespolizeidirektion Kärnten verletzt, 2 davon schwer. Es handelte sich um keine gezielte Aktion, sondern um ein Versehen, wie es heißt. Die Lenkerin hatte offenbar aus noch ungeklärten Umständen beim Einparken die Kontrolle über ihr Auto verloren. Der mächtige Fraktionschef von CDU/CSU im Deutschen Bundestag tritt zurück. Jens Spahn gibt damit dem innenpolitischen Druck nach. Auslöser für die massive Kritik an ihm ist, dass er und sein Ehemann bekannt gegeben haben, mit Hilfe einer Leihmutter in den USA Eltern geworden zu sein. In Deutschland sind Leihmutterschaften aber verboten, vor allem wegen der Parteilinie von CDU und CSU. Damit hat sich Spahn den Unmut seiner Partei zugezogen. Andrea Sölle berichtet.
4: Jens Spahn gibt auf und seinen Rücktritt bekannt. Der Fraktionschef von CDU und CSU weicht dem immer massiveren Druck. Zuletzt hat ihn sogar Kanzler und CDU-Chef Friedrich Merz zum Rücktritt aufgefordert. Wenig später die schriftliche Erklärung von Jens Spahn. Ihm sei bewusst geworden, dass sein persönliches Glück, mit seinem Mann eine Familie zu gründen und Vater zu werden, nicht vereinbar sei mit einem politischen Amt. Ein Schritt, den er gestern schon angedeutet hat in einem Podcast der Bild-Zeitung.
5: Für mich ist jedenfalls eins klar. Für mich gibt's, und das wird mir jede Stunde immer bewusster, nichts Wichtigeres als meine Familie.
4: Jens Spahn verschweigt aber in seinem Rücktrittsschreiben, dass er Vater geworden ist mit Hilfe einer Leihmutter in den USA. So etwas ist in Deutschland verboten. Diese Entscheidung sei richtig und unvermeidlich, sagt nun Kanzler Friedrich Merz. Noch nicht klar ist, ob Jens Spahn ganz zurücktritt oder Abgeordneter bleibt.
1: Und damit zum Wiener Wetter und Peter Tichacek.
0: Temperaturen in der heutigen Nacht zwischen 16 und 22 Grad. Und der morgige Sonntag beginnt sonnig. Erst in der zweiten Tageshälfte kommen Wolken herein mit dem doch recht kräftig werdenden Nordwestwind. Regenschauer, Blitz und Donner sind da nicht ganz ausgeschlossen. Und wir schauen noch auf die Straßen. Da kommen sie überall gut voran. Es sind uns aktuell keine Störungen gemeldet worden. Gute Fahrt.
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0: Und da gebe ich gleich weiter in ein paar Minuten zu Martin Lang nach Hütteldorf. Da wird 10 Jahre Weststadion gefeiert, wenn man das so sagen darf. Neues Stadion. Und zu Gast ist der HSV. Fußball wird also auch gespielt. Gleich mehr. Schönen Abend.

0: Fußball-Weltmeisterschaft. Heute das nicht ganz so beliebte kleine Finale, aber ein großes Spiel wird es auf jeden Fall. England gegen Frankreich. Es wird aber auch schon jetzt Fußball gespielt, und zwar in Hütteldorf. Da feiert man 10 Jahre neues Stadion. Und im neuen Stadion, ja, schöne Spiele, tolles Publikum. Aber der große Titel, Martin Lang, ist im neuen Stadion den Rapidlern bisher noch nicht gelungen.
1: Ja, dabei war das ja grundsätzlich das Ziel. Man darf auch nicht vergessen, dass natürlich über viele Jahre auch Red Bull Salzburg die Liga dominiert hat, auch den Pokalbewerb, und es dann hin und wieder nur zum Vizemeistertitel gereicht hat. Und auf der anderen Seite, Rapid hatte vorher die Pfarrwiese, das unvergessene Hanapi-Stadion, und man hat den Publikumsschnitt hier natürlich gesteigert. Auch heute übrigens ja sicher wieder 14.000 Fans da, und man kann sich das Stadion auch leisten. Das ist auch in der Geschichte von Rapid auch nicht immer selbstverständlich, und es gehört praktisch auch dem Club, um das auch eigens zu bewirtschaften. Und da braucht man auch so Spiele wie heute gegen den Hamburger SV, und die Hütteldorfer führen nach 12 Minuten mit 1:0 Kopftor, schon nach 3 Minuten noch Ercan Kara, dazu gab es eine Möglichkeit auch noch hinten nach mit einem Freistoß. Allerdings darf man auch nicht vergessen, der HSV beginnt erst mit der Saisonvorbereitung, ist aus Hamburg direkt hier nach Wien geflogen, und so spielen Yusuf Paulsen und Co. im Moment auch. Dort hat man nicht auch schon schwere Jahre hinter sich in der zweiten Bundesliga. Ja, ewig der Club, der nie abgestiegen ist. Und dann ist es doch einmal passiert und erst im letzten Jahr 2025 aufgestiegen. Heuer 13. gewesen. Achtung, Flanke rein in den Strafraum. Kopfball knapp drüber. Da musste Hedl nicht viel machen. Außerdem war Abseitsposition dabei. Also 1:0 für Rapid. Gute Stimmung. Das ist auch wichtig. Man schaut natürlich genau hin, wie Rapid nach der letzten Saison sich präsentiert, mit Yusuf Demir von Beginn an, auch Rojo, Poller, Seidel, alle noch da, und Tilio, also die Hütteldorfer, die 4 Spieler neu eingekauft haben, mit Toni Adamsen, einem Finnen, Achtung, wieder durch die Mitte, die Hütteldorfer bei Ballverlust, also da wird natürlich schon ganz genau hingesehen, und der HSV natürlich trotzdem großer Name, Ernst Happel, legendärer Trainer, der letzte, der mit dem HSV wirklich Titel geholt hat, Europacup-Sieg, der Landesmeister/Champions League, Pokalsieg, der kommt ja aus Wien und ist natürlich auch eine ewige Hütteldorfer Fußballlegende. Also von daher kennt man sich, verlieren wir natürlich trotzdem niemand, weder zu Hause noch daheim noch auswärts. Auch der HSV möchte nicht einfach nur sozusagen die Statistenrolle, da wird schon noch ein bisschen mehr passieren, aber trotzdem ist es Fußballvergnügen am Vorabend des WM-Finales. Darf man nicht vergessen, dass natürlich auch gerade die Rapid-Fans alle Zeit haben am Samstag, wenn das Wetter schön ist oder heiß, um ihrer Mannschaft gegen einen namhaften Gegner die Daumen zu drücken.
0: Ja, immerhin der HSV zu Gast in Hütteldorf.
1: Lügen am Vorabend des WM-Finales. Darf man nicht vergessen, dass natürlich auch gerade die Rapid-Fans alle Zeit haben am Samstag, wenn das Wetter schön ist oder heiß, um ihrer Mannschaft gegen einen namhaften Gegner die Daumen zu drücken.
0: Ja, immerhin der HSV zu Gast in Hütteldorf, live beobachtet von

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1: Gleich wieder zu Fußball nach Hütteldorf. Da wird 10 Jahre neues Stadion in Hütteldorf gefeiert. Mit einem Freundschaftsspiel. Zu Gast ist der altehrwürdige deutsche Verein HSV bei Rapid. Die Rapidler sind ja ganz schnell in Führung gegangen. Aber jetzt ist der Ausgleich gefallen, Martin.
2: Ja, und zwar nach Flanke von rechts durch Yusuf Paulsen, der Kopf der Däne, der lange in Leipzig war, und der HSV ist ein bisschen munterer und ein bisschen schwungvoller geworden, nachdem sie heute erst hergeflogen sind. Also das Matchbeginn war Rapid schon dynamischer, auch weiterhin, aber 1:1 nach 23 Minuten und die Leute haben alle erfreut.
1: Wird es eigentlich Hydration Breaks, also Trinkpausen, auch geben bei Freundschaftsspielen oder in der
2: das? Ja, die gibt es schon immer wieder. Sie, glaube ich, dauern aber nicht 3 Minuten,
1: aber keine, sondern eher und keine kürzer. Und,
2: ja. Aber es gibt sie, wenn es mehr schwüles Wetter, aber es gibt sie, aber eher wenn nach einer Unterbrechung ist, weil sie wäre wehgetan, Beulinger an. Also es ist jetzt nicht so zwingend. Ich meine, ja. Zum Teil werden ja die Spieler so eingesetzt, dass die einen nur eine Hälfte spielen. Achtung, nächste Chance für den HSV, Riesenparade vom Hedel. Also weiter 1:1.
1: Danke, Martin. Wir bleiben da natürlich weiter dran und Musik vom Feinsten jetzt von Kurti und die Chefpartie.

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0: Legendär, die Stars on 45, If You Could Read My Mind. Und auch wenn es so ein Freundschaftsspiel ist, der Stand ist trotzdem spannend. Es war ja gleich nach 3 Minuten doch ein guter Start für Rapid. 1:0 gegen den HSV beim Freundschaftsspiel in Hütteldorf. Aber jetzt steht es mittlerweile 2:1 für den HSV. Wir bleiben weiter dran und jetzt wird es höchste Zeit für unseren Halbblock und unseren Hinweis auf den morgigen Talk von 12 bis 13 Uhr.
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0: Und wir sind bei den Wetteraussichten. Der Tag wird jetzt langsam aber sicher zu Ende gehen mit wolkenlos kann man nicht sagen. Da und dort gibt es ein paar schöne wolkenlose Momente, dazwischen aber auch immer wieder Wolken, die durchziehen. Allerdings derzeit keine Gewitter in Sicht, Temperatur zwischen 16 und 22 Grad in der Nacht. Und morgen am Sonntag erst Sonne, dann Schauer. In der ersten Tageshälfte scheint da häufig die Sonne bei mäßigem Westwind und noch einmal 30 Grad, bevor nächste Woche die Temperatur dann so im Schnitt auf 27 bis 24 Grad zurückgehen wird. Am Nachmittag morgen dann kommen mit dem stärker werdenden Nordwestwind dichtere Wolken herein und da kann es auch regnen und Blitz und Donner, also gewitterige Regenschauer, sind morgen auch nicht ausgeschlossen am Nachmittag. Und noch der Blick auf die Straßen, da kommen sie derzeit überall gut voran, es sind uns keine Störungen gemeldet. Und gleich gibt es noch unseren Abschlussbericht zum Formel 1 Qualifying. Ardennen-Achterbahn Spa-Francorchamps steht morgen am Programm. Wer auf der Pole sitzt und bis den anderen gegangen ist, gleich bei mir.
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0: Und damit gleich weiter nach Hütteldorf zu Martin Lang. Da ist schon wieder ein Tor gefallen, Martin.
1: 3:2 mittlerweile für Rapid. 36 Minuten jetzt innerhalb von 2 Minuten. 2 Tore für die Hütteldorfer. Und in dem Fall, ja, aus ganz kurzer Distanz, Yusuf Demir. Also 2:1 für den HSV, wie du schon gesagt hast, durch Grombeck, den Dänen, auch starker Spieler. Aber dann hat Rapid jetzt zurückgeschlagen. Corner von links vor der Westtribüne. Und Ercan Kara mit dem Rücken. Ganz kurioses Tor. 2:2 und jetzt Flanke von links und Yusuf Demir, den haben sie übersehen auf der Linie da und ja, macht das ungefähr einen Meter. Das 3:2, also 5 Tore mal in diesen ersten 40 Minuten in Hütteldorf, also egal wie das ausgeht, es wird auf jeden Fall kein fades 0:0, also Trefferreihen.
0: Danke Martin Lang aus Hütteldorf, Freundschaftsspiel Rapid gegen HSV.
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0: Formel 1-Fahrer und auch die Kommentatorinnen und Kommentatoren beschreiben wir sie mal als die Achterbahn in den Ardennen. Formel 1 Qualifying war heute für den morgigen Grand Prix in Spa-Francorchamps und das Wetter mal durchaus stabil. Kein Regen während dem Qualifying, allerdings natürlich mit dieser neuen Generation der Autos nicht mehr ganz so spektakulär zu fahren. Die Batteriebauer geht den Fahrern regelmäßig auf den Geraden aus und damit müssen sie eigentlich langsamer fahren, als sie können, teilweise sogar zurückschalten. Die Eau Rouge geht nach wie vor voll, das ist diese spektakuläre steil bergaufgehende S-Kurve gleich am Anfang. Aber ja, so ist die neue Generation der Formel 1 Autos. Und es gibt auch eine neue Generation von Fahrern. Und der Shootingstar hat auch gleich wieder die Pole Position in Spa. Daniel Kulwitz berichtet.
1: 19 Jahre jung und schon so abgebrüht. Zum sechsten Mal in dieser Saison krallt sich der Italiener im Mercedes Startplatz 1. Antonelli sagt, wir haben uns Runde für Runde gesteigert.
2: Yeah, I mean, it's great to be on pole. We were able to improve lap by lap and to bring home pole. Which was nice.
1: Zweiter Max Verstappen und wenn du den neben dir hast, wird das morgen eine ganz andere Geschichte, sagt Antonelli.
2: Tomorrow is another day. We still have Max starting next to me.
1: Der drittplatzierte Lando Norris wird wegen eines Tauschs der Elektronik 10 Plätze zurückversetzt, sprich Reihe 2 gehört George Russell und Ferrari-Pilot Leclerc. Rennstart ist morgen in Spa um 15 Uhr.
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Klassiker von Patti Smith, Because Tonight, hier ist Radio Wien am Samstagabend. Jetzt gibt's noch USA for Africa, Rupert Holmes mit Escape, bis zu den Nachrichten um 20 Uhr. Und hier ist Limahl mit seiner Neverending Story. Ich bin Peter Tichacek, wünsche Ihnen noch einen feinen Samstagabend.

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1: Am Mikrofon ist Anselm Peer. Seit dem Fall Gisèle Pélicaud ist bekannt, dass es Männer gibt, die ihre Partnerinnen betäuben und vergewaltigen. In Chatgruppen und auf Plattformen im Internet tauschen sie sich aus, geben sich Tipps und spornen sich an. In Österreich gibt es mittlerweile den zweiten bekannten Fall. Seit Mitte April sitzt ein Mann in Tirol in Untersuchungshaft. Christoph Benders und Veronika Mauler berichten.
2: Er könne bestätigen, dass es auch in Tirol einen Fall gibt, sagt der Sprecher des Bundeskriminalamts Heinz Holub-Friedreich.
3: Wo ein Mann sich jetzt in Innsbruck wegen des Verdachts der Betäubung und Vergewaltigung der Lebensgefährtin sowie weiterer Personen in Untersuchungshaft befindet.
2: Die weiteren Personen, wer ist darunter zu verstehen?
3: Also den Informationen, die mir zugrunde liegen, dürfte es sich um eine Ex-Partnerin handeln.
2: Der Staatsanwaltschaftssprecher in Innsbruck, Joachim Wüstner, bestätigt keine Angaben zu mutmaßlichen Opfern, sagt aber:
4: Die Ermittlungen, insbesondere sehr umfangreiche Datenträgerauswertungen, sind im Gange.
2: Schockiert hat auch der erste Fall in Österreich. Im September 25 wurde ein Niederösterreicher zu 7 Jahren Haft verurteilt. Auch er hatte seine Partnerin, eine zweifache Mutter, sediert und vergewaltigt und sich darüber mit einem Mann in Deutschland ausgetauscht. Der Fall war aufgeflogen, weil 2 deutsche Journalistinnen ein ganzes Vergewaltigungsnetzwerk aufgedeckt hatten.
1: Ukrainische Drohnen haben in Russland Logistikzentren des größten russischen Online-Händlers getroffen, eines davon in der Nähe der Hauptstadt Moskau. Dabei sind nach russischen Angaben 7 Arbeiter getötet worden. Bei russischen Bombenangriffen in der Ostukraine, nahe der russischen Grenze, sind nach ukrainischen Angaben mindestens 2 Menschen getötet worden. Der Botschafter der USA in Italien sorgt mit seiner Riesenjacht in Venedig für Proteste. Tilman Fertitta, Trump-Vertrauter und einer der reichsten US-Amerikaner, ist mit seiner 117 Meter langen Yacht zum Redentore-Volksfest in Venedig gekommen, das für sein großes Feuerwerk bekannt ist, das heute Abend stattfindet. Hunderte Menschen demonstrieren, die Polizei hat den Bereich rund um die Yacht abgesperrt. Das Frauentennisturnier in Kitzbühel im Frauentennisturnier in Kitzbühel treffen morgen im Finale 2 Österreicherinnen aufeinander. Sinja Kraus und Julia Grabherr, Daniel Kolowitz.
5: Nach 33 Jahren feiert Damentennis in Kitzbühel eine Rückkehr und die wird gleich mit einem rein österreichischen Finale garniert. Die Nummer 2 des Turniers, Sinja Kraus, trifft auf die Nummer 4 des Events, Julia Grabherr. Besser geht's nicht für die Tennisfans in Kitzbühel. Die Vorarlbergerin Julia Grabherr lässt der topgesetzten Slowenin Veronika Erjavec keine Chance. 6:1, 6:4.
6: Ja, ich bin mega happy, dass ich im Finale bin. Es hat unglaublich viel Spaß gemacht, heute Tennis zu spielen in so einer Location mit so einer Unterstützung. Ja, war unglaublich schön.
5: Schon davor gewinnt Sinja Kraus, die Wienerin, gegen die Spanierin Ribera nach 0-1-Satzrückstand noch 2:1. Für Sinja Kraus gipfelt dieser Finaleinzug sogar mit der besten Weltranglistenplatzierung ihrer Karriere, derzeit auf Rang 87. Das Duell der beiden Österreicherinnen um den Turniersieg steigt Sonntag, 11.30 Uhr, live in ORF1.
1: Das waren die Nachrichten mit Anselm Peer. Und jetzt zum Wetter.
7: Kräftige Regenschauer und Gewitter sind jetzt noch unterwegs, zum Beispiel in Oberösterreich und zwar im Innviertel und im Hausruckviertel. Punktuell schüttet es hier stark, auch kräftige Windböen sind dabei. Der morgige Sonntag bringt wieder turbulentes Wetter. Schon am Vormittag ziehen im Westen Österreichs erste Schauer und Gewitter durch. Die ziehen bis zum späten Nachmittag bis ganz in den Osten und werden zum Teil heftig mit stürmischen Windböen. Dazu gibt es immer wieder etwas Sonne und von West nach Ost meist 23 bis 30 Grad. So viel zum Wetter von Daniel Stanker.
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1: Seit einer Woche gibt es wieder Angriffe zwischen den USA und dem Iran. Dabei sind im Iran mindestens 50 Menschen getötet worden. Das sagt die iranische Regierung. Weitere 500 Menschen wurden bei den Angriffen verletzt. Alle Opfer sind normale Bewohner des Iran, also keine Soldaten. Wie viele Soldaten bisher getötet wurden, gibt der Iran nicht bekannt. Der Iran selbst beschoss wieder Ziele in den Golfstaaten Kuwait und Bahrain. Bei dem Konflikt geht es hauptsächlich um die wichtige Handelsroute von Hormus, eine enge Stelle im Meer zwischen dem Iran und der arabischen Halbinsel. Normalerweise wird dort viel Öl transportiert. Wegen des Kriegs fahren aber fast keine Schiffe mehr durch die Meerenge. Dadurch kommt viel weniger Öl als sonst auf den Weltmarkt und somit steigen die Preise. Der Bahnfernverkehr über den Brenner ist seit heute gesperrt. Normalerweise kann man mit dem Zug über den Gebirgspass von Innsbruck in Tirol nach Bozen in Italien fahren. Im italienischen Teil der Strecke gibt es jetzt aber Bauarbeiten. Die Sperre dauert bis 1. August. Als Ersatz fahren Busse auf der Strecke. Die ÖBB haben mitgeteilt, dass es bisher keine Probleme wegen der Sperre gegeben hat. Einen ungewöhnlichen Einbruch hat es am Donnerstagabend in Wien gegeben. Eine Frau und ein Mann sind über ein offenes Fenster in die Wohnung eines Mannes geklettert. Dort haben sie sich geduscht, dann warfen sie Kleidung des Wohnungsbesitzers aus dem Fenster und nahmen sich aus dem Kühlschrank etwas zu essen. Dann legten sie sich in das Bett des Mannes und rauchten. Der Bewohner ertappte die beiden, als er nach Hause kam. Er rief die Polizei. Die Polizisten nahmen die Frau aus Serbien und den Mann aus Libyen fest. Beide hatten offenbar vor dem Einbruch Drogen genommen. Das waren die Nachrichten in einfacher Sprache. Gelesen von Daniela Nicolai.
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1: Am Mikrofon ist Anselm Peer. Der Krieg zwischen den USA und dem Iran eskaliert weiter. Nach den USA hat heute auch der Iran das Rahmenabkommen für eine Friedenslösung ausgesetzt. Der Iran droht, die Angriffe auf US-Verbündete zu verstärken. Mehr dazu aus Teheran von unserer Korrespondentin Rosa Leyen.
2: Es steht seit heute die Drohung im Raum, dass sollte weiterhin iranische Infrastruktur angegriffen werden, die Flughäfen von Abu Dhabi und Dubai nicht mehr sicher sind, ebenfalls die Häfen der Vereinigten Arabischen Emirate. Also die Gefahr ist doch, dass dieser Krieg wieder viel stärker eskaliert. Eine Zeit lang gab es noch die Idee und den Glauben daran, es könnte einen Deal mit den USA geben, der auch hält. Und mittlerweile hat man jeden Funken Vertrauen in die USA verloren und auch den Glauben an Diplomatie, der nimmt auch ab. Die Kritik am Regime, die ist sehr, sehr leise, kaum noch hörbar momentan. Das liegt nicht daran, dass es weniger zu kritisieren gäbe, sondern daran, dass der Krieg einfach alles überlagert.
1: Ja, und Entspannung ist nicht in Sicht. Wie das US-Militär vor kurzem bekannt gegeben hat, sind bei iranischen Raketen- und Drohnenangriffen in Jordanien 2 US-Soldaten getötet worden. Der ungarische Präsident Tamás Sulyok muss sein Amt vorzeitig abgeben. Der Vertraute des früheren Premiers Orbán hat heute seinen Widerstand aufgegeben und eine entsprechende Verfassungsänderung der neuen Regierung unterzeichnet. Premier Peter Madja hatte ihn als Orbáns Marionette kritisiert. Sulyok hat sich lange gegen einen Rücktritt gewehrt. Seit heute fahren über den Brenner 2 Wochen lang keine Züge. Grund dafür sind Bauarbeiten in Italien und auch in Österreich. Der Schienenersatzverkehr wird laut den ÖBB gut angenommen. Auch im Ausweichverkehr auf den Straßen habe es am ersten Tag keine Probleme gegeben, heißt es von der Polizei. Bei der Fußball-WM beginnt in 2 Stunden das Spiel um den 3. Platz zwischen Frankreich und England. Wolfgang Eichinger, für Frankreichs Teamchef Didier Deschamps ist es auch das Abschiedsspiel vom Nationalteam.
3: 2012 hat Didier Deschamps die Équipe Tricolore übernommen. Weltmeistertitel 2018, Vize-Weltmeistertitel 2022 und Vize-Europameistertitel 2016. Eine beeindruckende Bilanz als französischer Teamchef.
4: Ich denke nicht, dass jemand weinen wird. Das Nationalteam wird mir fehlen. Ich hatte 15 Jahre das Privileg, das Team zu führen und wunderbare Momente zu erleben.
3: Die französischen Stars wie Ibrahima, Konaté wollen heute in Miami ihrem Trainer zum Abschied den 3. Platz schenken.
4: Alle Spieler hier hat er ausgesucht. Wir schulden ihm Dankbarkeit und werden alles dafür tun, zu gewinnen.
3: Da werden aber die Engländer etwas dagegen haben. Für England geht es um die beste WM-Platzierung seit 60 Jahren, seit dem einzigen Weltmeistertitel 1966.
1: Das waren die Nachrichten und jetzt zum Wetter.
5: Ein paar Schauer und Gewitter sind noch immer unterwegs, aktuell zum Beispiel in Linz. Allmählich werden die Schauer aber weniger. Morgen am Sonntag wird es wieder gewitterig. Zunächst im Westen, hier ist es von der Früh weg unbeständig. Über Mittag breiten sich die Gewitter dann rasch Richtung Osten aus. Am Nachmittag besteht dabei Unwettergefahr vom Wiener Becken über die Steiermark bis nach Kärnten. Trotz allem scheint die Sonne in Summe für ein paar Stunden, das Ganze bei 23 bis 30 Grad von West nach Ost. So viel zum Wetter von Daniel Stanker.
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1: Am Mikrofon ist Anselm Peer. In Deutschland ist der Druck jetzt zu groß geworden für den CDU-Fraktionschef. Jens Spahn ist zurückgetreten. Viele haben ihm Doppelmoral vorgeworfen, weil er und sein Mann mit Hilfe einer Leihmutter in den USA einen Sohn bekommen haben, obwohl der hochrangige CDU-Politiker und seine Partei eine Legalisierung der Leihmutterschaft in Deutschland ablehnen. Aus Berlin Andreas Jörle.
2: Jens Spahn gibt auf und seinen Rücktritt bekannt. Der Fraktionschef von CDU und CSU weicht dem immer massiveren Druck. Zuletzt hat ihn sogar Kanzler und CDU-Chef Friedrich Merz zum Rücktritt aufgefordert. Wenig später die schriftliche Erklärung von Jens Spahn. Ihm sei bewusst geworden, dass sein persönliches Glück, mit seinem Mann eine Familie zu gründen und Vater zu werden, nicht vereinbar sei mit einem politischen Amt. Ein Schritt, den er gestern schon angedeutet hat in einem Podcast der Bild-Zeitung.
3: Für mich ist jedenfalls eins klar. Für mich gibt's, und das wird mir jede Stunde immer bewusster, nichts Wichtigeres als meine Familie.
2: Jens Spahn verschweigt aber in seinem Rücktrittsschreiben, dass er Vater geworden ist mit Hilfe einer Leihmutter in den USA. So etwas ist in Deutschland verboten. Diese Entscheidung sei richtig und unvermeidlich, sagt nun Kanzler Friedrich Merz. Noch nicht klar ist, ob Jens Spahn ganz zurücktritt oder Abgeordneter bleibt.
1: Bei iranischen Luftangriffen in Jordanien sind gestern zwei US-Soldaten getötet worden. Das hat die US-Armee am Abend bekannt gegeben. Ein Soldat werde noch vermisst. Der Iran meldet mindestens 50 Tote innerhalb einer Woche durch US-Angriffe. Seit einer Woche bombardieren die USA jede Nacht Ziele im Iran. Das Rahmenabkommen für eine Friedenslösung hat nach den USA heute auch der Iran ausgesetzt. Die Bundesregierung erhöht die Unterstützung für Paare, die sich ihren Kinderwunsch mit künstlicher Befruchtung erfüllen möchten. Für medizinisch nötige In-vitro-Fertilisationen sollen künftig 75% der Kosten übernommen werden, statt wie bisher 70%, kündigt Familienministerin Claudia Bauer von der ÖVP an. Bauer rechnet mit Mehrausgaben von insgesamt 1,6 Millionen Euro. Haare schneiden, Bart stutzen und das ohne Rechnung. Die Finanzpolizei hat jetzt Barbershops verstärkt kontrolliert. Bei Schwerpunktaktionen in Oberösterreich und Salzburg haben die Beamten zahlreiche Verstöße festgestellt, berichtet Daniela Dahlke.
4: 85 Barbershops sind kontrolliert worden und fast genauso viele Gesetzesverstöße sind dabei festgestellt worden. Die Finanzpolizei deckt Schwarzarbeit, illegale Beschäftigung und fehlende Arbeitszeitaufzeichnungen auf. Besonders häufig gibt es aber Probleme bei den Registrierkassen. In fast jedem fünften Betrieb werden beim Ausstellen der Rechnung Verstöße festgestellt. Teilweise fehlen Kassen überhaupt oder Kunden bekommen keinen Beleg. In einem Barbershop im Flachgau verkauft ein Mitarbeiter laut Finanzpolizei außerdem gefälschte Parfums bekannter Marken. Die Finanzpolizei kündigt weitere Schwerpunktkontrollen an.
1: In den Kitzbüheler Alpen zwischen Tirol und Salzburg sind heute zwei Mädchen aus Bergnot gerettet worden. Sie wollten am Spielberghorn eine Abkürzung nehmen und sind nicht mehr weitergekommen. Ein Hüttenwirt hat ihre Hilferufe gehört und Alarm geschlagen. Die beiden Mädchen im Alter von 13 und 14 Jahren wurden von der Bergrettung rund 100 Meter abgeseilt. Sie haben den Zwischenfall unverletzt überstanden. Jetzt zum Sport. In knapp einer Stunde beginnt bei der Fußball-WM das Match um den dritten Platz zwischen Frankreich und England. Daniel Kulowitz.
5: Es ist das Duell der Enttäuschten. Dennoch gibt es Dinge, die einen Sieg attraktiv machen. Mbappé zum Beispiel liegt mit 8 Toren derzeit gleich auf mit Lionel Messi und könnte sich den Golden Boot, also den Titel des WM-Torschützenkönigs, noch schnappen. Außerdem bekommt der dritte Platz 1,75 Millionen Euro mehr an Preisgeld. Und die Franzosen wollen ihren Trainer Deschamps würdig verabschieden. Anpfiff 23 Uhr in Miami, wo heuer auch schon ein Formel-1-Grand Prix stattgefunden hat. Und an diesem Wochenende wird in Belgien gefahren. Da holt sich beim heutigen Qualifying Kimi Antonelli die Pole Position, schon die 6. in dieser Saison. Für den Mercedes-Jungstar das Ganze vor Max Verstappen und Lando Norris. Norris wird aber 10 Plätze zurückversetzt, da er Komponenten am Motor getauscht hat. Daher Russell auf 3, Leclerc auf 4. Start zum großen Preis von Belgien in Spa ist morgen um 15 Uhr. Beim Frauentennisturnier in Kitzbühel kommt es zu einem rein österreichischen Finale. Sinja Kraus und Julia Grabherr treffen morgen ab 11.20 Uhr am Center Court aufeinander. Das Ganze live in Auf1 zu sehen. Und Testspielsiege für die österreichischen Bundesliga-Clubs Rapid gegen HSV 3:2. LASK schlägt Fortuna Düsseldorf 2:0.
1: Das waren die Nachrichten und jetzt zum Wetter.
6: Mit einigen Regenschauern geht es jetzt weiter durch die Nacht. Vereinzelt sind auch noch Blitz und Donner dabei. Der morgige Sonntag bringt uns wieder turbulentes Wetter. Im Westen schon von der Früh weg mit Regenschauern. Um die Mittagszeit breiten sich die Schauer dann generell auf Österreich aus und die können dann zum Teil heftig ausfallen mit Starkregen und Sturmböen. Am längsten trocken bleibt es von Unterkärnten über die südliche Steiermark bis ins Weinviertel. Hier wird es mit 26 bis 30 Grad auch am wärmsten. Weniger warm ist es weiter im Norden und im Westen mit 18 bis 25 Grad. So viel zum Wetter von Daniel Stanker.
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1: Am Mikrofon ist Anselm Peer. Mit dem Doppelbudget hat die Regierung für die nächsten 2 Jahre empfindliche Kürzungen in vielen Bereichen beschlossen. Auch für Menschen mit Behinderung gibt es um fast ein Fünftel weniger Geld. Der Behindertenverband kritisiert, dass bei den Schwächsten gespart wird. Eva Haslinger berichtet.
2: 33 Millionen Euro werden bis 2028 im Bereich der Menschen mit Behinderung eingespart. Das seien 18%, sagt Franz Groschan, Präsident des Behindertenverbandes KOBV.
3: Ich gehe davon aus, dass an die 70.000 bis 100.000 Menschen betreffen wird.
2: Treffen werde es vor allem behinderte Menschen, die in den Arbeitsprozess einsteigen wollen und solche, die bereits einer Beschäftigung nachgehen und Unterstützung erhalten.
3: Das sind Beratungsprojekte zum Beispiel, die ganz stark betroffen sind. Oder da geht es zum Beispiel bei sehschwachen Menschen um einen anderen Bildschirm, damit ich meine Arbeit machen kann und solche Beispiele.
2: Dass derzeit in vielen Bereichen gespart werden muss, ist Behindertenvertreter Groschan bewusst.
3: Aber ich kann es nicht wirklich bei den Schwächsten machen, bei Menschen mit Behinderungen,
1: sagt der Präsident des Behindertenverbands. Der Iran bleibt auch nach 7 Nächten durchgehender US-Angriffe auf Konfrontationskurs. Irans oberster Führer Mojtaba Khamenei hat den USA am Abend mit einer unvergesslichen Lektion gedroht, also stärkeren Angriffen auf die mit den USA verbündeten Nachbarländer. Das Rahmenabkommen für eine Friedenslösung ist jetzt endgültig vom Tisch. Nach den USA hat es nun auch der Iran für ausgesetzt erklärt. Bei israelischen Angriffen im Gazastreifen sind heute 10 Menschen getötet worden, darunter nach palästinensischen Angaben auch 3 Kinder. Und im von Israel besetzten Westjordanland haben israelische Siedler einen palästinensischen Fußballspieler getötet. Der 17-jährige Junioren-Nationalspieler ist nach palästinensischen Angaben vor einer Woche bei einem Angriff auf sein Dorf von Siedlern angeschossen worden und heute an seinen schweren Verletzungen gestorben. In der Affäre um Leihmutterschaft ist der hochrangige deutsche CDU-Politiker Jens Spahn heute als Fraktionschef seiner Partei zurückgetreten. Er stand massiv unter Druck, weil er und sein Mann mithilfe einer Leihmutter in den USA einen Sohn bekommen haben, obwohl er und seine Partei eine Legalisierung der Leihmutterschaft in Deutschland ablehnen. Viele haben Spahn Doppelmoral vorgeworfen. In Velten am Wörthersee hat eine 74-jährige Frau zu Mittag beim Einparken die Kontrolle über ihr Auto verloren. Sie ist in den Gastgarten eines Cafés gekracht. 10 Menschen sind dabei verletzt worden, 2 von ihnen schwer, sagt Polizeisprecher Stefan Walcher.
4: Laut Angaben der Lenkerin wurde dieser schwarz vor Augen und sie verlor in weiterer Folge die Kontrolle des Fahrzeugs und betätigte das Gaspedal. In weiterer Folge kam diese erst nach Stillstand des Fahrzeuges wieder zu Bewusstsein.
1: Rettung und Feuerwehr in Velten waren mit einem Großaufgebot im Einsatz. Das waren die Nachrichten. Und jetzt zum Wetter.
5: Die Nacht verläuft teils trocken, teils mit Regenschauern, besonders von Vorarlberg bis Kärnten. Morgen am Sonntag ziehen wieder kräftige Regenschauer und Gewitter durch. Schon in der Früh regnet es stellenweise in Vorarlberg und in Tirol. Zur Mittagszeit entstehen dann in den meisten Regionen Gewitter. Die werden am Nachmittag zum Teil heftig mit Starkregen und Sturmböen. Am längsten trocken bleibt es ganz im Osten und im Südosten. Die Sonne zeigt sich in Summe für ein paar Stunden. Die Höchstwerte von West nach Ost 23 bis knapp 30 Grad. So viel zum Wetter von Daniel Stanker.
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1: Am Mikrofon ist Anselm Peer. Die russische Bevölkerung bekommt die ukrainischen Gegenangriffe immer mehr zu spüren. Ukrainische Drohnen haben Logistikzentren des größten russischen Online-Händlers getroffen. Und die Treibstoffkrise spitzt sich immer weiter zu, berichtet Stefan Gehrer.
2: Löscharbeiten in der Stadt Naginsk, 50 Kilometer östlich von Moskau. Ukrainische Drohnen haben ein Öldepot in Brand gesetzt. In Russland ist bereits eine Treibstoffkrise ausgebrochen, so schildert es der Bauer Wladimir Vedochtschenko. Die Behörden versprechen zu helfen, aber es ist schwer. Die Arbeiter stehen einen halben Tag lang Schlange, um Benzin zu bekommen, damit sie zur Arbeit fahren können. Die Lage ist ernst. Aber die Ukraine nimmt nicht nur Öldepots ins Visier. Auch zwei Verteilzentren des russischen Online-Händlers Wildberries sind in Flammen aufgegangen. Dabei sind 7 Menschen gestorben, 25 wurden verletzt. Und auch in der Ukraine sind wieder mehrere Tote zu beklagen im russisch-ukrainischen Drohnenkrieg.
1: Der New Yorker Bürgermeister Zoran Mamdani spricht sich für eine Festnahme des israelischen Premiers Benjamin Netanyahu aus, falls er im September zur UNO-Generaldebatte nach New York kommt. Im Interview mit der New York Times bezeichnet Mamdani Netanyahu als Kriegsverbrecher, der wegen des Gaza-Kriegs vor den Internationalen Strafgerichtshof gehöre. Das Weltstrafgericht in Den Haag hat vergangenen Herbst einen internationalen Haftbefehl gegen Netanyahu ausgestellt. Scharfe Kritik kommt von Israels UN-Botschafter. Statt Antisemitismus in New York zu bekämpfen, greife Mamdani den Staat Israel an. MECFS ist eine Krankheit, die das Leben der Betroffenen extrem einschränkt. Ein länderübergreifendes Forschungsprojekt macht jetzt Hoffnung. Es wird mit 7,5 Millionen Euro von der EU gefördert und von der MedUni Wien geleitet. Konstanze Ertl berichtet.
3: Von den ersten Symptomen bis zur Diagnose von MECFS dauert es oft sehr lang. Die am Projekt beteiligten Forscherinnen und Forscher wollen das ändern. Sie analysieren Blut- und Gewebeproben von Menschen, die an MECFS erkrankt sind, und vergleichen sie mit Proben von Gesunden. So wollen sie messbare Werte finden, mit denen man die Krankheit eindeutig feststellen kann. Sogenannte Biomarker, erklärt Projektleiterin Eva Untersmeier-Elsenhuber von der MedUni Wien.
4: Das Ziel von dem Projekt ist es ganz klar, die Untergruppen von MECFS besser zu verstehen und basierend auf dieser genauen Charakterisierung der Untergruppen bessere Diagnosemöglichkeiten zu schaffen.
3: Fortschritte erwartet die Immunologin auch für die Behandlung der Erkrankung. Sie geht davon aus, dass Ansatzpunkte für zukünftige Therapien gefunden werden.
1: Bei der Regenbogenparade in Bratislava haben heute tausende Menschen gegen die Diskriminierung sexueller Minderheiten demonstriert. Die slowakische Regierung hatte zuletzt mehrere Maßnahmen beschlossen, die die Gleichstellung gleichgeschlechtlicher Partnerschaften erschweren sollen. Bei einem Blitzeinschlag in den Schweizer Alpen sind 97 Schafe getötet worden. Zum Schutz vor Wölfen sind sie in einem eingezäunten Bereich eng zusammengestanden. Die toten Schafe werden mit dem Hubschrauber vom Berg im Kanton Wallis geholt. Bei der Fußball-WM spielen Frankreich und England derzeit um den 3. Platz und da droht den Franzosen ein Debakel. England führt nach der ersten Halbzeit 4:0. Das waren die Nachrichten zum Wetter.
5: Ein paar Regenschauer gehen in der Nacht weiterhin vor allem im Westen nieder. In der Osthälfte klingen die Schauer bald ab. Der heutige Sonntag bleibt unbeständig und gewittrig. Teils heftige Gewitter sind da dabei, vor allem im Bereich von Kärnten bis nach Niederösterreich. Dazu kommt teils starker bis stürmischer Wind. Vor den Schauern ist es hier noch länger sonnig und sehr warm mit 26 bis 30 Grad. Von Vorarlberg bis Oberösterreich sind zum Teil schon von Anfang an Regenschauer dabei. Die Sonne zeigt sich hier eher am Nachmittag öfter und länger bei maximal 18 bis 26 Grad. So viel zum Wetter von Daniel Stanker.
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1: Im Studio ist Theresa Eder. Es ist 1 Uhr. So gut wie vorbei ist das vorletzte Spiel bei der Fußball-Weltmeisterschaft. Da spielen England und Frankreich ja gerade um den dritten Platz. Und Daniel Kulowitz, ein paar Sekunden geht's noch. Derzeit steht's 5:4 für England.
2: Völlig verrücktes Spiel. Und jetzt sogar das 6:4 für England. Und jetzt ist der Deckel drauf. Bellingham, es ist eine unfassbare Partie. 90 Minuten, 10 Tore. Eine Offensivshow vom Feinsten. Zur Pause schon 4:0 für England. Da hat's nach einem Debakel für die Franzosen ausgesehen. Die sind dann wieder rangekommen. Auf 3:4, Kylian Mbappé mit seinen WM-Treffern 9 und 10, der jetzt auch in der WM-Torschützenliste voran ist. Und dann aber doch noch Saka mit dem 5:3, dann ist jetzt nochmal das 4:5 passiert durch Dembélé. Und jetzt endgültiger Deckel drauf, 6:4, wie ein Tennisergebnis. Jude Bellingham macht den Schlusspunkt. England wird also Dritter werden, Frankreich Vierter und morgen gibt es dann das große Finale, Argentinien gegen Spanien.
3: Ob E-Mails, Online-Banking oder auch künstliche Intelligenz.
1: Da hat es gerade einen kurzen Fehler gegeben, ein technisches Problem. Wir versuchen es nochmal. So. Während in Oberösterreich derzeit über ein Google-Rechenzentrum diskutiert wird, gibt es in Niederösterreich neue Regeln für den Bau solcher Zentren. Niklas Wager, mit diesen Richtlinien könnte eine niedrige zweistellige Zahl solcher Zentren entstehen.
3: Ob E-Mails, Online-Banking oder auch künstliche Intelligenz, für all das braucht es immer mehr Rechenzentren. Seit Anfang Juni ist daher in Niederösterreich eine Novelle der Raumordnung in Kraft, die erstmals eigene Regeln für den Bau solcher Zentren vorgibt. Insgesamt 100 Projekte würden derzeit zur Genehmigung beim Land liegen, heißt es aus dem Büro von Landeshauptfrau Stellvertreter Stefan Pernkopf. Die neuen Regeln würden nun jedenfalls zeigen, dass bei einer niedrigen zweistelligen Zahl an Projekten eine Umsetzung realistisch ist. Die wohl größten Rechenzentren in Niederösterreich entstehen derzeit übrigens in Schwechat, Achau und Vösendorf durch den US-Software-Riesen Microsoft. Laut der Firma seien sie seit vergangenem Sommer bereits in Betrieb und würden kontinuierlich erweitert werden. Weitere Details will man dazu aber nicht bekannt geben.
1: Wegen der anhaltenden Dürre in Norditalien hat das Bistum der Stadt Pavia die Gläubigen aufgerufen, um Regen zu beten. Priestern ist sogar eine Fürbitte vorgeschlagen worden, die in die Gottesdienste an Sonn- und Werktagen aufgenommen werden kann. Jetzt zum Wetter mit Georg Brack.
4: Heute am Sonntag überquert uns von Deutschland her eine Kaltfront. Der Tag beginnt also speziell von Vorarlberg bis nach Oberösterreich bereits mit einigen Wolken und allmählich auch ersten Schauern. Damit werden es hier höchstens 18 bis 26 Grad. Länger trocken und zunächst auch noch sonnig bleibt es im Osten und im Süden. Hier gehen sich 26 bis 30 Grad aus. Ab Mittag breiten sich dann Schauer und Gewitter aber auf den Großteil Österreichs aus. Die können speziell am Nachmittag auch heftig ausfallen, samt Starkregen und Sturmböen. Gegen Abend kommt von Westen her dann wieder die Sonne durch.
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1: Im Studio ist Theresa Eder. Es ist 2 Uhr. England holt sich Platz 3 bei der Fußball-WM. In einem verrückten Spiel um Bronze besiegen die Engländer die Star-Truppe aus Frankreich mit 6:4. Daniel Kulowitz.
2: Was wie ein Tennisergebnis klingt und sich wie ein Playstation-Spiel angefühlt hat, endet mit einem Big Smile für die Engländer, die schon zur Pause 4:0 voran waren. Dann hätten sie es aber fast erneut versemmelt. In der Schlusssekunde aber dann doch noch das 6:4. Mann des Spiels aus englischer Sicht Bukayo Saka, der Arsenal-Flügelstürmer, erzielt 3 Tore.
3: Crazy, crazy game. We're both still quite disappointed to not be in the final, but it was about finishing strong and for us.
2: Ein völlig verrücktes Spiel, sagt er. Wir wollten unserem Land nun das Bestmögliche zurückgeben.
3: Given the country the best position in the World Cup, they finished for around 60 years, so we're happy with the final.
2: Es ist das beste Resultat einer englischen Mannschaft seit 60 Jahren, auf das könne man stolz sein. Frankreich muss sich mit Rang 4 begnügen. Kylian Mbappé erzielt 2 Tore und hält jetzt bei 10 WM-Treffern. Er führt damit vor dem Finaltag die WM-Torschützenliste an.
1: Der künftige britische Premierminister Andy Burnham will die Pläne für den digitalen Personalausweis kippen. Das Projekt war ja von seinem Vorgänger Keir Starmer geplant worden, unter anderem um illegale Migration einzudämmen. Die dafür vorhergesehenen 2 Milliarden Euro will Burnham stattdessen zur Entlastung der Lebenshaltungskosten nutzen. Im Urlaub seine Arbeitsmails checken oder für den Arbeitgeber erreichbar sein. Das kann laut Medizinern langfristig ernsthafte gesundheitliche Folgen haben. Horst Sattläger berichtet.
4: 45% der von Karriere.at Befragten sagen, sie können nicht vom Arbeitsalltag loslassen und checken ihre Nachrichten auch im Urlaub regelmäßig. Mehr als ein Viertel ist bereit, in Notfällen für den Arbeitgeber erreichbar zu sein. Noch größer ist dieser Anteil bei Menschen mit Personalverantwortung. Jede vierte Führungskraft fühlt sich dadurch belastet, 11% sogar sehr. Ähnlich hoch ist der Anteil bei den Arbeitnehmern. Muss ich im Urlaub das Telefon abheben oder auf E-Mails reagieren? Da ist die Rechtslage ganz klar. Sascha Domanek von der Arbeiterkammer.
5: Nein, man muss es nicht, das ist die juristische Antwort, weil Urlaub ist zur Erholung da. Ja, und das ist ja genau wieder das, was dann die Erholung vielleicht schmälert.
4: Ruft ein Arbeitgeber an, weil ein wirtschaftlicher Notfall in der Firma abgewendet werden muss, dann müssen dem Arbeitnehmer alle Kosten etwa für Stornogebühren bezahlt werden. Grundsätzlich sei der Urlaub essentiell für die geistige und körperliche Erholung, betonen Mediziner.
1: Jetzt zum Wetter mit Georg Brack.
6: Zunehmend unbeständiges Wetter erwartet uns heute. Wir starten bei